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2: Ich bin Diana Kramer. Der Iran-Krieg ist in den vergangenen Tagen mit gegenseitigen Attacken erneut eskaliert. Nun melden die US-Streitkräfte weitere Angriffe. Zuvor hatte US-Präsident Donald Trump die Wiederaufnahme der Seeblockade gegen Schiffe angekündigt, die iranische Häfen ansteuern.
3: Trump sagt, dass die USA die volle Kontrolle über die Straße von Hormuz übernehmen und diese betreiben wollten. Dies beinhaltet eine Transitgebühr von 20% des Frachtwertes von Lastschiffen, denen die USA sichere Passage gewährleisten. Die USA würden dieses Geleit nicht umsonst machen, erklärt Trump. Iranische Schiffe werden fortan wieder von allen heimischen Häfen blockiert. Die Fronten sind erneut verhärtet. Infolge der jüngsten Angriffe ist die Schifffahrt durch die Meerenge drastisch zurückgegangen. Tina Eck, USA.
2: Für Bewohnerinnen und Bewohner in Pflegeheimen in Deutschland steigen die selbst zu zahlenden Anteile immer weiter. Zum 1. Juli waren im ersten Jahr im Heim im bundesweiten Schnitt 3.364 Euro pro Monat aus eigener Tasche fällig. Das zeigt eine Auswertung des Verbands der Ersatzkassen. Das waren monatlich 119 Euro mehr als zu Jahresbeginn und 256 Euro mehr als im Juli vergangenen Jahres. Im Ländervergleich am teuersten ist ein Pflegeheimplatz in Bremen. In Sachsen-Anhalt zahlen Bewohner im Schnitt knapp 900 Euro weniger. Es war eine Jahrhundertflut, die ganze Ortschaften verwüstet hat. Die Flutkatastrophe in Rheinland-Pfalz und Nordrhein-Westfalen, bei der 185 Menschen starben, die meisten von ihnen im Ahrtal. Heute jährt sich das Unglück zum 5. Mal.
4: Laut dem Eifelkreis Bitburg-Prüm sind rund 90% der Flutschäden mittlerweile behoben. Dabei flossen insgesamt über 100 Millionen Euro in verschiedenste Maßnahmen. Zudem wurde auch die Hochwasserprävention verbessert. In Rheinland-Pfalz läuft seit letztem Jahr ein neues Pegelmesssystem. Dieses sammelt viertelstündig die Daten von 32 Messstellen im ganzen Bundesland in einer Datenbank. Und auch NRW hat nach der Katastrophe aufgestockt. Die letzten 5 Jahre wurde die Anzahl an Hochwassermeldepegeln von 84 auf 122 erhöht. Jonas Mikulajczak, Redaktion.
2: Zum Sport. Bei der Fußball-WM sind nur noch 4 Mannschaften im Rennen. Das erste Halbfinale bestreiten heute Abend Frankreich und Spanien. Anstoß ist um 21 Uhr unserer Zeit.
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1: Ich bin Diana Kramer. Die geplante internationale Schutztruppe für die Ukraine soll schon bald Militärmanöver in den Nachbarstaaten der Ukraine abhalten. Das kündigte Frankreichs Präsident Emmanuel Macron am Abend nach einem Treffen der Koalition der Willigen an. An dem Treffen hatte auch Bundeskanzler Merz teilgenommen. Er sagte am Abend in Paris:
2: Wir haben denselben Kompass. Er ist auf Frieden für die Ukraine und Sicherheit für Europa ausgerichtet. Die Ukraine ist bereit, den Krieg zu beenden. Sie war es immer. Auch wir sind offen für Friedensverhandlungen zwischen der Ukraine und Russland. Es liegt einzig und allein jetzt an Präsident Putin, diese Chance zu ergreifen.
1: Bundeskanzler Merz. Deutschland, Frankreich und 7 weitere europäische Staaten hatten zuvor mit der Ukraine ein Bündnis zur Raketenabwehr geschlossen. Das US-Militär greift nach eigenen Angaben erneut Ziele im Iran an, die dritte Nacht in Folge. Damit soll die Fähigkeit des Irans weiter geschwächt werden, Attacken auf Zivilisten und Handelsschiffe in der Straße von Hormuz auszuüben, heißt es. Die US-Angriffe und Irans Vergeltungsschläge befeuern die Sorge vor einem vollständigen Wiederaufflammen des Krieges. Die außergewöhnliche Hitzewelle in der zweiten Junihälfte in Deutschland und weiten Teilen Europas hat meteorologische Geschichte geschrieben. Nach Angaben des Deutschen Wetterdienstes wurden an 467 von 488 Wetterstationen Allzeit- und Monatsrekorde bei der Höchsttemperatur registriert. Gleich mehrmals war die 40-Grad-Marke überschritten worden. Zum Fußball. Bei der WM sind noch 4 Teams im Rennen um den Titel. Im ersten Halbfinale treffen heute Abend Vizeweltmeister Frankreich und Europameister Spanien aufeinander.
3: Für viele Experten ist es das vorweggenommene Endspiel. Frankreich mit Superstürmer Kylian Mbappé ist bis jetzt mit 6 Siegen und insgesamt 16 erzielten Toren geradezu durch die WM marschiert. Europameister Spanien hat sich nach dem Stolperstart mit dem 0:0 gegen Außenseiter Kap Verde kontinuierlich gesteigert und erst ein Gegentor bei diesem Turnier kassiert. Vor 2 Jahren standen sich beide Teams übrigens auch im Halbfinale der Europameisterschaft gegenüber. Damals siegte Spanien 2:1. Thomas Thonfeld, Sport. Redaktion.
1: Im zweiten Halbfinale spielt morgen Abend England gegen Argentinien.
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1: Ich bin Diana Kramer. Das US-Militär hat in der dritten Nacht in Folge Ziele im Iran attackiert. Die Streitkräfte hätten eine neue Angriffswelle gestartet, teilte das zuständige Regionalkommando des US-Militärs auf X mit. Diese Angriffe würden die Fähigkeit des Irans weiter einschränken, unschuldige Zivilisten und Handelsschiffe in der Straße von Hormuz zu attackieren, heißt es. US-Präsident Donald Trump hatte unmittelbar zuvor weitere Angriffe angekündigt. Wie viel Social Media ist für Kinder in Ordnung? Die Diskussion über eine Altersgrenze nimmt auch in Deutschland wieder Fahrt auf. Ein Expertengremium der EU-Kommission hatte sich dafür ausgesprochen, den Zugang zu sozialen Medien für Kinder unter 13 Jahren in allen Mitgliedsländern zu beschränken. Unterstützung dafür kommt aus der Union.
2: Für CSU-Chef Söder sind 13 Jahre eine gute Grundlage für die weitere Diskussion. Deutschlands Digitalbranche hält pauschale Verbote dagegen für den falschen Weg. Auch Linke und Grüne wollen lieber die Plattformen selbst stärker in die Pflicht nehmen. Und die Bundesschülerkonferenz sagt, der entscheidende Hebel liegt im Klassenzimmer. Schulen müssten Kindern viel besser beibringen, wie sie mit Fake News, Mobbing und den Suchtgefahren sozialer Medien umgehen, statt irgendetwas zu verbieten. Zoe Tassovali, Redaktion.
1: Die sogenannte Koalition der Willigen aus westlichen Unterstützerländern der Ukraine plant in den kommenden Monaten gemeinsame Manöver in Nachbarländern der Ukraine. Nach Beratungen in Paris sagte der französische Präsident Emmanuel Macron, die Koalition verfüge nun über eine multinationale Truppe für die Ukraine, die auch einsatzbereit sei. Schlechtes Zeugnis und das mitten in der Urlaubsreisezeit. Der ADAC hat 50 unbewirtschaftete Rastplätze in ganz Deutschland getestet. Die Ergebnisse zeigen deutliche Mängel. Fast jeder zweite Rastplatz fällt durch, sagte Melanie Mikula vom ADAC.
3: Die größten Mängel haben wir bei den Sanitäranlagen festgestellt. Häufig fehlten Seifenspender oder Toilettenpapier, Handtrockner waren defekt oder die Toiletten stark verschmutzt. Besonders problematisch war, dass auf 6 Rastplätzen die WC-Häuschen während unseres Tests gesperrt waren, ohne dass dies vorher an der Autobahn angekündigt wurde.
1: Für den Test hatte der ADAC Rastplätze ohne Bewirtschaftung an deutschen Autobahnen nach 2022 wiederholt untersucht.
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0: Ich bin Dirk Zeitler. Das US-Militär hat in der dritten Nacht in Folge Ziele im Iran attackiert. Wie das zuständige Regionalkommando des US-Militärs auf X mitteilte, hätten die Streitkräfte eine neue Angriffswelle gestartet. US-Präsident Trump hatte unmittelbar zuvor weitere Angriffe angekündigt.
1: Der Krieg mit dem Iran und in der Golfregion eskaliert wieder. Die USA fliegen Angriffe, der Iran attackiert Ziele in der Region und Schiffe in der Straße von Hormuz. Aus dem Iran werden vor allem im Süden des Landes heftige Explosionen gemeldet. Auch aus Jordanien, Bahrain und den Vereinigten Arabischen Emiraten gab es Berichte über Angriffe. Die USA haben die Seeblockade wieder aktiviert, um iranische Handelsschiffe zu stoppen. Für Donnerstagnacht hat Präsident Trump eine Rede an die Nation angekündigt. Es wird vermutet, dass es um das weitere Vorgehen mit dem Iran gehen soll. Aus den USA, Tina Eck.
0: Die Deutsche Krankenhausgesellschaft befürchtet, dass jede dritte Klinik das Krankenkassensparpaket nicht überleben wird. Wir müssen damit rechnen, dass noch mehr Kliniken in die Schieflage geraten, sagte DKG-Vorstandschef Gerald Gast der Rheinischen Post. Seit 2022 haben nach seinen Angaben bundesweit schon 85 Krankenhäuser Insolvenz angemeldet. Einige davon sogar schon zum zweiten Mal. Die Koalition der Willigen hat bei ihrem Treffen in Paris weitere Schritte zur Unterstützung der Ukraine beschlossen. Frankreichs Präsident Macron kündigte an, dass die geplante internationale Schutztruppe schon bald gemeinsame Militärmanöver in den Nachbarstaaten der Ukraine abhalten soll.
2: Damit wolle man zeigen, dass man bereit, entschlossen und glaubwürdig sei, sagte Macron nach dem Treffen in Paris, an dem auch Bundeskanzler Merz und der ukrainische Präsident Zelensky teilnahmen. Die von Europa geführte und von den USA unterstützte multinationale Schutztruppe soll einen möglichen Waffenstillstand in der Ukraine absichern. Mit der Ankündigung, dass die Truppe nun bereits einsatzbereit sei, überraschte Macron. Er ließ allerdings offen, wer konkret an den Manövern beteiligt sein soll und wann und wo diese stattfinden sollen. Diana Kramer, Nachrichtenredaktion.
0: Zum Fußball. Bei der WM sind noch 4 Teams im Rennen um den Titel. Im ersten Halbfinale treffen heute Abend Vize-Weltmeister Frankreich und Europameister Spanien aufeinander. Im zweiten Halbfinale spielt morgen Abend England gegen Argentinien.
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4: Sonnig, sommerlich und warm, so wird es heute bei uns in der Region. 27 bis 28 Grad, das sind so die Höchstwerte, mit denen wir heute rechnen können. Am Nachmittag dann mit ein paar Wölkchen, ansonsten wolkenlos. Hin und wieder frischt der Wind heute im Tagesverlauf. Mal auf. Die aktuellen Werte, da haben wir 15 Grad in Osterkappeln und 16 Grad in Wallenhorst, Osnabrück und Bad Lahr. In der kommenden Nacht ist es meist klar bei 15 bis 16 Grad Minimum. Morgen wolkenlos und wieder schöne 27 bis 28 Grad.
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4: Ganz ruhig am Dienstagmorgen. Ich habe nichts für euch außer den Blitzern im Landkreis. Die stehen heute unter anderem in und um Berge. Solltet ihr dann doch noch weitere Verkehrshinweise haben, teilt uns das gerne mit. Wir geben es dann auch gerne weiter. Am besten ihr schickt uns eine WhatsApp an folgende Nummer.
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4: Die Nummer findet ihr auch auf osradio.de. Und damit einen wunderschönen guten Morgen und natürlich auch eine gute Fahrt. 6:03.
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4: Mit Markus Oberholthaus. Heute noch ein bisschen durcheinander ob der frühen Tageszeit, weil gestern Morgen um diese Zeit habe ich noch schön selig geschlummert in einem Hotelbett in Berlin. Das war nicht so schlecht. Morgens um diese Zeit dann noch ein bisschen zu schlafen. Warum war ich da? Weil ich an einem Tag davor auf einem Konzert war in der Wuhlheide in Berlin, in der Freilichtbühne Wuhlheide bei The Cure. Das war auch nicht schlecht. Heute Morgen hier zu sein, ist aber auch nicht schlecht. Moin.

0: Dienstagmorgen, 6 und 11 Minuten haben wir es. Das war Teddy Swims mit Bad Dreams. Einen wunderschönen guten Morgen. Was ist heute los?
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0: Wenn es um den Schutz und die Rechte von Kindern geht, dann ist die Kinderrechtsorganisation Terre des Hommes nicht weit und das weltweit. Terre des Hommes kämpft gegen Mangelernährung, gegen Kinderarbeit, Kinderhandel, Kinderprostitution und den Missbrauch von Kindern als Kindersoldaten. Heute stellt Terre des Hommes hier in Osnabrück an seiner Geschäftsstelle seinen Jahresbericht vor. Wir sind mit dabei. Da geht es um Projekte, Spenden und die Zukunft für eine der größten Kinderschutzorganisationen weltweit. Bei der Fußball-Weltmeisterschaft kommt es heute zum Gigantentreffen, einem Gigantentreffen von zweien, zum ersten. Frankreich trifft im ersten Halbfinale heute Abend auf Spanien. Da treffen viele, viele Weltstars aufeinander. Lamine Yamal auf spanischer Seite, Kylian Mbappé auf französischer Seite. Der weiß auch, wie das ist, als Teenager schon bei einer WM dabei zu sein. Das war 2018 in Frankreich. So, da ist er auch schon Weltmeister geworden. Die stehen sich heute Abend gegenüber, ab 21 Uhr unserer Zeit. Es könnte eines der interessanteren Spiele, eines der interessantesten vielleicht des bisherigen Turniers werden. Halbfinals sind, das ist meine Beobachtung, sowieso immer irgendwie die größten Kracher in solchen Turnieren. Gespielt wird in einem der größten Stadien der WM und zwar in Dallas. Anstoß ist heute Abend um 21 Uhr, das Ganze unter anderem live im ZDF. Und wir bleiben nochmal in Frankreich. Heute ist ja der 14. Juli und da wird in ganz Frankreich der Nationalfeiertag gefeiert, der an den Sturm auf die Bastille von 1789 und den Beginn der Französischen Revolution erinnert. In Paris gibt es traditionellerweise eine riesen Militärparade, die wohl noch größer ausfällt als sonst. Nach Angaben des Präsidentenamtes werden fast 6.800 Soldatinnen und Soldaten aufmarschieren. Das sei ein historischer Rekord. Überall sonst wird auch gefeiert. Museen nehmen zum Beispiel auch keinen Eintritt. Und ansonsten gibt es auch hier und da mal ein Feuerwerk und vieles anderes. Baguette und Rotwein könnte auch dabei sein. Sollte Frankreich dann auch noch ins WM-Finale heute einziehen und ein Franzose die heutige Etappe der Tour de France gewinnen, dann wird das Ganze alles wahrscheinlich noch viel fetter als ohnehin schon. 6 Uhr und 14 Minuten, guten Morgen.
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morgen ist OS Radio 104,8 mit Startklar am Dienstag. Jan Molitor hat gleich die Nachrichten aus der Region. Für euch unter anderem geht es um die Zukunft des VW-Werks in Osnabrück, um die es ja immer wieder mal geht in den vergangenen Jahren, weil nicht klar ist, ob da VW überhaupt weiter produziert. Aber so wie das Unternehmen insgesamt ins Schlingern geraten ist, ist das ja unwahrscheinlich. Als Rüstungsstandort wird VW Osnabrück ja immer wieder mal ins Spiel gebracht. Israelische Firma, die wird ja immer wieder genannt. Und jetzt prüft offenbar das Land Niedersachsen eine Beteiligung, unter anderem auch als Standort zur Rüstungsproduktion. Das ist ein Thema gleich bei Jan. Außerdem geht es um die sommerlichen Temperaturen. Die große Hitzewelle von Ende Juni, Anfang Juli ist ja noch nicht wirklich weg aus den Köpfen. Jetzt im Moment ist das Wetter schön, es ist nicht super heiß, aber wir müssen damit rechnen, dass es wieder heiß wird. Deswegen gibt es auch Tipps vom Landkreis für insbesondere Familien, wie die sich bei Hitze verhalten sollen. Das und mehr gleich.

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1: Mit Jan Moditor. Landkreis Osnabrück gibt Familien mit kleinen Kindern Tipps für heiße Sommertage. Und VW-Werk in Osnabrück könnte künftig Rüstungsgüter statt Autos produzieren. Der Landkreis Osnabrück warnt vor der Hitze und gibt Familien mit kleinen Kindern Tipps für heiße Sommertage. Vor allem Babys, Kleinkinder und Schwangere reagieren besonders empfindlich auf hohe Temperaturen. Deshalb rät der Landkreis unter anderem dazu, ausreichend zu trinken, die Mittagshitze zu meiden und Aktivitäten in die kühleren Morgen- oder Abendstunden zu verlegen. Außerdem sollten Kinder nie alleine im Auto zurückgelassen werden, da sich der Innenraum innerhalb weniger Minuten lebensgefährlich aufheizen kann. Das Land Niedersachsen prüft offenbar eine Beteiligung am VW-Werk in Osnabrück. Damit könnte der geplante Umbau des Standorts zur Rüstungsproduktion unterstützt werden. Berichten zufolge soll die Landesregierung grundsätzlich bereit sein, den geplanten Umbau des Standorts von der Auto- zur Rüstungsproduktion mit einem Einstieg zu unterstützen. Hintergrund sind die laufenden Gespräche zwischen Volkswagen und dem israelischen Rüstungskonzern Rafael. Diese seien bereits weit fortgeschritten. Im Gespräch ist, dass in Osnabrück künftig Teile für ein Flugabwehrsystem der Bundeswehr gefertigt werden. Die Fahrzeugproduktion im Osnabrücker Werk soll im Sommer 2027 enden. Das Kinderhilfswerk Terre des Hommes stellt heute in Osnabrück seinen Jahresbericht für 2025 vor. Dabei geht es unter anderem um die Verwendung der Spendengelder, die Schwerpunkte der weltweiten Projektarbeit und die Auswirkungen internationaler Krisen auf die Hilfsprojekte. Vorstandssprecher Joshua Hofert berichtet außerdem von seinem Besuch in Projekten in Syrien und im Libanon. Verbraucherzentrale Niedersachsen warnt vor Vorratsschädlingen im Sommer. Motten, Käfer und andere Vorratsschädlinge haben im Sommer Hochsaison. Die Verbraucherzentrale empfiehlt, trockene Lebensmittel wie Mehl, Reis oder Nüsse möglichst in gut verschließbaren Behältern kühl und trocken aufzubewahren und Vorräte regelmäßig zu kontrollieren. Wer bereits Motten oder Käfer im Vorratsschrank entdeckt, sollte befallene Lebensmittel sofort entsorgen und den Schrank gründlich reinigen.
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2: Schön sommerlich, sonnig heute wieder bei uns in der Region. Wir haben angenehme Sommertemperaturen zu erwarten von so 27, 28 Grad heute als Spitzenwerte. Der Wind frischt ein bisschen auf. Das wird heute der Fall sein, in den nächsten Tagen eher dann nicht mehr. Es kann am Nachmittag mal ein paar Wölkchen geben, ansonsten ist es heute wolkenlos. Aktuell 16 Grad im Landkreis, in Eggermühlen im Nordkreis, in Glane im südlichen Landkreis und in Westerhausen im Grönegau ebenfalls 16 Grad. Auch in Osnabrück gibt es diesen Wert. 15 Grad, das ist der Tiefstwert in der kommenden Nacht, die trocken ist und weitgehend wolkenlos. Der Tiefstwert eigentlich erst am Ende der Nacht erreicht, morgen ganz in der Früh. Morgen wird es dann strahlend blau, da sieht es nicht nach Wolken aus. An den Temperaturen ändert sich da nichts. 27, 28 Grad. Es wird ein bisschen weniger windig werden.
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2: Ja, eigentlich habe ich nichts. Nur den Hinweis, dass es in Sutthausen in der Stadtteildurchfahrt langsam voller wird. Hermann-Ehlers-Straße ist da stadteinwärts Richtung Osnabrück. Da müsst ihr jetzt noch nicht mit 10 Minuten oder mehr rechnen, aber das dürfte nicht mehr allzu lange dauern. Dann stoppt es da ein bisschen länger. Ansonsten habe ich tatsächlich nur die Blitzer für euch und die stehen heute im Landkreis, unter anderem in und um Berge. Solltet ihr weitere Verkehrshinweise haben, am besten eine WhatsApp schicken. Ihr könnt eine Sprachnachricht hinterlassen, ihr könnt eine Textnachricht hinterlassen. Dafür braucht ihr die Nummer. Die gibt es zum einen auf unserer Internetseite auf osradio.de. Ich sage es ja euch aber vorher auch schon mal. 0157 88 533 187. Das ist die osradio WhatsApp-Nummer. 6.34 Uhr. Wir wünschen eine gute Fahrt und einen schönen guten Morgen. Mein Name ist Markus Oberholthaus. Hallo.

Simon & Garfunkel. Sound of Silence. 6.41 Uhr in den USA startet die finale Woche der Fußball-Weltmeisterschaft. Heute Morgen die Halbfinals. Am Samstag Spiel um Platz 3 und am Sonntag dann das große Finale. Viele hätten sich vielleicht gewünscht, dass die Norweger dabei sind. Große Sympathieträger bei der Fußball-Weltmeisterschaft. Erstmal natürlich, weil die erfolgreichen Fußball gespielt haben, die norwegische Nationalmannschaft. Und zu anderem, weil die Fans einen so sehr sympathischen Eindruck hinterlassen haben mit ihrem besonderen Jubel zusammen mit der Mannschaft und den Hu-Hu-Rufen, die Wikinger eben. Die sind übrigens extrem frenetisch gefeiert worden beim Empfang in Oslo, in der norwegischen Hauptstadt. Erst gab es einen Empfang beim König im Schloss, danach musste dann Superstar Erling Haaland direkt abhauen, der war nicht dabei mit beim großen Empfang auf dem Schlossplatz. Der musste nämlich seinen Anschlussflug kriegen, es ging dann wahrscheinlich noch ein bisschen in den Urlaub und dann waren da so, ich weiß nicht, ich habe was von 90.000 Menschen gelesen, die auf dem Schlossplatz waren. Wahrscheinlich wollten noch mehr hin, aber es passt nicht mehr hin. Und die haben dann natürlich auch den Wikingerruf gemacht und wurden dann richtig in Fahrt gebracht, als die Mannschaft kam, die natürlich ordentlich abgefeiert wurde. Ja, leider sind sie aus norwegischer Sicht und vielleicht auch für viele neutrale Fans nicht mehr dabei. Stattdessen sind die Engländer dabei. Die spielen aber heute noch nicht. Heute geht es erstmal weiter mit Frankreich gegen Spanien. Und darüber wollen wir gleich mal kurz sprechen, wie Thomas Thunfeld, mein Kollege, da so die Chancen sieht. Vorher Musik aus Norwegen für die Jungs, die da ausgeschieden sind, aber nicht die Band, die immer kommt oder oft kommt, wenn es um Norwegen geht. Aha. Nee, ich habe mal was ganz anderes rausgesucht, nämlich den Hubba Bubba Club mit Moped Bart. Und da wird auch auf Norwegisch gesungen. Hu ist aber nicht dabei.

0: Hallenbad ist tatsächlich das einzige Wort, das ich so ohne weiteres verstanden habe. Ansonsten, ich habe noch mal kurz nachgeguckt, geht es darum, dass einer beim Mopedfahren den Fahrtwind genießt, den Fahrtwind in seinem Bad, der sich im Wind kräuselt. Das soll eine Hymne auf die Freiheit sein und die ist tatsächlich schon deutlich über 10 Jahre alt, ist nämlich aus dem Jahr 2013. Und damit zurück in die Gegenwart. Die Norweger sind in der Gegenwart bei der Fußball-Weltmeisterschaft ausgeschieden gegen England, sonst würden sie morgen spielen, die Engländer ja morgen dran, gegen den Titelverteidiger, gegen Argentinien. Heute geht es weiter bei der Fußball-Weltmeisterschaft nach einem Tag Pause und zwar mit dem ersten Halbfinale. Der Vize-Weltmeister Frankreich trifft auf den Europameister Spanien. Damit ist schon ganz klar, was das für ein Kracher-Halbfinale da heute wird. Thomas Thonfeld, schönen guten Morgen.
1: Hallo, guten Morgen.
0: Thomas, gibt es einen Favoriten in diesem Duell der Top-Teams? Kann man das sagen?
1: Also als Favoriten würde ich hier jetzt keinen bezeichnen. Die Franzosen bestechen ja vor allem durch ihre Offensive und durch Superstürmer Kylian Mbappé, der ja mit bisher 8 Toren gemeinsam mit Messi die WM-Torschützenliste anführt. Bei Spanien sind es vor allem die stabile Defensive und Organisator Rodri im Mittelfeld, die die Mannschaft auszeichnen. Also beide Teams haben unterschiedliche Stärken und beide haben das Zeug, ins Endspiel zu kommen. Vor 2 Jahren im EM-Halbfinale in München siegten übrigens die Spanier mit 2-1.
0: Ja, du hast es angesprochen, die Spanier mit ihrer starken Defensive, die haben tatsächlich erst 1 Tor kassiert im gesamten Turnierverlauf. Die anderen sind eben eher offensiv, besonders auffällig stark die Franzosen. Was könnte denn dieses Mal den Ausschlag geben für den einen oder anderen?
1: Also Frankreichs Topstar Mbappé, der hat natürlich auf jeden Fall das Zeug dazu, dieses Spiel zu entscheiden. Allerdings hat er mit der spanischen Abwehr das bisher stärkste Bollwerk bei dieser WM gegen sich. Und es gibt ja die alte, aber bewährte Fußballweisheit, Spiele gewinnt man vorne, aber Titel gewinnt man hinten. Also mit einer stabilen Defensive als Grundlage. Spanien hat sich seit dem missglückten 0:0 Auftakt gegen Außenseiter Kap Verde immer weiter gesteigert. Und sie haben natürlich das Format, auch die französische Top-Offensive zu stoppen. Aber ob es wirklich klappt, ich bin gespannt.
0: Ja, dann würde sich ja wahrscheinlich wieder bewahrheiten, dieser Spruch, dass man eben Turniere in der Defensive gewinnt und Spiele in der Offensive. Wenn allerdings in der Offensive das Spiel heute Abend gewonnen wird, dann hat Frankreich noch weiterhin die Chance, auch das ganze Turnier zu gewinnen. Das wird auf jeden Fall hochspannend oder dürfte hochspannend werden. Heute Abend ab 21 Uhr unter anderem im ZDF das erste Halbfinale Frankreich gegen Spanien. Und morgen geht es dann wahrscheinlich genauso spannend weiter mit dem zweiten Halbfinale. Dann spielt England gegen den Titelverteidiger Argentinien. Der Blick auf heute, den haben wir gemacht mit Thomas Thonfeld. Danke, Thomas.
1: Ja, gerne. Tschüss.
0: Tschüss. 6:50 Uhr. Wir haben es 7:10 Hier ist Neil Young.

6:56, gleich um 7 in den Nachrichten mit Dirk Zeitler geht es um den Krieg im Iran. Die USA haben angekündigt, dass es weitere Angriffe auf den Iran geben wird. Außerdem wird Pflege im Heim in Deutschland immer teurer. Auch das ein Thema gleich bei Dirk Zeitler. Jetzt aber erstmal noch Post Malone mit Chemical hier bei OAS Radio Startklar am Dienstag.

0: Humus. Aus dem Iran werden vor allem im Süden des Landes heftige Explosionen gemeldet. Auch aus Jordanien, Bahrain und den Vereinigten Arabischen Emiraten gab es Berichte über Angriffe. Die USA haben die Seeblockade wieder aktiviert, um iranische Handelsschiffe zu stoppen. Für Donnerstagnacht hat Präsident Trump eine Rede an die Nation angekündigt. Es wird vermutet, dass es um das weitere Vorgehen mit dem Iran gehen soll. Aus den USA, Tina Eck.
1: Der ADAC kritisiert den schlechten Zustand vieler Rastplätze an deutschen Autobahnen. Bei einer aktuellen Stichprobe vergab der Verkehrsclub bei fast der Hälfte der 50 getesteten Anlagen die Note mangelhaft oder sehr mangelhaft. Gut war nicht einmal jeder fünfte, sehr gut kein einziger Rastplatz. Nicht getestet wurden Raststätten oder Autobahntankstellen. Vor allem die Toilettenanlagen zogen die Bewertung nach unten. Zum Fußball bei der WM sind noch 4 Teams im Rennen um den Titel. Im ersten Halbfinale treffen heute Abend Vizeweltmeister Frankreich und Europameister Spanien aufeinander.
2: Für viele Experten ist es das vorweggenommene Endspiel. Frankreich mit Superstürmer Kylian Mbappé ist bis jetzt mit 6 Siegen und insgesamt 16 erzielten Toren geradezu durch die WM marschiert. Europameister Spanien hat sich nach dem Stolperstart mit dem 0:0 gegen Außenseiter Kap Verde kontinuierlich gesteigert und erst ein Gegentor bei diesem Turnier kassiert. Vor 2 Jahren standen sich beide Teams übrigens auch im Halbfinale der Europameisterschaft gegenüber. Damals siegte Spanien 2:1. Thomas Thonfeld, Sport. Redaktion.
1: Im zweiten Halbfinale spielt morgen Abend England gegen Argentinien.
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4: Es sind aktuell 16 Grad bei uns in der Region und zwar eigentlich überall, wo man so nachschaut, im Landkreis, in Quakenbrück, in Belm, in Bad Rothenfelde zum Beispiel, dort überall 16 Grad. An anderer Stelle, wie zum Beispiel im Stadtgebiet, sieht es ganz genauso aus. Und ansonsten haben wir auch überall Gleichschrittmarsch, denn überall scheint die Sonne heute und das tut sie auch schon so langsam jetzt am frühen Morgen. Hier und da weht eine frische Brise, die im Laufe des Tages auch noch ein bisschen mehr auffrischen kann. Am Nachmittag gibt es ein paar Wölkchen, ansonsten ist es heute den ganzen Tag wolkenlos. 27 Grad werden es maximal. In der kommenden Nacht kühlt es ab auf 16, 17 Grad, 15 Grad, das ist der Tiefstwert dann am frühen Morgen. Die Nacht auch nur leicht bewirkt und morgen sieht es so, nach gar keinen Wolken aus. Also ein komplett wolkenloser Tag steht uns da bevor. An den Temperaturen ändert sich aber nichts. 27 Grad auch morgen maximal. Der Wind lässt dann etwas nach.
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4: Alles ruhig, ich habe nichts für euch außer den Blitzern im Landkreis und die stehen heute unter anderem im Nordkreis in und um Berge. Solltet ihr weitere Verkehrshinweise haben, sagt uns gerne Bescheid. Am besten per WhatsApp 0157. Das ist die OS Radio WhatsApp-Nummer. Ihr könnt aber auch anrufen 0541 750 400. Das ist unsere Telefonnummer. Beide Nummern findet ihr auch auf unserer Internetseite.
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4: Und damit gute Fahrt und einen schönen guten Morgen hier Startklar am Dienstag. Ich bin Markus Oberholters und ich komme Stackaboo bei Startklar um kurz nach 7 mit hier.

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0: Herbert Grönemeyer hat es schon Mitte der 80er gewusst, was politisch vielleicht die sinnvollste Lösung ist.

an die Macht hat er 1986 schon gesungen. Und dass das eine gute Idee ist, das zeigt sich immer wieder in Osnabrück in den Sommerferien. Dann gibt es im Rahmen des Sommerferienprogramms die Kinderstadt, die ist wahnsinnig beliebt. Macht man gar nicht wirklich unbedingt zu denken, weil das sich so ein bisschen anhört, wie als wenn die da Politik machen. Und Politik ist ja eigentlich total langweilig. Ist es aber offensichtlich gar nicht, denn da machen wahnsinnig viele Kinder wahnsinnig gerne mit. Das war auch in diesem Jahr wieder so. Zum Ende gab es einen großen Empfang im Rathaus bei der, ich sag jetzt mal in Anführungsstrichen, echten Oberbürgermeisterin. Sowas haben die aber auch gehabt, Oberbürgermeisterinnen sogar bei der Kinderstadt. Und was da sonst noch so los war, was es sonst noch gegeben hat, welche Parteien unter anderem auch gegründet wurden, dazu kommen wir gleich nach Joji.

0: Energy Hotel California um 7 Uhr und gleich 15 Minuten. Moin Moin!
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0: Es ist jedes Jahr einer der Höhepunkte im Ferienpassprogramm der Stadt Osnabrück und er ist schon wieder passé, dieser Höhepunkt. Die Rede ist von der Kinderstadt. Eine gute Woche lang gestalten Kinder dann ihre ganz eigene Stadt hier in der Stadt. Mit Bürgermeister, Oberbürgermeisteramt, mit Stadtrat, mit Werkstätten, die es gibt, mit einer Bank. Da werden Steuern erhoben und es gibt sogar extra eigene Parteien, die gegründet werden. Jetzt am Freitag war die große Abschlussveranstaltung. Ja, war schon wieder vorbei damit im Ratssitzungssaal des großen Osnabrücker Rathauses und mehr als 100 Kinder waren dabei. Das ist immer sehr, sehr beliebt. Wir waren auch dabei von OS Radio und wollten wissen, was die jungen Politikerinnen und Politiker denn in ihrer Stadt, in der Kinderstadt in diesem Jahr auf die Beine gestellt hatten. Und natürlich war auch die Oberbürgermeisterin der großen Stadt Osnabrück dabei, Katharina Pötter, und das macht sie immer gerne.
2: Der Besuch der Kinderstadt ist immer ein wunderbarer Termin, weil es toll zu sehen ist, wie sich junge Menschen für Gemeinwesen, für Demokratie interessieren und das quasi nachspielen, was wir im Alltag so machen. Und der Enthusiasmus, der in den Kindern steckt, der steckt an und das ist schön zu sehen.
0: Ja, das ist schön zu sehen. Das ist für die Oberbürgermeisterin immer schön und auch wir waren echt begeistert, was die so alles auf die Beine gestellt haben. Die waren auch super vorbereitet da bei dem Termin. Im Rathaus hatten eine Menge Fragen an die Oberbürgermeisterin. Die wollten zum Beispiel wissen, die Kinder, wie so ein Arbeitsalltag einer Oberbürgermeisterin aussieht. Und als Katharina Pötter dann erzählt hat, was sie so zu tun hat über den Tag und in der Woche, am Wochenende auch, wie viele Stunden sie manchmal arbeitet, da waren die jungen Zuhörerinnen und Zuhörer schon ziemlich beeindruckt und vielleicht haben sie auch gar nicht gedacht, dass das so viel Arbeit gibt. In der Kinderstadt wird auch, und das hat auch Frau Pötter ja gerade schon gesagt, Demokratie gelernt und gelebt. Es gab Wahlen auch, wie jedes Jahr. Ein Stadtrat wurde gewählt, also auch Vertreter des Volkes. Einer von ihnen, der auch gewählt wurde, ist Emil. Der ist 12 Jahre alt und der hat einen ziemlich besonderen Job zu erledigen.
3: Ich wurde in den Rat gewählt und dann haben wir halt untereinander ausgemacht, dass ich Pressesprecher werde. Die Woche ist eigentlich ziemlich gut gelaufen. Wir haben ein paar neue Regeln und Beschlüsse aufgestellt. Dieses Jahr war es neu, da konnten wir auch Parteien gründen. Die Partei GFA, also Gutes für alle. Die Hellern-Partei, Gemeinsam Stark-Partei und die Döner-3-Euro-Partei.
0: Das ist eine super Partei, muss ich ehrlich sagen. Also Gutes für alle allerdings, das ist wahrscheinlich die allerbeste Partei, die es gibt. Würde ich jetzt erstmal so wählen. Also klingt ein bisschen nach dem richtigen Leben, nach dem richtigen politischen Leben auch. Parteien mit unterschiedlichen Ideen und Schwerpunkten. Manche setzen wie die GFA auf Zusammenhalt und gemeinsam. Andere haben da mit dem Augenzwinkern sich das überlegt, wie bei der Döner für 3-Euro-Partei. Die wichtigste Position in der Stadt ist ja wahrscheinlich das Oberbürgermeisteramt, zumindest was so die Verwaltung angeht, das Umsetzen der Ideen, der politischen Ideen. Auch dafür gab es in der Kinderstadt eine kreative Lösung, eine sehr demokratische Lösung. Ilsa und Frieda nämlich, 9 und 10 Jahre alt erst, teilten sich das Amt einfach. Die haben auch eine gemeinsame Partei gegründet und wurden dann eben gewählt, obwohl sie zu den Jüngsten in der Kinderstadt gehörten. An Ideen mangelte es den beiden aber trotzdem nicht. Sie haben gesagt, wenn wir in Osnabrück wirklich regieren würden, würden wir als erstes eine Ideenbox aufstellen für alle Bürgerinnen und Bürger.
4: Wo alle Leute, die wollen, eine Idee reinschmeißen, wie man die Stadt verbessern kann, was er gut findet, was er schlecht findet. Und dann versuchen wir es zu lösen, das Problem oder die Idee. Also, dass nicht so ist, dass wir alleine entscheiden und die Bürger es später gar nicht toll finden, weil Bürger müssen auch gesehen werden. Bürger haben auch das Recht mitzuentscheiden und deswegen, wenn wir Oberbürgermeisterin wären von der Stadt Osnabrück, würden wir das so machen, dass jeder das gleiche Recht hat und dass jeder gleich viel wert ist.
0: Absolut richtig und sehr professionelle Statements, das muss man sagen. 9 und 10 Jahre alt sind die beiden Oberbürgermeisterinnen der Kinderstadt. Wow. Die Kinderstadt ist aber jetzt schon wieder Geschichte für dieses Jahr im Rahmen des Ferienprogramms. Nächstes Jahr werden da wahrscheinlich auch wieder 100 oder mehr Kinder mitwollen. Eines der schönsten Projekte ist es nach wie vor im Osnabrücker Ferienpass. Kreativ, klug und vielleicht auch ein kleiner Vorgeschmack für die demokratische Zukunft Osnabrücks. Wir können es nur hoffen.
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Gilbert Sullivan singt, glaube ich, über seine Tochter hier. Und die heißt Claire. Ne? 7:26 Uhr, gleich geht's weiter mit den Nachrichten aus Stadt und Landkreis Osnabrück. Und die hat für euch heute Jan Molitor. Vorher noch My Morning Jacket out in the open. Moin, moin.

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1: Mit Jan Moditor. Landkreis Osnabrück gibt Familien mit kleinen Kindern Tipps für heiße Sommertage. Und VW-Werk in Osnabrück könnte künftig Rüstungsgüter statt Autos produzieren. Der Landkreis Osnabrück warnt vor der Hitze und gibt Familien mit kleinen Kindern Tipps für heiße Sommertage. Vor allem Babys, Kleinkinder und Schwangere reagieren besonders empfindlich auf hohe Temperaturen. Deshalb rät der Landkreis unter anderem dazu, ausreichend zu trinken, die Mittagshitze zu meiden und Aktivitäten in die kühleren Morgen- oder Abendstunden zu verlegen. Außerdem sollten Kinder nie alleine im Auto zurückgelassen werden, da sich der Innenraum innerhalb weniger Minuten lebensgefährlich aufheizen kann. Das Land Niedersachsen prüft offenbar eine Beteiligung am VW-Werk in Osnabrück. Damit könnte der geplante Umbau des Standorts zur Rüstungsproduktion unterstützt werden. Berichten zufolge soll die Landesregierung grundsätzlich bereit sein, den geplanten Umbau des Standorts von der Auto- zur Rüstungsproduktion mit einem Einstieg zu unterstützen. Hintergrund sind die laufenden Gespräche zwischen Volkswagen und dem israelischen Rüstungskonzern Rafael. Diese seien bereits weit fortgeschritten. Im Gespräch ist, dass in Osnabrück künftig Teile für ein Flugabwehrsystem der Bundeswehr gefertigt werden. Die Fahrzeugproduktion im Osnabrücker Werk soll im Sommer 2027 enden. Das Kinderhilfswerk Terre des Hommes stellt heute in Osnabrück seinen Jahresbericht für 2025 vor. Dabei geht es unter anderem um die Verwendung der Spendengelder, die Schwerpunkte der weltweiten Projektarbeit und die Auswirkungen internationaler Krisen auf die Hilfsprojekte. Vorstandssprecher Joshua Hofert berichtet außerdem von seinem Besuch in Projekten in Syrien und im Libanon. Verbraucherzentrale Niedersachsen warnt vor Vorratsschädlingen im Sommer. Motten, Käfer und andere Vorratsschädlinge haben im Sommer Hochsaison. Die Verbraucherzentrale empfiehlt, trockene Lebensmittel wie Mehl, Reis oder Nüsse möglichst in gut verschließbaren Behältern kühl und trocken aufzubewahren und Vorräte regelmäßig zu kontrollieren. Wer bereits Motten oder Käfer im Vorratsschrank entdeckt, sollte befallene Lebensmittel sofort entsorgen und den Schrank gründlich reinigen.
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2: Schön viel Sonne gibt es heute bei uns in der Region. Hier und da mal ein paar Wölkchen. Jetzt vielleicht am frühen Vormittag und später im Laufe des Nachmittags nochmal. Aber wer weiß schon, vielleicht verflüchtigt sich das Ganze ja auch. Auf jeden Fall gibt es heute viel Sonne und es werden angenehme 26, 27 Grad am Nachmittags. Dann vielleicht auch nochmal mit etwas frischeren Windböen. Die kann es vielleicht auch schon ein bisschen eher geben. In der kommenden Nacht 16, 17 Grad. Die Tiefstwerte vielleicht auch 15 Grad. Es ist dann leicht bewölkt. Heute im Moment haben wir 16, 17 Grad in Gersmold-Gerde und in Gaste und ebenfalls in Osnabrück. Morgen wird es dann ganz ähnlich wie heute. Ja gut, zwei kleine Unterschiede gibt es schon. Keine Wolken nämlich. Und auch etwas weniger Wind, ansonsten viel Sonne, 27 Grad maximal.
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2: Keine Meldung von mir, es ist ziemlich ruhig auf den Straßen in der Region. So wird es wahrscheinlich auch in den ganzen Sommerferien bleiben. Blitzer gibt es allerdings jeden Tag. Im Landkreis stehen die heute unter anderem in und um Berge. Solltet ihr weitere Blitzer oder andere Verkehrshinweise haben, könnt ihr euch natürlich gerne bei uns melden. Ihr könnt entweder anrufen 0541 750 400 oder eine WhatsApp schicken an die 0157 88 533 187. Beide Nummern findet ihr auch unter osradio.de. Und damit sind es gleich 7 Uhr und 34 Minuten. Wir wünschen eine gute und eine sichere Fahrt und einen schönen Vormittag hier bei OS Radio. Startklar mit Genesis jetzt erstmal. Follow you, follow me. Ja, würde ich sagen, bleibt mal dran, folgt mir weiter. Dann habe ich vielleicht einen Tipp, was ihr morgen Schönes machen könnt. Eine besondere Wanderung mit nicht nur zwei Beinern. Ich bin Markus Wolters, hallo.

0: Die Ferien in Niedersachsen haben angefangen und viele sind womöglich schon weg in den Urlaub. Andere sparen sich das vielleicht für die zweite Ferienhälfte auf. Und alle die, die in den Urlaub fahren mit dem Auto, werden irgendwann mal anhalten müssen, wenn sie an der Autobahn unterwegs sind, um vielleicht mal auf die Toilette zu gehen oder aber ansonsten eine Pause zu machen. Und dann müssen die anhalten oder werden wahrscheinlich anhalten an Rastplätzen, also die, die nicht bewirtschaftet sind. Raststätten sind bewirtschaftet, Rastplätze nicht. Die ADAC, der ADAC hat Rastplätze getestet. 50 insgesamt. Zum letzten Mal haben die das gemacht vor 4 Jahren. Und die Ergebnisse, darüber werden wir gleich sprechen, habt ihr schon auch vielleicht in den Nachrichten zur vollen Stunde bei uns gehört. Die Ergebnisse fallen nicht so doll aus, also es ist eigentlich noch schlechter geworden als vor 4 Jahren. Erstmal jetzt habe ich aber einen Tipp für alle, die daheim geblieben sind oder noch daheim geblieben sind, was sie hier im schönen Osnabrücker Landkreis so anstellen können.
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0: Vielleicht eine nette Wanderung machen. Dazu gibt es genug Gelegenheiten hier in der Region Osnabrück. Man kann sogar mit 4-Beinern wandern. Und ich meine jetzt nicht die eigenen Hunde möglicherweise oder vielleicht die Pferde an der Leine, sondern mit etwas exotischeren 4-Beinern, die es hier normalerweise nicht gibt, sondern in anderen Höhenlagen. Die Rehe ist von Lamas. Also es ist ja total beliebt mittlerweile, Wanderung mit Lamas, weil man da tatsächlich auch ziemlich entspannen kann. Kommt auch immer ein bisschen auf die Tiere an, ob die entspannt sind, aber normalerweise sind die das. Es gibt zum Beispiel im Wiehengebirge die Möglichkeit, eine Wanderung zu machen mit den Luisenhof-Lamas aus Osterkappeln. Da müsstet ihr euch anmelden, wenn ihr da morgen mitmachen wollt. Morgen um 18 Uhr geht es wieder los. Es ist so eine 4,5-Kilometer-Runde, die da gewandert wird. Je nachdem, wie die Strecke aussieht, kann es auch 300 Höhenmeter umfassen. Geht schon mal ein bisschen auf und ein bisschen ab. Und da gibt es einige interessante Stellen zu entdecken am Dreiländereck Bad Essen, Bohmte, Osterkappeln. Vielleicht auch den schönen Blick über Bad Essen-Wehrendorf in Richtung Dümmersee. Bei gutem Wetter geht das und das Wetter ist ja im Moment ziemlich gut. Diejenigen, die da noch nie dabei gewesen sind, die kriegen auch erstmal eine Einführung vom sogenannten Lamero, das ist so der Checker da, also derjenige, der weiß, wie man sich zu verhalten hat. Also so eine kurze Einführung, allgemeine Infos zu den Lamas und wie er die Tiere richtig führt. Und dann geht es eigentlich schon los. Zwischendurch gibt es ein paar Pausen, wo die Lamas dann auch mal grasen können und sich ein bisschen erholen. Da könnt ihr dann auch mal ein Foto, ein Selfie machen mit den Tieren und euch. Ja, und am Ende geht es dann zurück auf den Hof. Da werden die Tiere entlassen auf die Weide. Ihr könnt dann noch ein paar Fragen stellen, vielleicht auch noch mal ein paar Fotos machen. Also das hört sich nach einem entspannten Rundgang an durch Osterkappeln oder durch das Wiehengebirge, Teile des Wiehengebirges. Ihr solltet euch auf jeden Fall für diese etwa 1,5 Stunden anmelden. Gesamtzeit ist dann so 2 bis 2,5 Stunden. Die Wanderung alleine dauert 1,5 Stunden. Geht mal auf die Seite luisenhof-lamas.de. Da gibt es den Punkt Lama Wanderung. Und da solltet ihr euch anmelden. Das nächste Mal ist morgen Termin. Ansonsten die anderen Termine findet ihr dann auch auf dieser Seite.

0: Top Life, What You Make It Powers, Radio 7 und 48. Jeder, der jetzt in den Sommerferien mit dem Auto in den Urlaub fährt, wird irgendwann mal auch eine Pause machen, okay? Wenn ihr jetzt von hier aus an die Nordsee fahrt, zu den ostfriesischen Inseln, dann müsst ihr vielleicht nicht zwangsläufig eine Pause machen und müsst auch nicht zwangsläufig über der Autobahn fahren. Aber wer ein bisschen weiter unterwegs ist, sagen wir mal Richtung Alpen und darüber hinaus, der wird wahrscheinlich irgendwann mal ein Päuschen machen, um zu tanken, eine Kleinigkeit zu essen oder auch mal vielleicht zu pullern, denn bei so einer langen Strecke, da ist das durchaus mal nötig. Wo macht man das? An Raststätten, das sind die großen bewirtschafteten Haltepunkte an den Autobahnen, oder an Rastplätzen, das sind die etwas kleineren, unbewirtschafteten. Also, da gibt es niemanden, der sich da großartig drum kümmert, und das ist wohl offensichtlich auch ein Problem. Der ADAC hat nämlich jetzt 50 unbewirtschaftete Rastplätze in ganz Deutschland getestet. Das letzte Mal haben die das schon vor 4 Jahren gemacht, und die Ergebnisse zeigen, es hat sich nicht wirklich was verbessert, eher im Gegenteil, es ist deutlich schlechter geworden. Fast jeder zweite Rastplatz fällt beim ADAC durch, sagt Melanie Mikula, Sprecherin des ADAC. Sie sagt, es hat sich auf jeden Fall nichts verbessert.
1: Knapp 2 Drittel der Rastplätze haben sogar schlechter abgeschnitten und nur 8% konnten ihr Ergebnis verbessern. Fast jeder zweite Rastplatz fällt inzwischen mit mangelhaft oder sehr mangelhaft durch. Hauptgrund dafür sind die Sanitäranlagen.
0: Hauptgrund sind die Sanitäranlagen, und das sind ja die Gründe dafür, dass die meisten Leute anhalten, weil sie mal eben pinkeln müssen. Ja, und woran liegt es da konkret bei den Sanitäranlagen?
1: Häufig fehlten Seifenspender oder Toilettenpapier, Handtrockner waren defekt oder die Toiletten stark verschmutzt. Besonders problematisch war, dass auf 6 Rastplätzen die WC-Häuschen während unseres Tests gesperrt waren, ohne dass dies vorher an der Autobahn angekündigt wurde oder alternativ dafür bereitgestellt wurden.
0: Ja, und die Alternative ist dann für viele oft eben der Busch um die Ecke. Da gehen sie dann da eben hin, um ihr Geschäft zu erledigen. Es ist aber nicht das Einzige, was kritisiert wird. Das ist der Hauptpunkt, klar, die sanitären Anlagen. Es gibt auch unter anderem noch Bedarf bei Stellplätzen, wie wir jetzt gleich hören werden von Melanie Mikula. Aber es gibt auch ein bisschen was Positives.
1: Positiv ist, dass die meisten Rastplätze verkehrssicher angelegt sind. Verbesserungsbedarf gibt es aber weiterhin bei den Stellplätzen für Pkw mit Anhängern sowie bei der Aufenthaltsqualität und der Sicherheit. Auf vielen Anlagen fehlen zum Beispiel Erholungsflächen, eine ausreichende Beleuchtung oder Notrufmöglichkeiten.
0: Ja, das sind alles Erkenntnisse, die dazugehören zum ersten Test der unbewirtschafteten Rastplätze, 50 in diesem Fall seit 4 Jahren. Und in dieser Zeit hat sich offenbar relativ wenig getan. Das jedenfalls überrascht die Tester, und zwar nicht positiv.
1: Überrascht hat uns vor allem, wie deutlich sich die Ergebnisse innerhalb von 4 Jahren verschlechtert haben. Auffällig war auch die Zunahme von Vandalismus, der auf fast allen Anlagen festgestellt wurde. Teilweise war es nicht möglich, Wegbeschilderungen zu lesen, und auf einigen Anlagen standen sogar Schrottfahrzeuge.
0: Ja, das hört sich nicht wirklich gut an, mal abgesehen davon, dass es so kleinere positive Aspekte gab, wie die Verkehrssicherheit, das wir gerade gehört haben. Also es muss etwas passieren.
1: Vor allem bei den Sanitäranlagen muss sich etwas verbessern. Reisende müssen sich darauf verlassen können, dass Toiletten sauber sind, dass sie funktionieren und dass sie ausreichend ausgestattet sind. Aber auch bei der Sicherheit und bei der Aufenthaltsqualität gibt es noch Luft nach oben. Rastplätze sind ein wichtiger Teil der Verkehrsinfrastruktur. Das heißt, wir sehen hier eindeutigen Handlungsbedarf für die Niederlassungen der Autobahn GmbH, die für die Rastplätze zuständig sind.
0: Ja, sind wir mal gespannt, ob sich in den nächsten 4 Jahren oder wann auch immer der nächste ADAC-Test kommt, was verbessert. Der ADAC hat 50 unbewirtschaftete Rastplätze in ganz Deutschland getestet. Das letzte Mal vor 4 Jahren. Es hat sich nicht viel gebessert, eher verschlechtert, vor allen Dingen was die Toilettenanlagen angeht. Also da ist deutlicher Verbesserungsbedarf. 7:52 Uhr, hier geht es gleich weiter um 8 mit Dirk Zeitler und den Nachrichten aus Deutschland und der Welt. Wo? Bei OS Radio.
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1: Ich bin Dirk Zeitler. Wer im Pflegeheim betreut werden muss, muss immer mehr Kosten selbst tragen. Mit Stand zum 1. Juli waren im ersten Jahr im Heim im bundesweiten Schnitt 3.364 Euro pro Monat aus eigener Tasche fällig. Das zeigt eine Auswertung des Verbands der Ersatzkassen. Knapp 120 Euro monatlich mehr als noch zu Jahresanfang.
2: Grund für die höheren Kosten sind vor allem zwei Faktoren. Zum einen sind die Löhne für Pflegekräfte gestiegen, zum anderen sind Unterkunft und Verpflegung teurer geworden. Das sei natürlich berechtigt, sagt der Verband der Ersatzkassen, dürfe aber nicht zu einer immer stärkeren Belastung der Pflegebedürftigen führen. Die geplanten Reformpläne von Bundesgesundheitsministerin Nina Wagen dürften die Situation

0: Tennisballgroße Hagelkörner haben sich auch im Landkreis Ludwigslust-Parchim in Mecklenburg-Vorpommern auf dem Boden angesammelt, sodass der Hagel mit Radladern weggeräumt werden musste. Zum Fußball. Bei der WM sind noch 4 Teams im Rennen um den Titel. Im ersten Halbfinale treffen heute Abend Vize-Weltmeister Frankreich und Europameister Spanien aufeinander.
1: Für viele Experten ist es das vorweggenommene Endspiel. Frankreich mit Superstürmer Kylian Mbappé ist bis jetzt mit 6 Siegen und insgesamt 16 erzielten Toren geradezu durch die WM marschiert. Europameister Spanien hat sich nach dem Stolperstart mit dem 0:0 gegen Außenseiter Kap Verde kontinuierlich gesteigert und erst ein Gegentor bei diesem Turnier kassiert. Vor 2 Jahren standen sich beide Teams übrigens auch im Halbfinale der Europameisterschaft gegenüber. Damals siegte Spanien 2:1. Thomas Thonfeld, Sportredaktion.
0: Im zweiten Halbfinale spielt morgen Abend England gegen Argentinien.
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3: Und sowohl morgen Abend beim zweiten Halbfinale wie auch heute beim ersten Halbfinale könnt ihr in aller Ruhe schön abends im Garten beim Grillen gucken, wenn es denn möglich ist, denn das Wetter lässt es zu. Gegen Abend wird es natürlich ein bisschen kühler, das ist klar. Heute Abend um 21 Uhr zum Beispiel, wenn Anpfiff ist, da ist so mit 24 Grad zu rechnen. Das ist aber durchaus sehr, sehr angenehm. 27 Grad werden das heute maximal im Laufe des Tages. Es gibt hier und da ein paar kleinere Wölkchen. Meistens allerdings ist es wolkenlos. Ab und zu frischt der Wind mal auf. Derzeit haben wir 17 Grad in Osnabrück und auch im Landkreis in Dissen, in Bramsche und in Hagen am Teutoburger Wald. In der kommenden Nacht 15, 16 Grad die Tiefstwerte, meist klar und ohne Wolken. Und morgen ziemlich sicher klar und ohne Wolken. Sehr, sehr sonnig bei 27 Grad und etwas weniger Wind.
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3: Gar keine Meldung habe ich für euch. Also natürlich habe ich die Blitzer, aber ansonsten gar keine Meldung. Die Blitzer im Landkreis, die stehen heute unter anderem in und um Berge. Solltet ihr weitere Verkehrshinweise haben, meldet euch gerne. 0157 88 533 187, das ist unsere OS Radio WhatsApp-Nummer. Oder ihr könnt auch anrufen 0541 750 400, das ist die OS Radio Telefonnummer. Beide Nummern findet ihr auch auf unserer Internetseite.
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3: Und damit gute Fahrt und schönen guten Morgen, 8 Uhr und 4 Minuten.
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3: Mit Markus Oberholthaus. Und ich war vorhin etwas irritiert, als ich nach den aktuellen Temperaturen geschaut habe. Ihr habt ja vielleicht gerade mitgekriegt, Hagen am Teutoburger Wald war ein Ort, den ich genannt habe, 17 Grad. Und als ich da vorhin erst nachgeguckt habe, da stand da irgendwas von 20 Grad in Hagen. Und da habe ich gedacht, wie alle anderen 17 Grad und Hagen 20 Grad. Mein Fehler, denn ich habe das falsche Hagen nachgeguckt. Es gibt ja eine Menge Hagens auch in Deutschland, in Nordrhein-Westfalen. Da gibt es Hagen im Bremischen, Hagen in Neustadt am Rübenberge, Hagen Sundern, Hagen bei Bad Pyrmont, Stade, ansonsten auch noch in Schleswig-Holstein. Also es gibt eine Menge Hagen, da muss man nachgucken. Hier alleine im Landkreis Osnabrück gibt es ja auch eine Menge Neuenkirchens, nicht nur hier, sondern auch woanders. Da muss man schon mal aufpassen. Was es auch gibt an Namen, die wir hier kennen aus der Region Osnabrück, ist der ein oder andere bekannte Ortsname in Übersee, auf der anderen Seite des großen Teiches. Ja, tatsächlich, da gibt es logischerweise viele, viele Städte, viele, viele Orte, die bekannt sind durch Ortsnamen aus Europa. New York ist ja auch ein bisschen daran angelehnt. York ist eine Grafschaft in Großbritannien und ansonsten gibt es ja auch eine Menge Orte, bekannter Ortsnamen. Auch hier aus der Region Osnabrück, und wir haben uns mal gedacht, was gibt es denn eigentlich für Ortsnamen, die wir hier aus der Gegend kennen in den USA? Worauf könnte man da stoßen, wenn man vielleicht mal unterwegs ist? Und was wir da so rausgefunden haben, das wollen wir euch gleich mal sagen. Hier ist Lola Young und Messi bei OS Radio um 8 Uhr und gleich 6 Minuten. Wir wünschen euch einen schönen Start in diesen Dienstag. We'll be right back.

0: Sweet Child of Mine, Guns N' Roses aus Los Angeles. Jedenfalls sind sie da 1985 gegründet worden. Meines Wissens gibt es in Europa keine Stadt, die Los Angeles oder Los Angeles heißt, wenn dann vielleicht irgendwo im spanischsprachigen Raum. Aber es gibt tatsächlich eine Menge Städte, Ortschaften in den USA, die europäische Vorbilder haben, was so den Namen angeht. Ihr könntet sogar theoretisch in den USA auf jemanden treffen, der sagt, hey, du kommst aus Glandorf, I'm from Glandorf too. Ja, tatsächlich gibt's Glandorf auch in den USA. Das ist sehr unwahrscheinlich, dass ihr diesen Menschen trefft, wenn ihr einen Trip durch die USA macht, aber es ist eben nicht unmöglich. Es gibt tatsächlich Orte, die so heißen wie Städte und Gemeinden, auch hier aus der Region. Lina Reuter hat sich mal die Landkarte der USA ein bisschen angeschaut und ist dabei tatsächlich auf bekannte Ortsnamen gestoßen. Moin, Lina.
1: Moin.
0: Welche bekannten Städtenamen hast du denn so gefunden in den USA oder Ortsnamen, die uns bekannt vorkommen?
1: Da gibt es tatsächlich ein paar. Das hat natürlich historische Gründe. Die USA sind ein Land der europäischen Migranten, die in den letzten Jahrhunderten dort angesiedelt sind. Berlin zum Beispiel hat es gleich in mehrere Bundesstaaten der USA geschafft. In New Jersey, Ohio oder auch Maryland gibt es ein Berlin. Und ja, wie du gerade angesprochen hast, gibt es natürlich auch aus unserer Region ein paar Namen in den USA. Hier sind vor allem drei zu nennen: Osnabrück, Glandorf und Melle. Wobei, ich sollte sie lieber Osnabrück und Glandorf oder New Melle aussprechen. So nennen die Leute da wahrscheinlich die Ortschaften.
0: Da gehe ich mal von aus. Glandorf, New Melle und Osnabrück. Das sind Städtenamen, Ortsnamen, die uns bekannt vorkommen. Lina, wahrscheinlich ist es so, wie du es auch schon angedeutet hast, Einwandererland. Die USA sind wahrscheinlich eben dann auch Leute aus unserer Region nach Nordamerika gegangen.
1: Ja, so kann man das durchaus sagen. In Osnabrück in North Dakota soll der Chef der Poststelle dem Ort seinen Namen gegeben haben. Glandorf in Ohio soll von einem Professor aus unserem Glandorf gegründet worden sein. Und in New Melle im Bundesstaat New Jersey sind die deutschen Wurzeln noch heute sichtbar. Es gibt da noch ein Schulhaus von 1860. Das ist heutzutage keine Schuleinrichtung mehr, sondern eine Art Kapelle, die man für Hochzeiten mieten kann. A simpler, more intentional way to get married. Was dann etwa heißt, ein einfacherer und bewussterer Weg zu heiraten. Steht auf der Webseite vom Schulhaus in New Melle. Schon kurios, dass man sich in einem Schulhaus das Ja-Wort geben kann.
0: Ja, das ist schon kurios und auch diese Aussage, ein einfacher und bewussterer Weg zu heiraten, das ist auch irgendwie ein bisschen kurios, finde ich. Lassen wir mal dahingestellt, ob das tatsächlich so sein mag. Aber ich finde es auch ganz witzig, dass es eben immer noch Schulhaus offenbar heißt und nicht Schoolhouse, also noch nicht eingedeutscht ist, hätte ich beinahe gesagt, eingeamerikanisiert ist. Jetzt haben wir so ein paar Geschichten der Orte geklärt. Wie sieht es denn da eigentlich aus? Auch ähnlich tatsächlich wie bei den Vorbildern?
1: Hier wird's echt lustig, wenn man Osnabrück, Glandorf und New Melle mal vergleicht. Da muss ich echt sagen, Osnabrück ist mit Abstand am kleinsten. Das ist wirklich nur ein Dorf in der amerikanischen Prärie. Aus der deutschen Sicht ist das natürlich komisch. Glandorf in Ohio ist auch nicht groß, hat aber immerhin eine Kirche und eine Grundschule. New Melle hat in diesem Vergleich tatsächlich am meisten zu bieten. Nicht, weil es so sonderlich groß ist, sondern einfach, weil es zur Großstadt St. Louis nur eine halbe Stunde mit dem Auto ist. New Melle gehört also quasi zum Ballungsraum von St. Louis, was natürlich echt ganz cool ist.
0: Ja, wie man es nimmt. Also wenn man mal irgendwo hin will, wo ein bisschen mehr los ist, dann ist das natürlich nicht schlecht. Also ich halte fest, Osnabrück in den USA ist deutlich kleiner als Glandorf in Ohio oder New Melle in Missouri. Das ist hier bei uns ein bisschen anders. Klingt vielleicht ein bisschen kurios, aber das ist nun mal so. Die Verbindung zwischen den Orten diesseits und jenseits des Atlantiks, das hast du ja auch schon gesagt, reichen ziemlich weit zurück. Wie sieht es denn aber eigentlich heute aus? Gibt es da noch Beziehungen, die aktiv gelebt werden, gepflegt werden?
1: Ja, tatsächlich. Glandorf und New Melle werden auf den Webseiten der deutschen Gemeinden hier bei uns erwähnt. Glandorf aus dem Landkreis Osnabrück hat zum Beispiel zum 950-jährigen Geburtstag Besuch von einem Bischof aus dem Glandorf in Ohio bekommen. Der Most Reverend Daniel Thomas, so heißt der gute Mann, übergab auch einen Brief, in dem er die Verbindung zum deutschen Glandorf mehr als deutlich macht. Und auch unser Melle pflegt Kontakte zu New Melle. Die Stadt Melle sagt, es gäbe einen deutsch-amerikanischen Freundeskreis, der regelmäßig Besuche macht. Eine Freundschaftsurkunde zwischen Melle und New Melle aus dem Jahr 1988 beweist außerdem, die Verbindungen werden sehr stark gepflegt.
2: Ja, die Verbindungen, die lange bestehen, seit Auswandererzeiten, wer hätte das gedacht? Aber es ist ja auch umso schöner, wenn das tatsächlich so ist. Die kleineren Orte unserer Vorbilder hier, die es in den USA gibt, haben Verbindungen zu den Vorbildern der Region Osnabrück in diesem Fall. Es gibt ein ziemlich kleines Osnabrück, wie wir gerade gehört haben, aber es gibt eben auch Glandorf oder Glandorf, wie bei uns, und Melle, da ist es New Melle in den USA. Sie haben Partnerstädte, deren Geschichte eng mit eben unserer Region verbunden ist. Wie sehr die Partnerschaften heute noch gepflegt werden, das hat Lina Reuter uns gerade ein bisschen erläutert. Vielen Dank dafür, Lina. Hier kommt Paul Weller mit Thinking of You bei OS Radio um gleich 8:20 Uhr bei Startklar am Dienstagmorgen. Hallo!

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29 Minuten gleich um halb hat Nachrichten für euch aus der Region Jan Molitor. Und dann wollen wir über einen besonderen Film in der nächsten halben Stunde sprechen. Ein besonderer Film, der in dieser Woche in die Kinos kommt, von vielen Filmfreaks heiß erwartet. Der neue Film von Christopher

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1: Mit Jan Moditor. Landkreis Osnabrück gibt Familien mit kleinen Kindern Tipps für heiße Sommertage. Und VW-Werk in Osnabrück könnte künftig Rüstungsgüter statt Autos produzieren. Der Landkreis Osnabrück warnt vor der Hitze und gibt Familien mit kleinen Kindern Tipps für heiße Sommertage. Vor allem Babys, Kleinkinder und Schwangere reagieren besonders empfindlich auf hohe Temperaturen. Deshalb rät der Landkreis unter anderem dazu, ausreichend zu trinken, die Mittagshitze zu meiden und Aktivitäten in die kühleren Morgen- oder Abendstunden zu verlegen. Außerdem sollten Kinder nie alleine im Auto zurückgelassen werden, da sich der Innenraum innerhalb weniger Minuten lebensgefährlich aufheizen kann. Das Land Niedersachsen prüft offenbar eine Beteiligung am VW-Werk in Osnabrück. Damit könnte der geplante Umbau des Standorts zur Rüstungsproduktion unterstützt werden. Berichten zufolge soll die Landesregierung grundsätzlich bereit sein, den geplanten Umbau des Standorts von der Auto- zur Rüstungsproduktion mit einem Einstieg zu unterstützen. Hintergrund sind die laufenden Gespräche zwischen Volkswagen und dem israelischen Rüstungskonzern Rafael. Diese seien bereits weit fortgeschritten. Im Gespräch ist, dass in Osnabrück künftig Teile für ein Flugabwehrsystem der Bundeswehr gefertigt werden. Die Fahrzeugproduktion im Osnabrücker Werk soll im Sommer 2027 enden. Das Kinderhilfswerk Terre des Hommes stellt heute in Osnabrück seinen Jahresbericht für 2025 vor. Dabei geht es unter anderem um die Verwendung der Spendengelder, die Schwerpunkte der weltweiten Projektarbeit und die Auswirkungen internationaler Krisen auf die Hilfsprojekte. Vorstandssprecher Joshua Hofert berichtet außerdem von seinem Besuch in Projekten in Syrien und im Libanon. Verbraucherzentrale Niedersachsen warnt vor Vorratsschädlingen im Sommer. Motten, Käfer und andere Vorratsschädlinge haben im Sommer Hochsaison. Die Verbraucherzentrale empfiehlt, trockene Lebensmittel wie Mehl, Reis oder Nüsse möglichst in gut verschließbaren Behältern kühl und trocken aufzubewahren und Vorräte regelmäßig zu kontrollieren. Wer bereits Motten oder Käfer im Vorratsschrank entdeckt, sollte befallene Lebensmittel sofort entsorgen und den Schrank gründlich reinigen.
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2: Ja, außer ganz viel Blau hat der Himmel über der Region Osnabrück heute nur ein paar zärtlich dahingeworfene Wölkchen zu bieten. Mehr ist da nicht, mehr brauchen wir aber auch eigentlich gar nicht. Vielleicht ganz angenehme Temperaturen, kann man heute schon von sprechen. Hitze ist das nicht. Hitze ist 30 Grad und mehr, würde ich sagen, aber wir haben hier so 27, vielleicht 28 Grad. Heute dazu gibt es auch ab und zu nochmal auffrischenden Wind. Aktuell sind wir bei 18 Grad in Wehrendorf und in Osnabrück und 19 Grad in Voltlage und in Schwege. In der kommenden Nacht kühlt es ab zum Durchlüften auf so 15 bis 17 Grad. Morgen haben wir dann wieder 27 Grad, ähnlich wie heute. Kleiner Unterschied, wir werden wahrscheinlich keine zärtlich dahingeworfenen Wölkchen am Himmel haben und wahrscheinlich auch keine so frischen Brisen mehr hier. Und da gibt es schon mal ein Lüftchen.
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2: Schön ruhig weiterhin auf den Straßen in der Region. Es bleibt bei den Blitzern im Landkreis, die heute unter anderem in und um Berge stehen. Wenn ihr noch weitere Verkehrshinweise haben solltet, sagt gerne Bescheid. Ihr könnt uns anrufen 0541 750 400 oder eine WhatsApp schicken an die 0157 88 533 187. Diese beiden Nummern findet ihr auch auf unserer Internetseite auf osradio.de. 8 Uhr und gleich 34 Minuten. Gute Fahrt und schönen guten Morgen.
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2: Wir sind gleich auch ziemlich nah dran an dem Kino-Highlight jetzt in diesem Sommer. Da können wir mal von ausgehen und auf jeden Fall in dieser Woche, denn übermorgen kommt der neue Film von Christopher Nolan in die deutschen Kinos. Der Mann hat mit seinem zweiten Film Memento schon fast einen Oscar bekommen. Nominiert war er damals schon. Es hat ein paar Jahre gedauert, ein paar Nominierungen später, bis 2023, als er für Oppenheimer ausgezeichnet wurde, und zwar doppelt mit bester Regie und besten Film. Wir kennen ihn natürlich auch noch von The Dark Knight Rises, also da hat der Batman in diesem Film und vorher auch schon in The Dark Knight inszeniert. Inception gilt als bahnbrechend, was die deutsche bzw. internationale Filmlandschaft angeht. Ja, der Mann kommt mit einem neuen Film ins Kino, das könnte auch wieder ein absolutes Epos werden, zumindest wenn wir bedenken, dass es sich um die Odyssee dabei handelt. Also Odysseus und sein Weg zurück von Troja, der 10 Jahre gedauert hat, auf seiner Heimatinsel Ithaka, wo er dann erstmal wieder um seine Frau buhlen musste, aber nicht so so, wie ihr das möglicherweise denkt. Ja, mehr zu diesem Film gleich. Und wenn ihr da reingehen wollt, schon ab Donnerstag, dann solltet ihr vielleicht ein bisschen dranbleiben. Hier sind The Roots und The Seed. Ich bin Markus Oberholthaus. Guten Morgen.

0: ist zugegebenermaßen jetzt nicht unbedingt das Wetter, wo man unbedingt total gerne sofort ins Kino rennt. Okay, wenn es ein klimatisiertes Kino ist und es draußen bullenheiß ist, dann ist das vielleicht kein schlechter Ort, aber ansonsten geht man bei diesem Wetter vielleicht dann doch eher nach draußen zum Schwimmen oder was weiß ich. Jetzt am Donnerstag allerdings kommt ein neuer Film ins Kino, wo ich ehrlich gesagt überlege, ob ich mir den vielleicht direkt reintue, weil es der neue Film ist von Christopher Nolan. Das ist oft bahnbrechend, was der macht, was der ins Kino bringt. Memento zum Beispiel, 2000, der erste Film, mit dem er bekannt geworden ist, der war bahnbrechend. Eine Geschichte, die komplett rückwärts erzählt wird von einem Mann, der sein Gedächtnis verloren hat. Dann kam später Batman Begins, The Dark Knight und The Dark Knight Rises, also drei Batman-Filme, die das Batman-Erzählgenre komplett auf den Kopf gestellt haben. Sehr düster das Ganze, aber wahnsinnig cool. Interstellar, Dunkirk, der Film über den Ersten Weltkrieg, Tenet, Oppenheimer, alles Filme, die wirklich Spuren hinterlassen haben. Oppenheimer hat er auch zweimal den Oscar für gewonnen und die richtigen großen Nolan-Fans sagen, der beste ist nach wie vor Inception. Da muss man immer hellwach sein, wenn man so einen Christopher Nolan-Film guckt. Ich weiß nicht, wie es beim neuen Film ist, ich weiß aber, dass der neue Film einen antiken, weltberühmten Stoff behandelt, nämlich die Odyssee, also die Geschichte von Odysseus, dem König von Ithaka, der in Troja kämpft, der Mann, der sich das mit dem Pferd ausgedacht hat und dann wieder zurück will, allerdings sich verirrt irgendwie im Mittelmeer. Ein Weltklasse-Cast hat er sich rangeholt, der gute Christopher Nolan, Matt Damon spielt Odysseus, Tom Holland spielt seinen Sohn Telemachos, Anne Hathaway seine Frau Penelope, Zendaya ist dabei als Göttin Athene, Charlize Theron, Robert Pattinson als sein Widersacher, der ihm die Frau ausspannen will in den 10 Jahren, wo er weg ist. Also das ist wirklich ein super Cast und das Ganze ist auch keine Museumsstunde, dieser Film, sondern soll eine zeitlose Erzählung darüber sein, was uns als Menschen ausmacht, also was Zeitloses.
1: Nach 10 Jahren Krieg um Troja macht sich König Odysseus auf den beschwerlichen Weg zurück in sein Reich. Eine Irrfahrt, die weitere 10 Jahre dauert, voller Prüfungen durch Götter, Monster und die unberechenbaren Kräfte des Meeres.
2: Sag mir, woran du dich erinnerst.
3: Eine Frau, einen Sohn.
2: Und was dann?
3: Wir haben den Krieg gewonnen. Hilf mir, heimzukehren.
1: Währenddessen erheben in seiner Heimat längst andere Anspruch auf den Thron, wie der intrigante Antinoos.
4: Dies ist ein Haus, das auf einen Herren wartet. Ich will, dass du mich erwählst.
2: Ithakas König wird zurückkehren.
4: Nein, wird er nicht.
1: Während Odysseus sich über die Ozeane kämpft, wird seine Königin Penelope umworben und sein Reich geplündert.
5: Was wird er tun, wenn er zurückkommt und all diese Freier in seinem Haus findet?
4: Du sehnst dich nach einem Vater, den du nie gekannt hast, wie ein winselnder Bastard.
1: Odysseus' Sohn Telemachos weiß lange nicht, ob sein Vater noch lebt. Doch die Götter geben ihm Zeichen.
6: Siehst du es?
5: Mein Vater kehrt zurück.
6: Bringt er Rache?
3: Er bringt alles.
7: Vorwärts!
1: Antinoos und seine Verbündeten wollen die Heimkehr des rechtmäßigen Königs mit allen Mitteln verhindern.
4: Ich will, dass all seine Gefolgsleute sterben.
1: Aber König Odysseus ist unerschütterlich. Zu lange schon hat er darauf gewartet, mit Frau und Sohn wieder vereint zu sein. Und diejenigen, die auf seinen Thron schielen, scheinen vergessen zu haben, wen sie da herausfordern.
3: Niemand stellt sich zwischen mich und meine Heimat. Nicht einmal die Götter.
0: Hört sich fast ein bisschen an wie ein Heimatfilm, so wie Matt Damon als Odysseus das zum Ende da gerade betont. Ist es in gewisser Weise vielleicht auch, aber es ist eben, wie ich eingangs schon sagte, eine zeitlose Erzählung darüber, was uns als Menschen ausmacht. Zumindest ist es das, was Christopher Nolan damit wahrscheinlich beabsichtigt hat. Ein super Cast, ich habe es gerade nochmal gesagt, Matt Damon ist mit dabei, Anne Hathaway ist dabei, Robert Pattinson, Charlize Theron und die bekannten Figuren aus der Geschichte kommen halt auch drin vor. Die Seemänner von Odysseus versucht abzulenken, der einäugige Zyklop, der geblendet wird. Die ganzen Tricks, die Odysseus und seine Jungs so drauf haben, kommen natürlich auch drin vor, aber es ist tiefergehend, was diesen Film ausmachen soll. Und wenn ihr da reingehen wollt, ab Donnerstag in den deutschen Kinos, in den neuen Film von Christopher Nolan, Die Odyssee, dann meldet euch jetzt bei uns, denn ihr könnt Kinokarten bei uns gewinnen. Ab Donnerstag, wie gesagt, kommt er in die Kinos. Ihr braucht einfach nur eine Mail schreiben an redaktion@osradio.de oder eine WhatsApp schicken an 01578 533 187 und könnt uns auch vielleicht sagen, welcher Christopher Nolan-Film euch am besten bislang gefallen hat, falls ihr überhaupt einen kennt. Und warum ihr unbedingt diesen Film sehen wollt. Vielleicht gibt es ja auch eine Verbindung zur Odyssee. aus dem Geschichtsunterricht oder aus dem Studium oder so, ich weiß es nicht. Macht mit, bis 10 Uhr könnt ihr die Karten gewinnen.

Odyssey, going back to my roots. Und Odyssey heißt auch der neue Film von Christopher Nolan. Die Odyssey, zu Deutsch natürlich. Dieser Film von Nolan, der 2023 den Oscar gewonnen hat als bester Regisseur und für den besten Film mit Oppenheimer damals. Der kommt am Donnerstag in die Kinos. Es ist natürlich die Geschichte von König Odysseus von Ithaka, der mit maßgeblich beteiligt war am Krieg gegen Troja. Er war derjenige, der sich das mit dem Pferd ausgedacht hat, das reingeschoben wurde in die Stadt und anschließend dafür gesorgt hat, dadurch, dass es dann Soldaten reingebracht hat, dass Troja besiegt wurde. Also schlauer Kerl ist das gewesen. Das musste er auch immer wieder unter Beweis stellen auf seiner Odyssee, die eben nach ihm benannt wurde, diese Irrfahrt durch das Mittelmeer 10 Jahre lang, bis er dann endlich wieder in die Heimat zurückgekommen ist, um allen möglichen Gefahren zu trotzen und allen möglichen Versuchungen zu widerstehen, zum Beispiel durch die Circe, also daher kommt der Begriff Bezirzen ja auch, die versucht hat, seine Jungs um den Verstand zu bringen, die Jungs auf dem Schiff, und dann gab es ja noch diesen einäugigen Zyklopen, der riesengroß war und sehr stark, den er aber außer Gefecht gesetzt hat, indem er diesen Einäugigen halt einfach mal geblendet hat. Dadurch war er orientierungslos. Also, das war ein schlauer Kerl, war aber auch eben bitter nötig, bis zum großen Finale dann auf der Heimatinsel, wo es darum ging, zu seiner Frau zurückzukehren, die als einzige ihn dann später auch erkannt hat. Da gab es einige andere Nebenbuhler, die ihm die abspenstig machen wollten in der Zeit. Das ist die historische Geschichte von Homer, 2500 Jahre alt, die jetzt wieder neu ins Kino kommt in der Inszenierung von Christopher Nolan, der das wahrscheinlich irgendwie anders macht als alle anderen, die das bisher gemacht haben. Könnt euch von überzeugen, denn ihr könnt Kinokarten gewinnen für diesen Film. Ihr könnt bis 10 Uhr mitmachen und müsst einfach nur eine Mail schreiben an redaktion@osradio.de oder eine WhatsApp schicken an die 015788533187. Schreibt in die Mail oder in die WhatsApp bitte eure Kontaktdaten rein, damit wir euch benachrichtigen können, wenn ihr dann am Ende gewinnen solltet und die Glücklichen seid, die dann übermorgen, ab übermorgen ins Kino geht und die Odyssee guckt. Gleich geht's dann weiter um 9 in den Nachrichten mit Dirk Zeitler. Da wird's auch ein bisschen historisch. Allerdings geht's nicht 2500 Jahre zurück, sondern 5 Jahre. Es ist nämlich der Jahrestag der Katastrophe im Ahrtal, wo auch Bundespräsident Frank-Walter Steinmeier heute anreisen wird. Und außerdem geht es um Fußball-Weltmeisterschaft. Heute ist das erste Finale Spanien gegen Frankreich. Das und er dann gleich bei Dirk Zeitler um 9.

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1: Ich bin Dirk Zeitler. Vor 5 Jahren starben 185 Menschen, als unter anderem im Ahrtal in Rheinland-Pfalz Flüsse und Bäche über die Ufer traten. Tausende Menschen verloren ihr gesamtes Hab und Gut. Zum Gedenken an die verheerende Flut reist heute auch Bundespräsident Steinmeier an.
2: Bundespräsident Steinmeier erinnert im Ahrtal an die Menschen, die bei dem Hochwasser ihr Leben verloren haben, an diejenigen, deren Haus nach der Flut nicht mehr bewohnbar war, an die Verletzten. Und er wird auch im Landtag in Nordrhein-Westfalen an einer Gedenkveranstaltung teilnehmen. Das Hochwasser der Ahr hatte auch in NRW massive Auswirkungen, damals 2021. Bundeskanzler Merz ist am Abend bei der zentralen Gedenkveranstaltung in Bad Neuenahr-Ahrweiler dabei. Lea Matschulat, Nachrichtenredaktion.
1: Wer im Pflegeheim betreut werden muss, muss immer mehr Kosten selbst tragen. Mit Stand zum 1. Juli waren im ersten Jahr im Heim im bundesweiten Schnitt 3.364 Euro pro Monat aus eigener Tasche fällig. Das zeigt eine Auswertung des Verbands der Ersatzkassen. Knapp 120 Euro monatlich mehr als noch zu Jahresanfang.
3: Löhne für Pflegekräfte gestiegen, zum anderen sind Unterkunft und Verpflegung teurer geworden. Das sei natürlich berechtigt, sagt der Verband der Ersatzkassen, dürfe aber nicht zu einer immer stärkeren Belastung der Pflegebedürftigen führen. Die geplanten Reformpläne von Bundesgesundheitsministerin Nina Wagen dürften die Situation noch weiter verschärfen. Die sehen nämlich

0: Teams im Rennen um den Titel im ersten Halbfinale treffen heute Abend Vizeweltmeister Frankreich und Europameister Spanien aufeinander. Im zweiten Halbfinale spielt morgen Abend England gegen Argentinien.
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2: Da stehen uns weitere schöne Sommertage bevor. Heute ist es weitgehend sonnig ohne Wolken. Weitgehend schränkt natürlich ein bisschen ein. Das heißt, hier und da kann es dann auch mal leicht bewölkt sein. Da könnt ihr euch dann in den Schatten stellen sozusagen, falls ihr sonst keinen habt. Es ist aber nicht unerträglich heiß heute, also so 27, 28 Grad, das sind die Höchstwerte und das ist ja eigentlich ganz angenehm, zumal da auch immer wieder mal eine frische Brise dabei ist. Wir haben aktuell so 18 bis 20 Grad, 18 Grad in Bad Essen, 19 Grad in Osnabrück und 20 Grad melden Bersenbrück und Glandorf. Glandorf im Osnabrücker Südkreis und nicht in den USA. 15, 16, 17 Grad, das sind die Tiefstwerte in der kommenden Nacht. Morgen dann sehr viel Sonne, keine Wolken, 27 Grad, nicht mehr ganz so frischer Wind, aber hier und da auch noch eine Brise. Der Donnerstag wird dann im Tagesverlauf mal ein paar mehr Wolken bringen, ansonsten gibt es kaum Veränderungen. Vielleicht wird es noch so 1, 2 Grad wärmer, aber wie es derzeit aussieht, bleibt es noch unter 30 Grad.
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2: Mit den Blitzern im Landkreis, die stehen heute unter anderem in und um Berge und einer steht an der Autobahn 1 Osnabrück Richtung Bremen, kurz hinter der Anschlussstelle Osnabrück Nord. Wenn ihr noch weitere Blitzer habt, sagt uns gerne Bescheid. Ihr erreicht OS Radio unter der Telefonnummer 0541 750 40 0. Ihr könnt aber auch gerne eine WhatsApp schicken an die 0157 88 533 187. Diese beiden Nummern findet ihr auch auf unserer Internetseite.
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2: Wir wünschen eine gute Fahrt und einen schönen guten Morgen. 9 Uhr und gleich exakt 4 Minuten.
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2: Mit Markus Oberholthausen. Wir haben gleich noch einen Party-Tipp für euch. Ihr könnt schön vorplanen. Die Party ist nämlich erst im September, Ende September. Das ist eine besondere Art von Party, die hier in Osnabrück erfunden wurde und mittlerweile ein Erfolgsmodell geworden ist, das tatsächlich auch exportiert wurde in andere Städte. Was das für eine Party ist und was da dann wieder los ist Ende September und warum es so ein Erfolg geworden ist, darüber wollen wir gleich mal ein bisschen genauer sprechen. Wir sind Fettes Brot, viele Wege führen nach Rom. Schönen Vormittag.

0: So, wir haben jetzt einen Party-Tipp für euch. Einen Party-Tipp für alle, die gerne im Voraus planen. Ruhig ein bisschen weiter im Voraus auch. Und es ist auch eine etwas andere Party. Nicht so mit Rumtanzen und Konversation und Leute anquatschen. Nee, ganz anders.
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0: Ende September, am 25.09. gibt es in Osnabrück das nächste Mal ein Party-Format, das hier in Osnabrück erfunden wurde, aber mittlerweile auch in anderen Städten kopiert wird. Es geht um die Silent Reading Party. Normalerweise ist Lesen ja eher was, das man so für sich alleine gemacht, gemütlich auf dem Sofa, im Bett oder im Lieblingssessel. In Osnabrück gibt es aber eben diese Silent Reading Party der Stadtbibliothek Osnabrück. Da kommen Menschen zusammen, um gemeinsam zu lesen. Jeder mit seinem eigenen Buch, ganz ohne Gespräche. Die Idee ist nicht neu, die ist ein paar Jahre alt. Es hat sich aber an dieser Idee eigentlich kaum etwas geändert, sagt Michael Mayer von der Stadtbibliothek Osnabrück.
2: Also damals war es die gleiche Idee wie heute, und zwar, dass viele Leute Lesen mit etwas sehr Positivem verbinden, aber gleichzeitig nicht mehr oft die Ruhe dazu finden oder die Zeit dazu finden, weil es so viele andere Ablenkungen gibt, weil das Leben einfach stressig ist. Und wenn man sich die Zeit nimmt, zu einer Silent Reading Party zu kommen, dann liest man da tatsächlich viel länger und intensiver, als man es vielleicht zu Hause schaffen würde. Das, an der Grundidee hat sich nichts geändert.
0: Das Konzept, die Idee war damals 2017 genauso neu wie simpel. Wir haben es gehört, gemeinsam Zeit zu verbringen, in Ruhe zu lesen und das Smartphone auch mal für eine Weile zu vergessen. Das steht auf dem Index, also das braucht ihr da gar nicht irgendwie in die Hand nehmen. Am besten gleich ausstellen, mindestens Flugmodus. Ansonsten geht da gar nichts. Und das kommt gut an. Das zeigt sich tatsächlich an der Resonanz. Die Silent Reading Party hat eine Menge Fans mittlerweile.
2: Klar, wir haben eigentlich immer ein volles Haus, wenn es Silent Reading Party ist. Wir haben auch gut 100, mehr als 100 Leute, die auf der Newsletterliste sind, die sich immer informieren lassen jedes Mal, wenn es Silent Reading Party ist. Ja, man merkt schon, dass viele aus dem Publikum über Social Media auf die Silent Reading Party aufmerksam werden. Das Publikum ist eher jung, ein Großteil ist unter 30, aber gleichzeitig haben wir auch einige, die über 30, über 50 sind mit dabei. Also es ist eher schon relativ gemischt, aber vielleicht stärkerer Schwerpunkt auf junge Menschen.
0: Ja, die Älteren, die es anders gewohnt sind von früher, die machen das dann vielleicht doch eher zu Hause, dass sie da lesen. Aber wir haben es gehört, es kommen auch aus anderen Altersgruppen welche zur Silent Reading Party. Und das nicht nur in Osnabrück. Die Silent Reading Party hat bundesweit Aufmerksamkeit bekommen. Es waren Fernsehsender da, andere Medien, die darüber berichtet haben. Und mittlerweile interessieren sich auch andere Städte für das Konzept.
2: Ja, als die Silent Reading Party so ein bisschen mehr in den Medien war, kamen auf jeden Fall viele Nachfragen, auch aus anderen Stadtbibliotheken, so aus dem deutschsprachigen Bereich. Ja, das haben viele zum Anlass genommen, das auch mal auszuprobieren. Und bei uns ist es ein bisschen so eine gute Mischung aus. Wir haben dieses Café, was ein eigenes Publikum anspricht. Wir haben durch die Universität und die Hochschule viele junge Leute hier in der Stadt. Und wir selber als Bibliothek sind als Veranstaltungsort oder Veranstalterin von Veranstaltungen auch woanders mittlerweile auch echt bekannt geworden.
0: Ja, und hier in Osnabrück ist es schon sehr lange bekannt. Es ist eine Erfolgsgeschichte, die leise, es ist eine Silent Reading Party und etwas kleiner begonnen hat und immer größer geworden ist. Natürlich geht das nicht unbegrenzt, denn es ist nur so viel Platz, wie Platz da ist. Im Shock Records Café in Osnabrück zum Beispiel, da ist nämlich die nächste Silent Reading Party am 25. September. Wer Lust hat, vorbeizuschauen, in entspannter Atmosphäre sein Lieblingsbuch zu lesen hat, dann soll doch einfach vorbeikommen, aber es ist eben nicht unbegrenzt Platz, ihr müsst da vielleicht ein bisschen früher da sein. Aber ihr habt ja noch ein bisschen Zeit zu überlegen, am 25. September ist die nächste Silent Reading Party.
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Wir sind im Niedersachsenlied, wir sind sturmfest und erdverwachsen. Manchmal allerdings gibt es Stürme, die dann auch in Niedersachsen Bäume entwurzeln. Gestern hat es vor allen Dingen in der Region Hannover ziemlich geregnet. Es gab Gewitter und Starkregen. Einen kleinen Überblick über das, was uns hier erspart geblieben ist in der Region, gibt es unter anderem gleich in den Nachrichten mit Jan Molitor um 5:30.

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1: Mit Jan Molitor. Foodwatch hat Vorwürfe gegen den Gewürzhersteller Fuchs aus Dissen teilweise zurückgenommen. Und Landkreis Osnabrück gibt Familien mit kleinen Kindern Tipps für heiße Sommertage. Die Verbraucherschutzorganisation Foodwatch hat Vorwürfe gegen den Gewürzhersteller Fuchs aus Dissen teilweise zurückgenommen. Anfang Juni hatte Foodwatch erklärt, im Kreuzkümmel des Unternehmens seien stark erhöhte Rückstände des in der EU verbotenen Pestizids Flamprop gefunden worden. Laut der Neuen Osnabrücker Zeitung räumt die Organisation jetzt ein, das beauftragte Labor habe die Messwerte falsch ausgewertet. Der Kreuzkümmel habe das Pestizid nicht enthalten. Foodwatch hält allerdings an der Kritik fest, dass in der Probe andere Pestizidrückstände nachgewiesen wurden. Diese lagen nach Angaben der Organisation jedoch unter den gesetzlichen Grenzwerten. Der Landkreis Osnabrück warnt vor der Hitze und gibt Familien mit kleinen Kindern Tipps für heiße Sommertage. Vor allem Babys, Kleinkinder und Schwangere reagieren besonders empfindlich auf hohe Temperaturen. Deshalb rät der Landkreis unter anderem dazu, ausreichend zu trinken, die Mittagshitze zu meiden und Aktivitäten in die kühleren Morgen- oder Abendstunden zu verlegen. Außerdem sollten Kinder nie allein im Auto zurückgelassen werden, da sich der Innenraum innerhalb weniger Minuten lebensgefährlich aufheizen kann. Für den geplanten Glasfaserausbau in Ickar läuft die letzte Vermarktungsphase. Die GVG Glasfaser hat die Frist für einen Vertragsabschluss bis zum 16. August verlängert. Nur wenn sich mindestens 75% der Haushalte für einen Glasfaseranschluss entscheiden, kann das Projekt umgesetzt werden. Bislang hat sich erst etwa die Hälfte der benötigten Haushalte angemeldet. Nach Angaben des Unternehmens wird es keine weiteren Fristverlängerungen geben. Interessierte können sich weiterhin beraten lassen und einen Vertrag abschließen. Unwetter haben in Teilen Niedersachsens für zahlreiche Feuerwehreinsätze gesorgt. Besonders betroffen waren die Region Hannover sowie Teile in Südniedersachsens. Laut dem NDR Niedersachsen setzte der Starkregen Keller, Straßen und Tiefgaragen unter Wasser. Außerdem stürzten Bäume um. In Saarstedt musste eine Frau aus einem überfluteten Keller gerettet werden. Hagel beschädigte zudem Autos und Hausdächer. Osnabrück blieb von den Unwettern verschont.
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2: Und Osnabrück und die Region Osnabrück wird auch weiter verschont bleiben. Jedenfalls ist das eine Quintessenz, die wir ziehen können aus den Wetteraussichten für die nächsten Tage. Heute Morgen, eigentlich bis ins Wochenende, sieht es ganz gut aus. Wird ein bisschen kühler werden, ja, am Wochenende. Aber es wird sonnig und trocken sein, jedenfalls weitgehend. Heute viel Sonne, nur leichte Bewölkung, maximal 27 Grad. Aktuell 19 Grad im Merzen und in Lindorf ebenfalls in Osnabrück und 20 Grad in Remse. Es wird ein bisschen windig heute, ab dem Mittag, späteren Mittag wird das wohl der Fall sein, aber das ist vielleicht gar nicht so schlecht, erfrischt ein bisschen. In der kommenden Nacht kommt die Erfrischung, ja, durch die Temperatur 15, 16, 17 Grad, das sind die Tiefstwerte dann, morgen haben wir dann wieder 27 Grad, ganz viel Sonne, keine Wolken mehr, etwas weniger Wind. Am Donnerstag gibt es ein paar Wolken, es wird vielleicht sogar noch mal ein bisschen wärmer, bevor es Richtung Wochenende wieder runter geht. Es bleibt aber unter 30 Grad. Die Aussichten am Freitag bewölkt bis wolkig. Eine Menge Sonne auch dann. Der Wind frischt wieder ein bisschen mehr auf. 27 Grad haben wir dann. Am Wochenende wird es etwas kühler.
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2: Es ist schön ruhig in der Region Osnabrück. Das ist natürlich auch den Ferien geschuldet. Völlig klar. Aber wir genießen das einfach mal und nehmen das so hin. Wir haben nur Blitzer. Nämlich die im Landkreis, die stehen heute unter anderem in und um Berge. Und dann geht es weiter in einem Blitzer an der Autobahn 1, Osnabrück Richtung Bremen, kurz hinter der Anschlussstelle Osnabrück Nord. Dort wird geblitzt. Solltet ihr noch weitere Verkehrshinweise haben, sagt uns bitte gerne Bescheid. Ihr erreicht OS Radio unter der Telefonnummer 0541 750 40 0. Oder ihr schickt eine WhatsApp an die Nummer 0157 88 533 187. Die beiden Nummern findet ihr selbstverständlich auf unserer Internetseite auf osradio.de. Schaut einfach mal im Netz nach.
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2: Um 9.34 Uhr mit Markus Oberholthaus und...
3: Ja, hallo Freunde der Sonne. Hier ist ja der Gärtner, Peter Musekamp.
2: Mit unserem Gartenexperten und seinem Gartentipp. Der hat allerdings heute nur einen Tipp, den allerdings sehr nachdrücklich. Was das für ein Tipp ist, das hören wir gleich. Hier kommt erstmal Mr. Loverman.

0: 9 Uhr und 42 Minuten am Dienstagvormittag. Zeit für die...
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0: Ja, sind gar nicht viele Tipps, eigentlich nur ein Tipp von Peter Musekamp heute, ne?
2: Ja, Leute, diesmal gibt's, ja, was heißt Gartentipp? Wir können eigentlich gar nichts richtig machen. Pflanzen schneiden, Pflanzen pflegen ist eigentlich bei dem Wetter ein kleines Verbrechen. Das Einzige, was ich euch wärmstens empfehle, ist, seht zu, dass ihr irgendwie Wasser an die Pflanzen bekommt. Wenn dann auch gesagt, besser morgens oder abends. Wenn auch dann, versucht mit Gießkrater, mit der kleinen Gießkanne oder das ist so trocken. Leute, und zur Not auch mal ein Stadtbaum. Aber Hauptmerk ist jetzt einfach irgendwie Wasser an die Pflanzen kriegen. Die gehen uns sonst so in die Binsen.
0: Ja, das ist kein Hexenwerk, da ein bisschen Wasser dran zu machen. Wir sollen natürlich auch ein bisschen sparen bei diesen Temperaturen mit dem Wasser, aber die Pflanzen brauchen das eben. Insofern bleibt es bei diesem einen grundlegenden Gartentipp für heute. Gießen, gießen, gießen, sonst geht's in die Binsen. Das sind zwar auch Pflanzen, aber das wollen wir trotzdem nicht. Florence and the Machine, St. Jude, nächste Woche dann wieder Peter mit seinen Tipps.

0: Hugo, the bitter end. Das ist das bittere Ende der Sendung jetzt gleich, denn wir haben es fast 10, dann kommen die Nachrichten mit Dirk Zeitler. In den Nachrichten bei Dirk um 10 geht es unter anderem auch um die Katastrophe im Ahrtal vor 5 Jahren. Da wird heute der Jahrestag begangen. Bundespräsident Frank-Walter Steinmeier ist auch dabei. Und Laura, das wird auch ein Thema bei dir sein nachher in der Sendung.
1: Genau.
0: Laura Nehmann kommt jetzt gleich bei OS Radio der Tag. Es wird aber auch ein bisschen weniger ernst werden, würde ich sagen. Es geht nämlich um einen ganz besonderen Dinosaurier. Was hat es damit auf sich?
1: Man könnte sagen, ein Ur-Osnabrücker Dinosaurier. Wir waren natürlich alle schon mal in Backhausen in Bad Essen und haben uns da alle die Saurierspuren angesehen. Ja. Natürlich, wer es nicht gemacht hat, auf jeden Fall Hausaufgabe für diesen Sommer. Und da sind auch Dinos ausgestellt, große echt große Dino-Figuren. Und bei einem haben sie gemerkt, okay, der braucht mal eine Erneuerung. Ein Update, genau. Und für den wird jetzt ein neues Zuhause gesucht. Und eigentlich sollte das von Geopark Terra Vita nur so ein Scherz sein, online, so nach dem Motto, haha, wer möchte den Dino haben? Aber tatsächlich wollen ganz viele Menschen diesen Dino haben und jetzt gibt es eine lange Warteliste.
0: Es gibt eine lange Warteliste und diejenigen, die diesen Dino dann am Ende tatsächlich kriegen sollten, ob ich weiß nicht, für viel Geld oder für umsonst, die sollten sich auf jeden Fall im Vorfeld schon mal logistische Gedanken machen.
1: Hey, das ist der Haken. Der Dino ist zwar umsonst, aber man muss ihn selber nach Hause kriegen.
0: Und es ist, wer sich mit Dinosauriern ein bisschen auskennt, ist glaube ich kein Brontosaurus oder so, ein Tyrannosaurus nicht, aber ein bisschen kleiner. Aber der ist halt groß und schwer und den muss man erstmal nach Hause bringen. Also mehr zu diesem Dino und dieser ganzen Geschichte gibt es dann gleich unter anderem auch bei Laura. Ich bin Markus Oberholthaus, wünsche euch noch einen schönen Tag und wenn ihr wollt, hören wir uns wieder morgen früh um 6:15. Tschüss.

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1: Ich bin Dirk Zeitler. Bis zu Tennisball große Hagelkörner sind bei Unwettern in Deutschland gefallen. Im niedersächsischen Heidenau zertrümmerten laut Polizei die zentimetergroßen Körner unter anderem Scheiben von Autos. Auf Videos war zu sehen, dass auch Dächer teils stark beschädigt wurden. Tennisballgroße Hagelkörner haben sich auch im Landkreis Ludwigslust-Parchim in Mecklenburg-Vorpommern auf dem Boden angesammelt, sodass der Hagel mit Radladern weggeräumt werden musste. Vor 5 Jahren starben 185 Menschen, als unter anderem im Ahrtal in Rheinland-Pfalz Flüsse und Bäche über die Ufer traten. Tausende Menschen verloren ihr gesamtes Hab und Gut. Zum Gedenken an die verheerende Flut reist heute auch Bundespräsident Steinmeier an.
2: Bundespräsident Steinmeier erinnert im Ahrtal an die Menschen, die bei dem Hochwasser ihr Leben verloren haben, an diejenigen, deren Haus nach der Flut nicht mehr bewohnbar war, an die Verletzten. Und er wird auch im Landtag in Nordrhein-Westfalen an einer Gedenkveranstaltung teilnehmen. Das Hochwasser der Ahr hatte auch in NRW massive Auswirkungen, damals 2021. Bundeskanzler Merz ist am Abend bei der zentralen Gedenkveranstaltung in Bad Neuenahr-Ahrweiler dabei. Lea Matschulat, Nachrichtenredaktion.
1: Wer im Pflegeheim betreut werden muss, muss immer mehr Kosten selbst tragen. Mit Stand zum 1. Juli waren im ersten Jahr im Heim im bundesweiten Schnitt 3.364 Euro pro Monat aus eigener Tasche fällig. Das zeigt eine Auswertung des Verbands der Ersatzkassen. Knapp 120 Euro monatlich mehr als noch zu Jahresanfang.
3: Grund für die höheren Kosten sind vor allem 2 Faktoren. Zum einen sind die Löhne für Pflegekräfte gestiegen, zum anderen sind Unterkunft und Verpflegung teurer geworden. Das sei natürlich berechtigt, sagt der Verband der Ersatzkassen, dürfe aber nicht zu einer immer stärkeren Belastung der Pflegebedürftigen führen. Die geplanten Reformpläne von Bundesgesundheitsministerin Nina Wagen dürften die Situation noch weiter verschärfen. Die sehen nämlich unter anderem vor, bei Entlastungszuschlägen zu sparen.

0: Sonne bei 20 Grad in Osnabrück und in Merzen. Dissen kommt genauso wie Bad Iburg auf sonnige 21 Grad. Heute Nacht bleibt es trocken, nur wenige Wolken, dazu Tiefstemperaturen um 15 Grad. Morgen kaum eine Änderung. Es bleibt also sonnig bei Höchsttemperaturen um 27 Grad. Und genau so erwarten wir es auch am Donnerstag. Also Sonne, nachmittags ein paar Wolken, dazu bis zu 28 Grad.
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0: Es wird Abstand gemessen und zwar an der A1 Richtung Bremen zwischen Osnabrück Nord und Bramsche. Da steht der Blitzer auf einer Brücke. Die mobilen Blitzer vom Landkreis, die stehen heute verstärkt in und um Berge. Sollte ich jetzt etwas vergessen haben, egal ob Verkehrshinweis oder weiterer Blitzer, meldet euch bei uns. Ruft an unter 0541 750 400 oder schickt uns eine Nachricht bei WhatsApp an die 0157 88 533 187. Beide Nummern findet ihr auch online auf osradio.de. Ich wünsche euch eine gute und natürlich eine sichere Fahrt.
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0: Mit mir, Laura Niermann. Hi, bin da, wer noch? 90er-Kinder, die werden jetzt sofort wissen, auf welche Serie ich da anspiele. Klar, auf die Dinos natürlich. Und über einen ganz besonderen Dino für zu Hause reden wir gleich auch hier bei OS Radio der Tag. Denn online entsteht gerade ein richtiger Hype um einen Osnabrücker Dino, besser gesagt um einen Backhausener Dino. Warum und wie ihr euch auch bewerben könnt, alle Infos gleich hier bei OS Radio. Oh.

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0: Zu Hause gesucht, seien wir ehrlich, in den Tierheimen in der Region, da warten jede Menge Kaninchen, Hunde und Katzen auf ein neues Zuhause, also schaut da mal vorbei. Aber wenn ihr einen Dino sucht, ja, dann werdet ihr da vergeblich suchen. Da müsst ihr euch schon an den Natur- und Geopark Terra Vita wenden. Ihr kennt das ja, in Essen-Barkhausen, da gibt es die Saurierspuren und daneben kann man dann die Original-Osnabrücker Land-Dinos sehen. Und einen davon, den Camarasaurus, den könnt ihr euch nach Hause holen. Der sucht nämlich ab Oktober ein neues Zuhause, den könnt ihr adoptieren. Über Instagram hat der Geopark deshalb einen Aufruf gestartet für ein neues Zuhause und so viel mehr Aufmerksamkeit bekommen als erwartet. Wie groß die Resonanz tatsächlich war, das hat uns die stellvertretende Geschäftsführerin des Natur- und Geoparks erklärt, Ricarda Kirschmeier.
2: Das können wir kaum in Worte fassen, was bei uns passiert ist gerade. Unser Senior Camarasaurus muss lange Jahre gehüteten Platz räumen. Und meine Kolleginnen haben ein ganz niedliches Video im Stil von Tiere suchen ein Zuhause für unseren Senior Dino gedreht. Das Video geht durch die Decke. Offensichtlich haben sehr viele Menschen ein Herz für Dinos und sind bereit, dieses doch Ungestüm bei sich zu Hause, auf dem Firmengelände, irgendwelchen Freiflächen, wo auch immer, unterzustellen.
0: Ja, ich muss zugeben, ich habe das Video auch gesehen und sofort mal darüber nachgedacht, wie viel Platz ich im Garten habe. Also ich kann voll nachvollziehen, dass die Anfragen im Minutentakt kamen. Es kamen Direktnachrichten, Kommentare und Nachrichten über alle möglichen Kanäle. Der Dino sorgt offenbar weit über den Landkreis Osnabrück hinaus für Begeisterung. Dass der Camarasaurus überhaupt ausziehen muss, hat ganz unterschiedliche Gründe. Warum der Dino jetzt ersetzt wird, auch das hat uns Ricarda Kirschmeier erklärt.
2: Er ist einerseits natürlich ein bisschen in die Jahre gekommen. Wer das Video kennt, weiß, er hatte ein paar Kammspuren. Außerdem entspricht er auch nicht mehr so ganz den aktuellen wissenschaftlichen Erkenntnissen. Er steht da jetzt seit etwa 25 Jahren. Und in dieser Zeit hat sich einfach durch weitere Forschung herausgestellt, es war nicht diese Art, sondern eine etwas kleinere Art, die Spuren hinterlassen hat.
0: Deshalb soll jetzt eine etwas kleinere, wissenschaftlich aktuellere Darstellung kommen. Weggeworfen wird der Dino aber natürlich nicht. Stattdessen möchte der Natur- und Geopark, dass der Dino an einen neuen Ort weiter Menschen begeistert. Vielleicht in einem Freizeitpark, auf einem Firmengelände oder bei jemandem zu Hause. Man weiß es noch nicht. Auch Influencer haben übrigens sich als neue Dino-Besitzer beworben. Ihr könnt euren Namen auch noch in den Hut werfen. Bis Oktober läuft die Suche nach einem neuen Zuhause.
2: Wir möchten insbesondere die ernst gemeinten Bewerber noch mal ein bisschen mitnehmen, eben auch auf die häufigsten Fragen antworten. Wie hoch, wie breit, wie schwer. Das Ganze wird jetzt die nächsten Tage auf unseren sozialen Medien ausgespielt. Es fällt uns auch vor dem Hintergrund der doch sehr unterschiedlich gelagerten Anfragen schwer, da aktuell eine Entscheidung drüber zu treffen. Daher würden wir einfach noch mal einen richtigen Aufruf starten wollen und eben nicht nur Interessenbekundungen da zugrunde liegen. Aber ich bin mir sicher, bei den ganzen Optionen, die unser Dino jetzt schon hat, wird in den nächsten wenigen Wochen ein geeigneter Platz gefunden werden.
0: Ja, das glaube ich auch. Wenn ihr dem Camarasaurus auch noch ein neues Zuhause geben möchtet, dann könnt ihr euch bewerben und melden beim Natur- und Geopark Terra Vita. Der muss sich jedoch selbst um den Transport der lebensgroßen Dino-Figur kümmern, wer da den Zuschlag erhält und sich ein neues Zuhause bieten darf für den Dino, sagen wir es mal so. Laut Terra Vita ist der Dino übrigens noch nicht ganz perfekt erzogen, aber steh und bleib, das kann er schon perfekt. Außerdem soll er sehr leise sein, das freut die Nachbarn. Klingt doch nach einem ziemlich guten Haustier, wenn auch ein bisschen groß ist. Fest steht schon jetzt, der Dino hat offenbar deutlich mehr Fans, als seine Betreuer bisher erwartet hätten.

Ein paar Blitze, ein bisschen Donner, ja, und dann Regen mit minimal Hagel. Das war gestern Abend die Wetterlage bei mir zu Hause. Alles ganz harmlos. In anderen Teilen von Niedersachsen dagegen, da sah es ganz anders aus. Da fühlte sich das nicht mehr so harmlos an. Mehr dazu gleich von Jan Molitor in den US-Radio-Lokalnachrichten, wie gewohnt um 10:30. Mein Name ist Laura Niermann, ihr hört US-Radio, der Tag. Ich wünsche euch einen schönen Dienstag.

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1: Mit Jan Molitor. Foodwatch hat Vorwürfe gegen den Gewürzhersteller Fuchs aus Dissen teilweise zurückgenommen und Landkreis Osnabrück gibt Familien mit kleinen Kindern Tipps für heiße Sommertage. Die Verbraucherschutzorganisation Foodwatch hat Vorwürfe gegen den Gewürzhersteller Fuchs aus Dissen teilweise zurückgenommen. Anfang Juni hatte Foodwatch erklärt, im Kreuzkümmel des Unternehmens seien stark erhöhte Rückstände des in der EU verbotenen Pestizids Flamprop gefunden worden. Laut der Neuen Osnabrücker Zeitung räumt die Organisation jetzt ein, das beauftragte Labor habe die Messwerte falsch ausgewertet. Der Kreuzkümmel habe das Pestizid nicht enthalten. Foodwatch hält allerdings an der Kritik fest, dass in der Probe andere Pestizidrückstände nachgewiesen wurden. Diese lagen nach Angaben der Organisation jedoch unter den gesetzlichen Grenzwerten. Der Landkreis Osnabrück warnt vor der Hitze und gibt Familien mit kleinen Kindern Tipps für heiße Sommertage. Vor allem Babys, Kleinkinder und Schwangere reagieren besonders empfindlich auf hohe Temperaturen. Deshalb rät der Landkreis unter anderem dazu, ausreichend zu trinken, die Mittagshitze zu meiden und Aktivitäten in die kühleren Morgen- oder Abendstunden zu verlegen. Außerdem sollten Kinder nie allein im Auto zurückgelassen werden, da sich der Innenraum innerhalb weniger Minuten lebensgefährlich aufheizen kann. Für den geplanten Glasfaserausbau in Ickar läuft die letzte Vermarktungsphase. Die GVG Glasfaser hat die Frist für einen Vertragsabschluss bis zum 16. August verlängert. Nur wenn sich mindestens 75% der Haushalte für einen Glasfaseranschluss entscheiden, kann das Projekt umgesetzt werden. Bislang hat sich erst etwa die Hälfte der benötigten Haushalte angemeldet. Nach Angaben des Unternehmens wird es keine weiteren Fristverlängerungen geben. Interessierte können sich weiterhin beraten lassen und einen Vertrag abschließen. Unwetter haben in Teilen Niedersachsens für zahlreiche Feuerwehreinsätze gesorgt. Besonders betroffen waren die Region Hannover sowie Teile Südniedersachsens. Laut dem NDR Niedersachsen setzte der Starkregen Keller, Straßen und Tiefgaragen unter Wasser. Außerdem stürzten Bäume um. In Saarstedt musste eine Frau aus einem überfluteten Keller gerettet werden. Hagel beschädigte zudem Autos und Hausdächer. Osnabrück blieb von den Unwettern verschont.
0: Das Wetter bei uns in der Region.
2: Das zeigt sich sehr sommerlich. Es ist sonnig und dabei bleibt es heute auch bis in den Abend bei bis zu 27 Grad. Es kommt uns vielleicht hier und da ein bisschen kühler vor, denn am Nachmittag kommt mäßiger Wind mit starken Böen auf. Auch jetzt gerade scheint die Sonne über der Region bei 22 Grad in Osnabrück, in Bramsche und in Bad Iburg. Auch Backhausen in Bad Essen kommt auf sonnige 22 Grad. Heute Nacht bleibt es mild bei Tiefstemperaturen um 15 Grad. Morgen bleibt es sonnig bei Höchsttemperaturen um die 27 Grad. Auch übermorgen am Donnerstag vor allem ganz viel Sonne. Nachmittags einzelne Wolken, dazu bis zu 28 Grad.
0: Verkehrslage.
2: Abstandsmessung an der A1 Richtung Bremen. Zwischen Osnabrück Nord und Bramsche steht ein Blitzer auf einer Autobahnbrücke. Die mobilen Blitzer vom Landkreis, die wurden uns heute für Berge gemeldet. Wenn ihr auch noch einen Blitzer entdeckt oder einen Verkehrshinweis habt auf den Straßen der Region, meldet euch gerne bei uns. Ruft an unter 0541 750 400 oder schickt uns eine Nachricht bei WhatsApp an die 0157 88 533 187. Bei den Nummern gibt es auch online zum Nachlesen auf osradio.de. Ich wünsche euch eine gute und vor allem natürlich eine sichere Fahrt.
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2: Es sind Sommerferien, die Sonne scheint, da zieht es viele ins Freibad oder an den nächsten Badesee. Macht Spaß, das will ich auch niemandem wegnehmen, aber wir haben gerade im Juni gesehen, das kann auch richtig gefährlich werden. Mehr dazu gleich hier bei OS Radio, der Tag. Mein Name ist Laura Niermann. Einen schönen Dienstag wünsche ich euch.

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0: US Radio der Tag im Juli bei bestem Freibadwetter. Das kennen wir schon, denn auch der Juni hatte schon richtig heiße Tage und hat uns da einen richtigen Vorgeschmack auf den Hochsommer gegeben. Das heißt, da waren schon viele Menschen schwimmen, egal ob im Badesee oder im Freibad. Ja, und das sehen wir jetzt leider auch an den Zahlen der DLRG. Die meldet jetzt nämlich fast 100 Badetote allein im Juni. So viele wie schon sehr lange nicht mehr innerhalb nur eines Monats. Ich begrüße dazu jetzt Uli Reitinger. Und Uli, ich frage dich, was kann ich im Notfall denn überhaupt tun?
1: Ja, guten Tag. Also erstmal muss man ja überhaupt erkennen, dass sich jemand in Not befindet. Aber wenn sich jemand kaum bewegt oder das Gesicht nur noch auf Wasserhöhe hat, dann sollte man schon mal genauer hingucken. Und vor allem auch ansprechen. Lieber einmal zu viel gefragt als einmal zu wenig, sagen die DLRG-Experten. Selbst einen Rettungsversuch zu starten, ist aber unter Umständen riskant. Nicht, dass am Ende zwei statt einer Person gerettet werden müssen. Aber wenn man das versucht, dann unbedingt sowas wie eine Luftmatratze oder einen Rettungsring mitnehmen, damit sich die Person in Not daran festhalten kann. Ja, und dann an Land sofort Erste-Hilfemaßnahmen einleiten und einen Rettungswagen rufen.
0: Danke, Uli Reitinger, für die Infos. Im Juni sind fast 100 Menschen ertrunken am Badesee oder im Freibad. Das sind so viele wie schon sehr lange nicht mehr, nur innerhalb nur eines Monats. Das ergeben die aktuellen Zahlen der DLRG.

Sexy Eyes, Dr. Hook. Ich muss ja zugeben, bei dem Lied denke ich immer ans Cover von Bürger Lars Dietrich. Ist jetzt auch schon aus dem Jahr 1996. Und der hat damals die unterschiedlichen Eissorten und natürlich die Eisverkäuferin besungen. Ja, bei dem Wetter passt das ja perfekt. So ein Eis, jo, kann ja bei fast 30 Grad nicht schaden. Kein Eis, aber dafür jede Menge Fakten bekommt ihr gleich um 11 Uhr in den OS-Radio-Nachrichten. Dann geht es unter anderem um das Unwetter gestern Abend, das unsere Region glücklicherweise halbwegs verschont hat. Es geht außerdem um die Pflege in Heimen, die teurer werden soll. Und es geht auch schon mal um das Halbfinale bei der Fußball-WM heute Abend. Da treffen dann ja Spanien und Frankreich aufeinander. Ich würde sagen, das ist ein Spiel, ja, das hätte auch ein ganz gutes Finale abgegeben. Dazu gleich mehr in gut 7 Minuten.

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1: Ich bin Dirk Zeitler. Vor 5 Jahren starben 185 Menschen, als unter anderem im Ahrtal in Rheinland-Pfalz Flüsse und Bäche über die Ufer traten. Tausende Menschen verloren ihr gesamtes Hab und Gut. Zum Gedenken an die verheerende Flut reist heute auch Bundespräsident Steinmeier an.
2: Bundespräsident Steinmeier erinnert im Ahrtal an die Menschen, die bei dem Hochwasser ihr Leben verloren haben, an diejenigen, deren Haus nach der Flut nicht mehr bewohnbar war, an die Verletzten. Und er wird auch im Landtag in Nordrhein-Westfalen an einer Gedenkveranstaltung teilnehmen. Das Hochwasser der Ahr hatte auch in NRW massive Auswirkungen, damals 2021. Bundeskanzler Merz ist am Abend bei der zentralen Gedenkveranstaltung in Bad Neuenahr-Ahrweiler dabei. Lea Matschulat, Nachrichtenredaktion.
1: In Nordrhein-Westfalen laufen Ermittlungen gegen mehrere Justizbeamte. Seit dem Morgen durchsucht die Polizei in diesem Zusammenhang Räume einer Justizvollzugsanstalt und auch Wohnungen in NRW und Rheinland-Pfalz.
3: Im Fokus der Razzia stehen nicht nur Justizbeamte, sondern auch Inhaftierte und ehemalige Inhaftierte der JVA Rheinbach. Laut Bonner Polizei geht es um den Verdacht von Straftaten im Amt. Genauere Details sind noch unklar. Einen ähnlichen Fall gab es erst Anfang Mai in Euskirchen. Hier wurde gegen mehrere Mitarbeiter und ehemalige Häftlinge der JVA Euskirchen ermittelt. Dabei ging es um den Vorwurf, Gefängnismitarbeiter hätten regelrechte Bestechungsabos verkauft, bei denen man gegen eine monatliche Bezahlung vor Kontrollen gewarnt worden sein soll. Fiona Reinhardt, Nachrichtenredaktion.
1: Zwischen Hamburg und Cuxhaven ist am Morgen der Bahnverkehr eingestellt worden. Grund ist ein Brand an der Strecke. Die Polizei geht im Moment von Brandstiftung aus. Eine Prognose zur Dauer der Sperrung sei nicht möglich, sagte eine Bahnsprecherin. Zum Fußball. Bei der WM sind noch 4 Teams im Rennen um den Titel. Im ersten Halbfinale treffen heute Abend Vize-Weltmeister Frankreich und Europameister Spanien aufeinander. Im zweiten Halbfinale spielt morgen Abend England gegen Argentinien.
0: Das Wetter bei uns in der Region.
4: Es ist sonnig und dabei bleibt es heute auch bis in den Abend bei bis zu 27 Grad. Dazu heute Nachmittag auch mal mäßiger Wind mit starken Böen. Da kommt es uns ein bisschen kühler vor wahrscheinlich. Aktuell weht aber noch kaum ein Lüftchen bei 22 Grad in Osnabrück und in Belm. Backhausen in Bad Essen kommt auf sonnige 23 Grad. 24 Grad schon im sonnigen Süden, genauer gesagt in Glandorf. Heute Nacht bleibt es trocken natürlich bei

0: verstärkt in und um Berge. Wenn ihr auch noch ein Verkehrshinweis habt oder einen weiteren Blitzer entdeckt, meldet euch gerne bei uns. Ruft an unter 0541 750 400 oder schickt uns eine Nachricht bei WhatsApp an die 0157 88 533 187. Beide Nummern gibt es natürlich auch online zum Nachlesen auf osradio.de. Ich wünsche euch eine gute und sichere Fahrt.
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0: Mit mir, Laura Niermann. Hi. Ja, ihr habt es gerade schon in den OS-Radio-Nachrichten gehört. Heute ist der Jahrestag der Ahrtal-Katastrophe. Genau 5 Jahre ist die Katastrophe jetzt her. Wir schauen gleich noch einmal zurück und auf die heutigen Gedenkveranstaltungen. Gleich bei OS Radio, der Tag.

0: Es war eine Jahrhundertflut, die ganze Ortschaften verwüstet hat. Die Flutkatastrophe in Rheinland-Pfalz und Nordrhein-Westfalen. Dabei starben 136 Menschen in Rheinland-Pfalz, 49 außerdem in Nordrhein-Westfalen. Besonders betroffen das Ahrtal, damals vor genau 5 Jahren. Denn genau heute jährt sich das Unglück zum 5. Mal. Tausende Menschen verloren damals ihr Hab und Gut und auch geliebte Familienmitglieder oder Freunde. Sabine Koppers von BR1 berichtet aus Bad Neuenahr-Ahrweiler. Hallo.
1: Ja, hallo.
0: 5 Jahre ist die Katastrophe jetzt her und trotzdem leiden viele Betroffene noch heute, zum Beispiel unter den psychischen Folgen. Wie geht's den Menschen denn vor Ort heute an diesem Jahrestag?
1: Natürlich kommt das Erlebte heute bei allen hier in der Region nochmal hoch, vor allem natürlich bei denen, die Familienmitglieder oder Freunde verloren haben. Insgesamt würde ich aus den Gesprächen, die ich in den letzten Wochen mit Menschen im Ahrtal geführt habe, aber sagen, dass die meisten inzwischen wieder nach vorne schauen. Natürlich auch, weil inzwischen 99% der Anträge auf Unterstützung aus dem Fluthilfefonds bewilligt wurden. Was aber immer noch offen ist und vielen sehr, sehr wichtig wäre, es hat sich bis heute niemand für das Geschehene entschuldigt. Das könnte sich heute vielleicht ändern. Der neue rheinland-pfälzische Ministerpräsident Gordon Schnieder, früher auch Mitglied im Flutuntersuchungsausschuss, der hat uns gesagt, dass er sich im passenden Rahmen für das aus seiner Sicht bestätigte Staats- und Organisationsversagen entschuldigen will. Also vielleicht passiert das ja heute Abend bei der offiziellen Gedenkfeier in Bad Neuenahr-Ahrweiler, zu der auch Bundeskanzler Friedrich Merz erwartet wird.
0: Wir warten mal ab, was da gesagt wird. Jetzt hast du eben schon gesagt, die meisten Anträge wurden bewilligt. Überall läuft der Wiederaufbau, aber es geht ja nicht nur um Privateigentum, sondern eigentlich um alles. Also die ganze Infrastruktur wurde ja zerstört in manchen Orten. Wir reden über Schulen, Brücken, Straßen, alles, was man einfach auch für den Alltag braucht. Wie läuft denn da der Wiederaufbau?
1: Der läuft, aber an vielen Stellen hängt es auch noch. Also die Ahrtalbahn zum Beispiel, die sollte eigentlich schon komplett fertig sein. Das wird jetzt aber wohl doch erst im nächsten Jahr was. Straßen, Schwimmbäder, Sportstätten, Gewässerrenaturierung, große Regenrückhaltebecken, vor allem viele Großprojekte, die dauern halt einfach noch an. Vom Kreis Ahrweiler heißt es aber inzwischen immerhin, dass etwa 2/3 des Wiederaufbaus geschafft sind.
0: Ja, und wenn alles neu kommen muss, dann natürlich auch der Hochwasserschutz. Klar, das war eine Jahrhundertflut, das kommt nicht jedes Jahr, aber man möchte sich natürlich in Zukunft schützen können. Was ist denn da geplant und welche Schutzmaßnahmen gibt es eventuell jetzt schon?
1: Da muss man unterscheiden zwischen Hochwasserschutz und Katastrophenschutz. Also beim Hochwasserschutz sind durch die Flut jetzt viele viel, viel aufmerksamer als vorher. Auch Privatleute achten da zum Beispiel viel stärker drauf. Also manche bauen ihre Häuser sogar auf Stelzen wieder auf oder setzen zumindest drucksichere Fenster in den Erdgeschossen und Flutschotten ein. Und auch in Sachen Katastrophenschutz ist in den letzten Jahren einiges passiert. Die vorhandene Ausrüstung sieht inzwischen zum Beispiel ganz anders aus. Es gibt viel mehr Übungen und Evakuierungsszenarien. Und was die Bevölkerungswarnung angeht, auch hier gibt es inzwischen über Apps, über digitale Sirenen viel mehr Möglichkeiten als noch vor 5 Jahren.
0: Die wir hoffentlich in näherer Zeit nicht brauchen werden. Danke, Sabine Koppers. Sie berichtet aus den Gebieten, die vor 5 Jahren bei der Flutkatastrophe teils vollständig zerstört wurden. Heute soll es zu diesem Jahrestag eine Gedenkveranstaltung geben.

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2: Ralf, der war gerade live am vergangenen Samstag, aber seine gesamte Sendung, die könnt ihr jetzt noch hören, nachhören quasi in der OS Radio 7-Tage-Mediathek auf osradio.de. Ja, und da auf osradio.de findet ihr nicht nur unsere Mediatheken, sondern auch alle Meldungen aus Stadt und Landkreis Osnabrück. Aber die gibt's hier auch gleich ganz frisch auf die Ohren von Jan Molitor in den OS Radio Lokalnachrichten um 11:30. Mein Name ist Laura Niermann. Einen schönen Dienstag wünsche ich euch jetzt mit David Guetta und Sia Flames.

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1: Mit Jan Molitor. Foodwatch hat Vorwürfe gegen den Gewürzhersteller Fuchs aus Dissen teilweise zurückgenommen. Und Landkreis Osnabrück gibt Familien mit kleinen Kindern Tipps für heiße Sommertage. Die Verbraucherschutzorganisation Foodwatch hat Vorwürfe gegen den Gewürzhersteller Fuchs aus Dissen teilweise zurückgenommen. Anfang Juni hatte Foodwatch erklärt, im Kreuzkümmel des Unternehmens seien stark erhöhte Rückstände des in der EU verbotenen Pestizids Flamprop gefunden worden. Laut der Neuen Osnabrücker Zeitung räumt die Organisation jetzt ein, das beauftragte Labor habe die Messwerte falsch ausgewertet. Der Kreuzkümmel habe das Pestizid nicht enthalten. Foodwatch hält allerdings an der Kritik fest, dass in der Probe andere Pestizidrückstände nachgewiesen wurden. Diese lagen nach Angaben der Organisation jedoch unter den gesetzlichen Grenzwerten. Der Landkreis Osnabrück warnt vor der Hitze und gibt Familien mit kleinen Kindern Tipps für heiße Sommertage. Vor allem Babys, Kleinkinder und Schwangere reagieren besonders empfindlich auf hohe Temperaturen. Deshalb rät der Landkreis unter anderem dazu, ausreichend zu trinken, die Mittagshitze zu meiden und Aktivitäten in die kühleren Morgen- oder Abendstunden zu verlegen. Außerdem sollten Kinder nie allein im Auto zurückgelassen werden, da sich der Innenraum innerhalb weniger Minuten lebensgefährlich aufheizen kann. Für den geplanten Glasfaserausbau in Ickar läuft die letzte Vermarktungsphase. Die GVG Glasfaser hat die Frist für einen Vertragsabschluss bis zum 16. August verlängert. Nur wenn sich mindestens 75% der Haushalte für einen Glasfaseranschluss entscheiden, kann das Projekt umgesetzt werden. Bislang hat sich erst etwa die Hälfte der benötigten Haushalte angemeldet. Nach Angaben des Unternehmens wird es keine weiteren Fristverlängerungen geben. Interessierte können sich weiterhin beraten lassen und einen Vertrag abschließen. Unwetter haben in Teilen Niedersachsens für zahlreiche Feuerwehreinsätze gesorgt. Besonders betroffen waren die Region Hannover sowie Teile in Südniedersachsens. Laut dem NDR Niedersachsen setzte der Starkregen Keller, Straßen und Tiefgaragen unter Wasser. Außerdem stürzten Bäume um. In Saarstedt musste eine Frau aus einem überfluteten Keller gerettet werden. Hagel beschädigte zudem Autos und Hausdächer. Osnabrück blieb von den Unwettern verschont.
0: Das Wetter bei uns in der Region.
2: Ja, das geht ziemlich schnell, denn es ist sonnig und es bleibt sonnig nicht nur heute, sondern auch in den nächsten Tagen. Dazu heute gerade am Nachmittag mäßiger Wind mit starken Böen. Morgen bleibt es sonnig, Donnerstag dann ein paar Wolken, nachmittags aber auch da überwiegt die Sonne bei bis zu 28 Grad. Aktuell habt ihr angenehme 23 Grad in Osnabrück. Belm kommt genauso wie Bersenbrück und Borklo auf 24 Grad.
0: Verkehrslage.
2: Fahrt bitte besonders vorsichtig auf der A1 Richtung Bremen. Zwischen dem Rastplatz Holdorf und Lohne-Dinklage besteht Gefahr durch Gegenstände auf der Fahrbahn. Geblitzt wird in der Stadt Osnabrück am Autobahnzubringer zur A1, also stadtauswärts, zwischen Landwehrstraße und dem Gewerbegebiet Atter. Die mobilen Blitzer vom Landkreis, die begegnen euch heute besonders häufig in und um Berge. Wenn ihr jetzt auch noch einen Verkehrshinweis habt oder einen Blitzer entdeckt, meldet euch gerne bei uns, ruft an unter 0541 750 400 oder schickt uns eine Nachricht bei WhatsApp an die 0157 88 533 187. Beide Nummern findet ihr auch online auf osradio.de. Ich wünsche euch eine gute und sichere Fahrt.
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2: Gutes Wetter, angenehme Temperaturen, ich würde sagen, das sind doch perfekte Voraussetzungen, um rauszugehen und etwas zu unternehmen. Was da im Angebot ist, das hört ihr gleich im OS Radio Veranstaltungstipp. Mein Name ist Laura Niermann, einen schönen Dienstag wünsche ich euch.

0: Ja, Deutschland ist raus, aber die Fußball-Weltmeisterschaft geht natürlich weiter. Und was macht mehr Spaß als Fußball gucken? Klar, gemeinsam Fußball gucken.
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0: Ja, und genau das könnt ihr machen, heute und morgen in der Lagerhalle Osnabrück. Heute zu sehen Spanien gegen Frankreich. Vermutlich eines der hochkarätigsten Spiele der WM, würde ich sagen. Wäre auch ein gutes Finale gewesen. Und zu sehen eben heute auf der Großbildleinwand in der Lagerhalle. Eintritt ist frei und Anstoß ist um 21 Uhr. Gleiche Zeit, dann auch morgen das zweite Halbfinale England gegen Argentinien. Auch das überträgt die Lagerhalle zum Rudel gucken, übrigens auch draußen. Bei diesem Wetter ja eine echte Alternative.

Hallo Region Osnabrück, hier ist US Radio, der Tag mit mir, Laura Niermann. Hi, und ich habe jetzt Crow für euch mit Du im besten Musikmix für die Region Osnabrück.

US-Radio mit Crow und gleich um 12 Uhr natürlich wieder mit den US-Radio-Nachrichten. Da geht es um die Flutkatastrophe im Ahrtal. Die feiert heute, ja, feiern ist der falsche Begriff, da begeht man heute den 5. Jahrestag. Und gleich in den Nachrichten geht es dann unter anderem um die Fluthilfen. Außerdem geht es um Durchsuchungen in 2 Bundesländern und einen mutmaßlichen Brandanschlag. All dazu mehr in gut 7 Minuten hier bei US-Radio. Der Tag.

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1: Ich bin Dirk Zeitler. Das Hochwasser vor 5 Jahren in Nordrhein-Westfalen und Rheinland-Pfalz war einer der verheerendsten Naturkatastrophen in der jüngeren deutschen Geschichte. Nach dem Ende der Antragsfrist für die Fluthilfen im Ahrtal und anderen Hochwassergebieten sind bundesweit rund 6,2 Milliarden Euro aus einem Sondervermögen ausgezahlt worden. Das teilte das Bundesfinanzministerium mit. Das entspricht gut 1/5 der bis zu 30 Milliarden Euro, die der Bund bereitgestellt hat. In Nordrhein-Westfalen laufen Ermittlungen gegen mehrere Justizbeamte. Seit dem Morgen durchsucht die Polizei in diesem Zusammenhang Räume einer Justizvollzugsanstalt und auch Wohnungen in NRW und Rheinland-Pfalz.
2: Gefängnismitarbeiter haben offenbar Drogen und Handys in den Knast geschmuggelt. Geliefert wurde die Ware wohl von Freunden oder Angehörigen der Inhaftierten. Es geht also vermutlich um Bestechung und Korruption. Erst vor kurzem gab es eine ähnliche Razzia in der JVA Euskirchen. Da hatten Justizbeamte wohl sogar regelrechte Bestechungsabos im Angebot. Fixe Schmiergeldsummen im Gegenzug für Hafterleichterungen. Claudia Wächter, Nachrichtenredaktion.
1: Zwischen Hamburg und Cuxhaven ist am Morgen der Bahnverkehr eingestellt worden. Grund ist ein Brand an der Strecke. Die Polizei geht im Moment von Brandstiftung aus.
3: In der Nacht brennt ein Verteilerkasten und die Spuren deuten offenbar darauf hin, dass jemand den Verteiler mutwillig angezündet hat. Erst vor einigen Tagen hatte ein Brandanschlag die Strecke zwischen Düsseldorf und Köln über Stunden lahmgelegt. Nun deutet in Niedersachsen offenbar auch einiges auf Brandstiftung hin. Ein Zeuge hatte die Feuerwehr wegen eines Feuerscheins in einem Technikgebäude gerufen. Es brannte aber auch der Verteilerkasten in der Nähe. Lea Matschulat, Nachrichtenredaktion.
1: Die Deutsche Krankenhausgesellschaft befürchtet, dass jede dritte Klinik das Krankenkassensparpaket nicht überleben wird. Wir müssen damit rechnen, dass noch mehr Kliniken in die Schieflage geraten, sagte DKG-Vorstandschef Gast der Rheinischen Post. Seit 2022 haben nach seinen Angaben bundesweit schon 85 Krankenhäuser Insolvenz angemeldet.
0: Das Wetter bei uns in der Region.
4: Das geht heute einfach, denn die Sonne scheint und das macht sie nicht nur heute, nein, das macht sie auch in den kommenden Tagen, also auch morgen und übermorgen. Vereinzelt ziehen hier und da mal einzelne Wolken über die Region, aber vor allem bleibt es sonnig bei bis zu 27 Grad. Dazu heute am Nachmittag noch mäßiger Wind mit starken Böen. Aktuell haben wir 24 Grad in Osnabrück, in Bissendorf und in Borklo. Osterkappeln kommt auf sonnige 23 Grad.
0: Verkehrslage.
4: Da ist die Lage gut, würde ich sagen, denn ihr habt freie Fahrt, keine Unfälle, keine Verkehrsmeldungen, keine größeren Staus. Allerdings sind Blitzer unterwegs, zum Beispiel in Osnabrück am Autobahnzubringer stadtauswärts zwischen Landwehrstraße und dem Gewerbegebiet Atta. Die mobilen Blitzer vom Landkreis, die wurden uns heute für Berge gemeldet. Wenn ihr doch noch einen Verkehrshinweis habt, meldet euch gerne, sagt es uns unter 0541 750 40 0 oder schickt eine Nachricht bei WhatsApp an die 0157.

0: US-Radio, der Tag um 12.11 Uhr und wir begeben uns jetzt auf die Pirsch.
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0: Denn es gibt einen neuen Jagdverein. Jagdgrün heißt der und der Name ist Programm. Allerdings geht's bei Grün in diesem Fall nicht darum, was man trägt, denn Jäger in Grün, das ist nichts Besonderes. Nee, es geht eher um die politische Ausrichtung. Denn in diesem Jagdverein, da sind Mitglieder oder Sympathisanten der Partei der Grünen, die eben auch mal jagen wollen. Gegründet wurde er am 4. Juli, also dieser Verein hier bei uns in der Region. Und klar, böse Zungen würden jetzt sagen, erst mehr Verzicht vom Fleischkonsum fordern und dann auch noch zum Jagen aufrufen. Wie passt das denn zusammen? Darüber haben wir mit einem der Gründungsmitglieder gesprochen, Nicolas Breer. Er ist Landtagsabgeordneter in Niedersachsen und er hat uns erklärt, warum sich die Grünen für einen Jagdverein engagieren und weshalb dabei nach seiner Ansicht das Wohl von Natur und Wildtieren im Mittelpunkt steht.
2: Jagdgrün, den Verein, den wir jetzt gegründet haben, versteht Jagdinstrument des Naturschutzes. Ein ganz großer Anteil ist die Hege und das Management von Wildbeständen und das dann im Einklang mit den ökologischen Zielen. Also das wollen wir als Grüne oder Grünale Jägerinnen und Jäger.
0: Jetzt ist es ja so, in der Regel gelten Jäger eher als konservativ. Breer sagt aber, bei der Jagd an sich, da stehen parteipolitische Unterschiede im Hintergrund. Entscheidend seien gemeinsame Ziele. Und da gehe es vor allem um den Schutz von Natur und Wild.
2: Ich habe damals meinen Jagdschein im Landkreis Osnabrück gemacht und in der ersten Sitzung war dann die Frage, warum wir überhaupt den Jagdschein machen wollen. Und dann hatte ein Großteil halt geantwortet, ich bin gerne in der Natur, ich mag keine Massentierhaltung, ich möchte nachhaltiges Fleisch konsumieren und die Tiere sollen gut leben, bis sie dann erlegt werden. Und dann hatte ich damals schon gedacht so, ach geil, das passt ja genau in meine Welt. Das sind ja alles Grüne hier so, also mit dem Augenzwinkern, ne?
0: Also doch mehr grüne Jäger und Jägerinnen als gedacht. Also aber wofür dann noch ein grün-naher Jagdverein? Das Ziel ist klar, wenn Jagd, dann bitte richtig, finden zumindest die Grünen rund um Breer.
2: Ich glaube, gerade mit Jagdgrün könnten wir diesen Fokus wieder mehr auf den Naturschutz setzen und bestimmte Standards wieder in den Fokus rücken, wofür wir uns einsetzen und wofür sich auch eigentlich ein Großteil der Jägerinnen und Jäger einsetzt, zumindest die, mit denen ich regelmäßig spreche, die jetzt nicht unbedingt im grünen Spektrum unterwegs sind.
0: Ja, grünes Spektrum und Jagen, das scheint gar nicht so weit voneinander entfernt zu sein, erlebt zumindest so Nicolas Breer von den Grünen. Aber es gibt auch Themen, da scheitert es noch ein bisschen. Ungeklärt bleibt zum Beispiel die heiß diskutierte Wolf-Frage. Hier in Niedersachsen ja immer wieder Thema. Da haben die Grünen sich in der Vergangenheit für eine gezielte Jagd von sogenannten Problemwölfen stark gemacht. Aus anderen Kreisen hieß es, oh ja, wir wollen lieber eine genaue Dezimierung oder eine Inschachhaltung der Zahlen. Da scheint man sich also noch nicht so richtig sicher zu sein, wie es geht. Vielleicht helfen da ja auch die Mitglieder von Jagdgrün in Zukunft, da Jäger und Partei näher zusammenzubringen. Erste Mitglieder hat der Verein schon, hat uns Breer gesagt. Das seien aber noch nicht so viele. Gut, der Verein wurde ja erst am 4. Juli gegründet, also gut 2 Wochen noch nicht mal her. Wenn ihr jetzt sagt, ihr wollt mehr wissen über den Jagdverein der Grünen, dann schaut mal online vorbei auf jagdgrün.org. Grün natürlich mit UE. Und wir sagen, weit man's heil.

Lasse reden, die Ärzte mit Gitarristen und in diesem Fall Sänger Farin Urlaub. Der hat ja gerade erst bei der Konkurrenz geholfen und mitgesungen bei den Toten Hosen, die sich ja gerade so langsam aber sicher verabschieden von den Fans. Eben mit Unterstützung von Farin Urlaub. Der kann ihnen vielleicht dann auch Tipps für die erste Reise im Ruhestand geben. Bei Farin Urlaub ist der Name ja tatsächlich Programm. Der war wirklich schon an den wildesten Ecken der Welt unterwegs. Mein Kollege Jan Molitor, der ist gerade nicht unterwegs, der ist brav hier in der OS-Radio-Redaktion, denn von ihm hören wir gleich um 12:30 die OS-Radio-Lokalnachrichten, wie gewohnt. Mit Infos außerdem vom VfL Osnabrück, mehr dazu in gut 8 Minuten. Mein Name ist Lauren Hiermann, ich wünsche euch einen schönen Dienstagmittag.

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1: Mit Jan Molitor. Vor dem Landgericht Osnabrück beginnt am Freitag ein umfangreicher Wirtschaftsstrafprozess und Foodwatch hat Vorwürfe gegen den Gewürzhersteller Fuchs aus Dissen teilweise zurückgenommen. Vor dem Landgericht Osnabrück beginnt am Freitag ein umfangreicher Wirtschaftsstrafprozess. Die Staatsanwaltschaft wirft einem Mann unter anderem gewerbsmäßigen Betrug, Insolvenzverschleppung, räuberische Erpressung und gefährliche Körperverletzung vor. Er soll als Geschäftsführer eines Unternehmens aus Georgsmarienhütte Kunden um rund 600.000 Euro gebracht haben, indem er hohe Vorauszahlungen für Photovoltaik- und Dachdeckerarbeiten kassierte, ohne die vereinbarten Leistungen zu erbringen. Außerdem soll er Geld des Unternehmens für private Zwecke verwendet und einen Mitarbeiter bedroht haben. Für den Prozess sind bis Ende Oktober insgesamt 18 Verhandlungstage angesetzt. Die Verbraucherschutzorganisation Foodwatch hat Vorwürfe gegen den Gewürzhersteller Fuchs aus Dissen teilweise zurückgenommen. Anfang Juni hatte Foodwatch erklärt, im Kreuzkümmel des Unternehmens seien stark erhöhte Rückstände des in der EU verbotenen Pestizids Flamprop gefunden worden. Laut der Neuen Osnabrücker Zeitung räumt die Organisation jetzt ein, das beauftragte Labor habe die Messwerte falsch ausgewertet. Der Kreuzkümmel habe das Pestizid nicht enthalten. Foodwatch hält allerdings an der Kritik fest, dass in der andere Pestizidrückstände nachgewiesen wurden. Diese lagen nach Angaben der Organisation jedoch unter den gesetzlichen Grenzwerten. Bei einem Verkehrsunfall auf der B68 in Alfhausen ist eine Autofahrerin ums Leben gekommen. Nach Angaben der Polizei geriet die Frau am Montagnachmittag aus bislang ungeklärter Ursache in den Gegenverkehr und stieß frontal mit einem Lastwagen zusammen. Sie starb noch an der Unfallstelle. Der LKW-Fahrer blieb unverletzt. Die B68 war während der Unfallaufnahme und der Bergungsarbeiten mehrere Stunden voll gesperrt. Der VfL Osnabrück hat einen neuen Haupt- und Trikotsponsor. Das Bissendorfer Unternehmen Thomas Philips übernimmt zur neuen Saison die Partnerschaft und wird künftig auf den Trikots der Lila-Weißen zu sehen sein. Nach Angaben des Vereins verbindet beide Seiten ihre regionale Verwurzelung und ihr gemeinsames Engagement für die Region. Mit der Bekanntgabe der Partnerschaft hat der VfL auch sein neues weißes Auswärtstrikot für die Saison 2026/27 vorgestellt. Das Heim- und Ausweichtrikot sollen zu einem späteren Zeitpunkt präsentiert werden.
0: Das Wetter bei uns in der Region.
2: Das ist heute einfach, denn die Sonne scheint und das nicht nur heute bis in den Abend, sondern auch morgen und übermorgen. Dazu vereinzelt mal ein paar Wolken bei bis zu 27 Grad. Heute am Nachmittag außerdem noch mäßiger Wind mit starken Böen. Aktuell haben wir 25 Grad in Osnabrück, in Glandorf-Schwege und in Dissen. Osterkappeln kommt auf sonnige 23 Grad. Auch heute Nacht bleibt es trocken und mild bei Tiefsttemperaturen um 15 Grad.
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2: Mit einem Unfall in Georgsmarienhütte an der Glückaufstraße im Stadtteil Klosterösede fahrt da besonders vorsichtig. Geblitzt wird in Osnabrück am Autobahnzubringer stadtauswärts, also zwischen Landwehrstraße und dem Gewerbegebiet Atta. Die mobilen Blitzer vom Landkreis, die wurden uns heute für Berge gemeldet. Wenn ihr noch einen Blitzer entdeckt oder einen Verkehrshinweis habt, meldet euch gerne bei uns, ruft an unter 0541 750 40 oder schickt eine Nachricht bei WhatsApp an die 0157 88 533 187. Und wenn ich jetzt zu schnell für euch war, gar kein Problem. Beide Nummern findet ihr auch online auf osradio.de. Ich wünsche euch eine gute und sichere Fahrt.
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2: Ja, alt werden wollen wir alle, alt sein, naja, nicht unbedingt. Denn mit dem Altsein, da kommen ja auch ein paar Negativfolgen mit, leider häufig. Und wenn es gar nicht mehr geht, dann muss man ins Pflegeheim. Und dann muss man auch fürs Pflegeheim bezahlen. Und das soll immer mehr werden. Wie wir jetzt privat vorsorgen sollten vor den hohen Kosten, das ist gleich unser Thema hier bei OS Radio, der Tag. Mein Name ist Laura Niermann. Einen schönen Dienstag wünsche ich euch.

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0: US Radio der Tag um 12.41 Uhr. Zeit für ein eher unangenehmes Thema, mit dem wir uns seltener beschäftigen wollen. Denn es geht ums Älterwerden. Klar ist, wir Deutsche, wir werden immer älter, so weit, so gut. Doch damit werden viele auch länger pflegebedürftig und das wird zum Kostenproblem. Laut einer Auswertung des Verbandes der Ersatzkassen ist der Eigenteil für eine Betreuung im Pflegeheim seit Jahresbeginn weiter gestiegen, um knapp 120 Euro monatlich auf jetzt bundesweit im Schnitt 3.364 Euro. Ja, das ist für manche ein ganzer Monatsverdienst, eine ganze Rente, davon können viele nur träumen. Was kann man jetzt machen? Sollte man privat vorsorgen? Was können wir gegen diese immer höheren Pflegekosten tun? Ronny Thorau hat sich mit dem Thema beschäftigt. Hi.
1: Hi.
0: Also Ronny, ständig hören wir, dass wir später noch mehr für eine eventuelle Betreuung im Heim zahlen müssen. Was sollen und was können wir denn jetzt tun? Wie ist da die Lage?
1: Also die Kosten gehen tatsächlich immer weiter nach oben, liegt insbesondere an steigenden Personalkosten für Pflegekräfte, die man ja grundsätzlich mit guter Bezahlung gewinnen will. Nun könnte man denken, okay, da drohen mir gewaltige Kosten im Alter, ähnlich wie bei einer teuren Zahn-OP, also schließe ich doch eine private Vorsorgeversicherung ab und bin dann später vor den hohen Kosten geschützt. Im Fall der Pflege ist das aber nicht immer so simpel, denn trotz der steigenden Eigenanteile fürs Pflegeheim kann es sinnvoll sein, jetzt keine private Pflegezusatzversicherung abzuschließen.
0: Warum nicht? Weil man einfach darauf hofft, kein Pflegefall zu werden? Oder worauf soll man da tippen?
1: Ja, wahrscheinlich werden die meisten wohl schon irgendwann Pflege brauchen. Nur kann es sich eben rechnen, vor allem wenn man unter 50 ist, keine Versicherung abzuschließen jetzt, weil die zahlt man dann wahrscheinlich auch mit ständig steigenden Versicherungsbeiträgen jahrelang, obwohl man noch gesund ist. Und dagegen muss man überlegen, ob man später vielleicht doch etwas Vermögen aufbrauchen kann für die Pflege, ob man für eine gute Rente vorgesorgt hat oder auch Angehörige hat, die einen unterstützen, sowohl durch Pflege als auch finanziell. Und vor dem vielleicht zu schnellen Abschluss einer Versicherung sollte man sich da möglichst individuell beraten lassen, beim Sozialamt oder Verbraucherzentralen zum Beispiel.
0: Ja, man sollte sicherlich auch mit den Angehörigen klären, ob die denn einen pflegen würden und die Kompetenzen dazu haben, denn das ist ja auch nicht so eine einfache, selbstverständliche Aufgabe. Aber es gibt ja noch mehr Grund zu warten und das sind politische Gründe. Die Bundesregierung arbeitet oder bastelt ja gerade an einer ziemlich großen Pflegereform. Die könnte dann ja noch einiges ändern, oder?
1: Ja, stimmt. Auch das ist ein Grund mehr, jetzt keinen Schnellschuss zu machen und sich auch nicht von Werbung schnell in einen Versicherungsvertrag reinquatschen zu lassen. Wer trotzdem im Moment was machen will, der kann vielleicht auch mal andersrum denken. Wie kann ich denn dafür sorgen, dass ich später weniger Pflege brauche? Da hilft zum Beispiel mehr Vorsorge. Also jetzt ein bisschen mehr regelmäßigen Sport oder andere Prophylaxe oder auch Vorsorgeuntersuchungen immer rechtzeitig wahrnehmen, tut nicht nur jetzt der Gesundheit gut, sondern kann eben auch dafür sorgen, dass man später weniger teure Pflege braucht.
0: Naja, kann helfen, wird auch helfen, sicher, aber manche Krankheiten oder Gebrechen, ja, die kann man auch mit einem gesunden Lebensstil nicht verhindern. Zum Beispiel, wenn man einfach Pech hat, genetische Voraussetzungen oder. Da können viele Krankheiten uns ja leider alle treffen, egal wie der Lebensstil so ist. Und wir alle können irgendwann dann mal auf ein Heim angewiesen sein. Und das wiederum wird immer teurer. Danke, Ronny Thorau. Dank dir lohnt sich ja eine Versicherung lohnt sich eher nicht. Aber dennoch werden wir das Ganze weiter im Auge behalten, wie sich die Preise auch nach möglichen Reformen entwickeln.

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US-Radio im Jahr 2026. Warum sage ich das jetzt so demonstrativ? Naja, vielleicht hört sich das ja irgendjemand in Zukunft an und nimmt das dann als, oder nimmt mich dann als Zeitzeugin für dieses Jahr. Das ist ja super spannend, mal so einen Einblick in die Vergangenheit zu bekommen. Und genau das hat man jetzt auch in Bissendorf bekommen mit einer Zeitkapsel. Was drin war, darüber sprechen wir gleich nach 13 Uhr, aber erst einmal um Punkt 13 Uhr natürlich hier an dieser Stelle die US-Radio Nachrichten. Dann geht es unter anderem um, worum geht's denn? Entschuldigung. Um iranische Medien, die melden nämlich erneute Explosionen. Da geht der Krieg also jetzt doch weiter. Außerdem gibt es den Halbfinalkracher heute Abend bei der WM mit Spanien gegen Frankreich. Und es gibt einen mutmaßlichen Brandanschlag im deutschen Zugverkehr. All das und mehr gleich in gut 7 Minuten hier bei US Radio der Tag.

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1: Ich bin Dirk Zeitler. Die Stimmung im Einzelhandel hat sich weiter verschlechtert, vor allem wegen der anhaltenden Kaufzurückhaltung. Das zeigt eine Umfrage des Handelsverbands Deutschland unter 600 Unternehmen der Branche. 63% gaben an, ihre Geschäftslage habe sich im ersten Halbjahr verschlechtert.
2: Schon das vergangene Jahr sei eher bescheiden gewesen, heißt es vom Handelsverband Deutschland. Jetzt sei die Situation noch dramatischer. Die Stimmung bei Verbrauchern und Unternehmen liege auf dem gleichen Niveau wie im zweiten Corona-Lockdown. Als größtes Problem nennen fast 80% der Händler die Kaufzurückhaltung. Dahinter folgen Bürokratie, Preisentwicklung, Mindestlohn und Energiekosten. Circa 40% der Händler bewerten ihre Geschäftslage in der Umfrage des Handelsverbands als schlecht. Das sind etwa 10% mehr als noch im Vorjahr. Fiona Reinhardt, Nachrichtenredaktion.
1: Zwischen Hamburg und Cuxhaven ist am Morgen der Bahnverkehr eingestellt worden. Grund ist ein Brand an der Strecke. Die Polizei geht im Moment von Brandstiftung aus.
3: In der Nacht brennt ein Verteilerkasten und die Spuren deuten offenbar darauf hin, dass jemand den Verteiler mutwillig angezündet hat. Erst vor einigen Tagen hatte ein Brandanschlag die Strecke zwischen Düsseldorf und Köln über Stunden lahmgelegt. Nun deutet in Niedersachsen offenbar auch einiges auf Brandstiftung hin. Ein Zeuge hatte die Feuerwehr wegen eines Feuerscheins in einem Technikgebäude gerufen. Es brannte aber auch der Verteilerkasten in der Nähe. Lea Matschulat, Nachrichtenredaktion.
1: Iranische Medien haben erneut Explosionen an der Südküste gemeldet. Der staatliche Rundfunk berichtete über 5 Detonationen im Westen der Hafenstadt Bandar Abbas. Kurz darauf sei die Stadt Bushehr unter Beschuss geraten. Über Schäden oder Opfer gab es zunächst keine Details. Zum Fußball. Bei der WM sind noch 4 Teams im Rennen um den Titel. Im ersten Halbfinale treffen heute Abend Vize-Weltmeister Frankreich und Europameister Spanien aufeinander. Im zweiten Halbfinale spielt morgen Abend England gegen Argentinien.
0: Das Wetter bei uns in der Region.
4: Mit bestem Sommerwetter. Die Sonne scheint, hier und da mal eine Wolke, dazu Temperaturen knapp unter 30 Grad. Das ist heute die Wetterlage und auch morgen und übermorgen noch. Heute erreichen wir bis zu 27 Grad, dazu am Nachmittag noch mäßiger Wind mit starken Böen. Aktuell 25 Grad in Osnabrück, in Schwege und in Dissen. Osterkappeln kommt auf 24 Grad. Auch heute Nacht bleibt es trocken und mild, dann bei Tiefsttemperaturen um 15 Grad.
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4: Die Lage auf den Straßen in der Region Osnabrück ist gut. Da habe ich nämlich gerade so gar nichts für euch. Nur die mobilen Blitzer vom Landkreis und die stehen heute verstärkt in und um Berge. Wenn ich doch noch etwas übersehen haben sollte, egal ob Verkehrshinweis oder Blitzer, meldet euch gerne bei uns. Ruft an unter 0541 750 40 0 oder schickt eine Nachricht bei WhatsApp an die 0157 88 5 33 187. Bei den Nummern gibt es auch nochmal zum Nachlesen auf osradio.de. Ich wünsche euch eine gute und eine sichere Fahrt.
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4: Mit mir, Laura Niermann. Hi. Und wir schauen gleich auf Bissendorf und auf Bissendorfs Vergangenheit. Da gab es nämlich jetzt einen ganz spannenden Einblick in die Vergangenheit. Was genau da gemacht wurde, was man gefunden hat, all das gleich hier bei OS Radio, der Tag.

0: US Radio, der Tag am 14.07.2026. Warum sage ich das? Weil wir jetzt eine kleine Zeitreise machen. Also zurück in die, naja gut, in diesem Fall zurück in die Vergangenheit.
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0: Und zwar geht es fast 70 Jahre zurück in den Landkreis Osnabrück. Ja, wie war es damals? Die meisten von uns werden sich wahrscheinlich eher nicht erinnern können. Zum Beispiel, weil sie nicht auf der Welt waren oder noch so jung waren, dass sie nicht allzu viel mitbekommen haben. In Bissendorf wurde beim Rückbau der Herz-Jesu-Kirche jetzt eine Zeitkapsel gefunden. Und zwar eben aus der Zeit von vor fast 70 Jahren, nämlich aus dem Jahr 1959. Vor einigen Tagen wurde die Kapsel im Beisein von vielen Interessierten geöffnet. Mit dabei natürlich auch Bürgermeister Guido Halfter. Und er hat uns erzählt, was für Besonderheiten in der Kapsel versteckt waren.
2: In der Kapsel eine Urkunde gefunden auf Pergamentpapier, auf der ein lateinischer Text steht und daneben Geldmünzen aus der damaligen Zeit, also vor 67 Jahren. Und dabei handelt es sich um Pfennigbeträge und ja, das hat uns überrascht, dass insbesondere diese Urkunde enthalten war und da mussten wir uns erstmal dran setzen, die zu übersetzen und haben dann ja einen sehr historischen Text quasi ausfindig machen können auf der Urkunde.
0: Ja, aber erstmal musste übersetzt werden. Für das lateinische Pergament mussten die ein oder anderen Anwesenden dann noch ihre letzten Lateinkenntnisse aus der Schule zusammenkramen. Es wurden dabei vor allem Amtsinhaber in Kirche und Politik im Jahr 1959 genannt, zum Beispiel der Bischof, der Bundeskanzler und noch einige andere wichtige Namen. Und die Zeitkapsel, ja, die ist ja jetzt wieder leer. Aber das soll nicht so bleiben, sagt Bissendorfer Bürgermeister Guido Halfter. Denn es gibt ganz eigene Pläne für das Befüllen der Kapsel.
2: Im unteren Bereich soll ein Andachtsraum geschaffen werden und dieser soll dann enthalten den Grundstein von 1959 und auch die alte Zeitkapsel, die wir dann aber noch befüllen wollen mit einer Zeitung, mit Euro-Münzen. Und dann wollen wir diesen Raum auch so ausstatten, dass man auf diese Zeitkapsel und den Grundstein blicken kann.
0: Ja, und dann wird diese Zeitkapsel hoffentlich erst wieder in Jahrzehnten oder vielleicht auch erst in Jahrhunderten wieder aufgemacht. Ganz aufregender Gedanken. Und Guido Halfter, der hat auch Wünsche für die zukünftigen Bissendorfer, wenn die dann seine oder die heutige Zeitkapsel wieder aufmachen.
2: Sicherlich ein ganz wichtiger Punkt, der Wandel, der sich vollzogen hat. In dem Zusammenhang dort an der ehemaligen Kirche, auf dem Grundstück der ehemaligen Kirche, eine Grundschule gebaut worden ist. Und so diesen Zusammenhang zu kriegen, ja, zwischen der kirchlichen Tradition und der Geschichte der Kirche, aber auch dem Neubeginn an dem Standort, dass man etwas für die Kinder schaffen will, insbesondere die Kinder, die die Zukunft ausmachen. Das könnte ein spannender Aspekt sein. Ich hoffe dann auch nur, dass in 100 Jahren dort auch dann die Grundschule noch existiert.
0: Das wäre auf jeden Fall ein schöner Gedanke. Ob es soweit kommt, das wird erst die Zukunft zeigen. Eins steht aber jetzt schon fest, die Bissendorfer haben sich mit diesem Projekt ein kleines Denkmal gesetzt in der eigenen kleinen Schule. Dieses besondere Ereignis dürfte der Gemeinde noch lange in Erinnerung bleiben.

Fleetwood Mac singen. Tell me lies. Erzähl mir Lügen. Ich kann euch sagen, Jan Molitor erzählt euch keine Lügen. Der hat nur Fakten für euch aus der Region Osnabrück. Gleich um 14:30 in den US-Radio-Lokalnachrichten.

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1: Mit Jan Molitor. Vor dem Landgericht Osnabrück beginnt am Freitag ein umfangreicher Wirtschaftsstrafprozess und Foodwatch hat Vorwürfe gegen den Gewürzhersteller Fuchs aus Dissen teilweise zurückgenommen. Vor dem Landgericht Osnabrück beginnt am Freitag ein umfangreicher Wirtschaftsstrafprozess. Die Staatsanwaltschaft wirft einem Mann unter anderem gewerbsmäßigen Betrug, Insolvenzverschleppung, räuberische Erpressung und gefährliche Körperverletzung vor. Er soll als Geschäftsführer eines Unternehmens aus Georgsmarienhütte Kunden um rund 600.000 Euro gebracht haben, indem er hohe Vorauszahlungen für Photovoltaik- und Dachdeckerarbeiten kassierte, ohne die vereinbarten Leistungen zu erbringen. Außerdem soll er Geld des Unternehmens für private Zwecke verwendet und einen Mitarbeiter bedroht haben. Für den Prozess sind bis Ende Oktober insgesamt 18 Verhandlungstage angesetzt. Die Verbraucherschutzorganisation Foodwatch hat Vorwürfe gegen den Gewürzhersteller Fuchs aus Dissen teilweise zurückgenommen. Anfang Juni hatte Foodwatch erklärt, im Kreuzkümmel des Unternehmens seien stark erhöhte Rückstände des in der EU verbotenen Pestizids Flamprop gefunden worden. Laut der Neuen Osnabrücker Zeitung räumt die Organisation jetzt ein. Das beauftragte Labor habe die Messwerte falsch ausgewertet. Der Kreuzkümmel habe das Pestizid nicht enthalten. Foodwatch hält allerdings an der Kritik fest, dass in der Probe andere Pestizidrückstände nachgewiesen wurden. Diese lagen nach Angaben der Organisation jedoch unter den gesetzlichen Grenzwerten. Bei einem Verkehrsunfall auf der B68 in Alfhausen ist eine Autofahrerin ums Leben gekommen. Nach Angaben der Polizei geriet die Frau am Montagnachmittag aus bislang ungeklärter Ursache in den Gegenverkehr und stieß frontal mit einem Lastwagen zusammen. Sie starb noch an der Unfallstelle. Der LKW-Fahrer blieb unverletzt. Die B68 war während der Unfallaufnahme und der Bergungsarbeiten mehrere Stunden voll gesperrt. Der VfL Osnabrück hat einen neuen Haupt- und Trikotsponsor. Das Bissendorfer Unternehmen Thomas Philips übernimmt zur neuen Saison die Partnerschaft und wird künftig auf den Trikots der Lila-Weißen zu sehen sein. Nach Angaben des Vereins verbindet beide Seiten ihre regionale Verwurzelung und ihr gemeinsames Engagement für die Region. Mit der Bekanntgabe der Partnerschaft hat der VfL auch sein neues weißes Auswärtstrikot für die Saison 2026/27 vorgestellt. Das Heim- und Ausweichtrikot sollen zu einem späteren Zeitpunkt präsentiert werden.
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2: Da war ich ein bisschen zu früh dran und habe Jan ein bisschen unterbrochen. Das liegt wahrscheinlich an der Wärme. Die steigt mir ein bisschen zu Kopf. Aber muss ich mich dran gewöhnen. Heute bis zu 27 Grad und ähnlich auch morgen und übermorgen. Dazu nur Sonne in Sicht. Gut vereinzelt hier und da mal eine Wolke, aber das bleibt die Ausnahme. Dazu heute Nachmittag noch mäßiger Wind mit starken Böen. Aber auch da fliegen wir nicht weg. Es bleibt sommerlich. Aktuell 25 Grad in Osnabrück, in Schwege und in Osterkappeln. Auch heute Nacht bleibt es trocken und mild bei Tiefsttemperaturen um 15 Grad.
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2: Fahrt bitte besonders vorsichtig auf der A1 Bremen Richtung Osnabrück zwischen Neunkirchenförden und Bramsche. Da lagen eben noch Gegenstände auf der Fahrbahn, aber doch immer noch. Ich dachte kurz, es wurde aufgehoben, aber nein. Fahrt besonders vorsichtig auf der A1 Bremen Richtung Osnabrück zwischen Neunkirchenförden und Bramsche. Wie gesagt, dort Gefahr durch Gegenstände auf der Fahrbahn. Die mobilen Blitzer vom Landkreis, die wurden uns heute für Berge gemeldet. Wenn ihr noch einen Verkehrshinweis habt oder noch Blitzer entdeckt, meldet euch gerne bei uns, ruft an unter 0541 750 400 oder schickt eine Nachricht bei WhatsApp an die 0157 88 533 187. Beide Nummern gibt es auch online auf osradio.de. Ich wünsche euch eine gute und sichere Fahrt.
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2: Mit mir, Laura Niermann. Hi, einen schönen Dienstag wünsche ich euch.

0: Cremt euch mit Sonnencreme ein, setzt euch einen Hut auf. Jetzt geht's ab in den Garten.
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0: Obwohl, ich muss zugeben, heute fällt der Gartentipp von unserem Radiogärtner Peter Musekamp erstaunlich kurz aus. Eigentlich auch kein Wunder. Bei diesem Wetter im Beet sitzen und Unkraut zupfen, das macht ja auch keinen Spaß und ist, glaube ich, auch nicht richtig gesund. Aber ein großes Thema gibt es, das überragt gerade alles. Denn egal ob Tomaten, Blumen oder Rasen, alle haben Durst.
2: Ja, Leute, diesmal gibt's, ja, was heißt Gartentipp? Wir können eigentlich gar nichts richtig machen. Pflanzen schneiden, Pflanzen pflegen, ist eigentlich bei dem Wetter ein kleines Verbrechen. Das Einzige, was ich euch wärmstens empfehle, ist, seht zu, dass ihr irgendwie Wasser an die Pflanzen bekommt. Wenn dann auch gesagt, besser morgens oder abends. Wenn auch dann, versucht mit Gießkrater, mit der kleinen Gießkanne oder, das ist so trocken. Leute, und zur Not auch mal ein Stadtbaum, aber Hauptmerk ist jetzt einfach irgendwie Wasser an die Pflanzen kriegen. Die gehen uns sonst so in die Binsen.
0: Aber natürlich gießen mit Verstand, also nicht in der größten Hitze und vielleicht auch eher gezielt, als statt ganz täglich den Rasensprenger laufen zu lassen. Also auch bei der Sonne kühlen Kopf bewahren. Das gilt für Gärtner und für die Pflanzen.

0: Die Fußballstimmung steigt. Heute Abend ist es soweit, das erste Halbfinale der Weltmeisterschaft. Und Deutschland ist Zugucker vom Fernseher. Aber spannend wird es trotzdem, denn Spanien trifft auf Frankreich. Man könnte sagen, vielleicht wird das spannendste Spiel des ganzen Turniers. Hinak, was sagst du?
1: Ich sage, das wird auf jeden Fall richtig spannend. Ich sage, das wird ein Duell zweier Fußballgiganten, um mal so ein starkes Wort zu verwenden. Ich habe meine Augen eher gesagt auf das andere Halbfinale gerichtet, denn ich bin ja voll auf dem England-Zug. Ich sage ja, Football is coming home und England wird Weltmeister. Deswegen morgen bin ich auf jeden Fall am TV an der Glotze und schaue mir England an. Aber mein Tipp bei Frankreich-Spanien, boah, ich weiß es noch gar nicht. Ich habe noch gar nicht entschieden, wen ich da überhaupt im Finale sehen will oder für wen ich dann letztendlich auch tippen werde.
0: Ja, es ist ganz schwierige Sache. Ja. Ich glaube ja morgen, dass tendenziell England stärker ist, aber Argentinien kann auch immer zaubern. Die können uns auch überraschen. Ich hätte vor der WM auch nicht gedacht, dass... Doch, ich hätte es gedacht, weil ich getippt habe, dass Argentinien ins Halbfinale kommt. Aber hat mich schon ein bisschen überrascht irgendwie. Ich hätte die nicht so auf dem Zettel gehabt, obwohl die natürlich in der Weltrangliste ganz oben standen, noch vom Turnier und. Aber trotzdem.
1: Ja, und dieser Begriff, der amtierende Weltmeister, wenn man da schon drüber nachdenkt, dass die amtierende Weltmeister sind, da denkt man immer sofort, dann haben die ja bestimmt richtig gute Chancen, nochmal Weltmeister zu werden. Aber das ist so... selten, dass das mal vorkommt.
0: Darf ich dich an 2018 erinnern? Da war Deutschland amtierender Weltmeister und es hat nicht so richtig gut funktioniert.
1: Ja, das ist ja dreimal in Folge mit dem amtierenden Weltmeister passiert, dass die in der Vorrunde rausgeflogen sind. Was das angeht,
0: dann ist man satt, dann braucht man den Pokal nicht mehr.
1: Genau.
0: Wir sind auf jeden Fall gespannt und gucken uns das Ganze an. Anstoß jeweils heute und morgen 21 Uhr, wenn ich das richtig sehe.
1: Richtig.
0: Und Anstoß bei dir ist gleich ab 14 Uhr bei OS Radio am Nachmittag.
1: Richtig.
0: Ja, und ich gehe dann auf die Ersatzbank. Mein Name ist Laura Niermann. Ich wünsche euch noch einen schönen Dienstag, egal ob mit oder ohne Fußball.

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2: Ich bin Thomas Brockt. Vor 5 Jahren starben 185 Menschen, als unter anderem im Ahrtal in Rheinland-Pfalz Flüsse und Bäche über die Ufer traten. Tausende Menschen verloren ihr gesamtes Hab und Gut. Zum Gedenken an die verheerende Flut ist heute auch Bundespräsident Steinmeier angereist.
3: 5 Jahre nach dem Hochwasser ist längst noch nicht alles wieder aufgebaut. Weggespült wurden damals ja auch komplette Straßen, Sportplätze und Geschäfte. Von den Mitteln, die der Bund für den Wiederaufbau im Ahrtal und in der Region bereitstellt, sind bislang gut 6 Milliarden Euro ausgezahlt worden. Insgesamt liegt eine Summe von bis zu 30 Milliarden Euro bereit. Bundespräsident Steinmeier und auch Bundeskanzler Merz werden sich heute auch ein Bild machen, wie weit der Wiederaufbau ist. Lea Matschulat, Nachrichtenredaktion.
2: Vor allem wegen der anhaltenden Kaufzurückhaltung hat sich die Stimmung im deutschen Einzelhandel weiter verschlechtert. Das zeigt eine Umfrage des Handelsverbands Deutschland. 63% gaben darin an, ihre Geschäftslage habe sich im ersten Halbjahr verschlechtert. Vor einem Jahr sagten das 51%. 42% der Händler bewerten ihre Geschäftslage aktuell als schlecht. Vor einem Jahr waren es 33%. Die Situation sei noch dramatischer, als sie es im eher bescheidenen Vorjahr bereits war, heißt es vom Verband. Ausländer stabilisieren den Arbeitsmarkt in Deutschland, das sagt die Bundesagentur für Arbeit. Demnach haben ausländische Beschäftigte den Jobaufbau der vergangenen Jahre maßgeblich mitgetragen.
4: Der Lkw-Fahrer aus Afghanistan, die Pflegekraft aus Syrien, fast jeder zweite neue Job hier, der wird von Menschen erledigt, die nicht aus der EU kommen. Viele stammen dagegen aus den wichtigsten Asylherkunftsländern. Ein Zeichen erfolgreicher Integration, sagt die Bundesagentur, und gut für den deutschen Arbeitsmarkt. Aber auf Dauer reiche das nicht, sagen die Experten, denn bald gingen die geburtenstarken Jahrgänge nach und nach in Rente. Claudia Wächter, Nachrichtenredaktion.
2: Rund 2 Monate nach der Attacke eines Tigers auf einen Pfleger nahe Leipzig ist der Mann gestorben. Der 72-Jährige erlag seinen schweren Verletzungen, wie die Staatsanwaltschaft mitteilte. Nun werde wegen des Verdachts der fahrlässigen Tötung durch Unterlassung ermittelt. Mitte Mai war der Tiger aus dem privaten Gehege einer ehemaligen Zirkusartistin in einem Gewerbegebiet in Dölzig entkommen. Dabei wurde der Helfer der Artistin schwer verletzt. Die Polizei erschoss die Raubkatze.
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5: Da ändert sich die nächste Zeit erstmal nicht so viel. Bis heute Abend haben wir Sonne pur in der gesamten Region. Die Höchstwerte haben wir heute auch schon fast erreicht. 27 Grad hier in Osnabrück, Quakenbrück, Melle und Bad Rodenfelde kommen auf warme 26 Grad. Heute Nacht sinken die Temperaturen natürlich runter auf 15 Grad. Könnte sein, dass ihr morgen früh mal kurz einen Pullover braucht, aber morgen dann auch wieder Sonne satt, den ganzen Tag dazu auch wieder 27 Grad maximal. Der Donnerstag, der wird dann ein kleines bisschen bewölkter, aber auch da immerhin 12 Stunden Sonne bei sogar 28 Grad. Es bleibt, wie gesagt, die nächsten Tage trocken, warm und sonnig.
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5: Da habe ich nichts für euch. Ihr habt freie Fahrt. Nur ein Blitzer auf dem Autobahnzubringer zur A1, also stadtauswärts Richtung Osnabrück-Hafen. Da wird geblitzt. Und der Landkreis hat seine mobilen Blitzer heute in und um Berge aufgestellt. Wenn euch aber etwas aufgefallen ist, Blitzer oder Gefahrenmeldung, immer her damit, ruft an 0541 750 400 oder einfach eine WhatsApp schicken, dann bitte an die 0157 88 533 187. Alle Nummern und noch viel mehr von uns gibt's natürlich auch im Internet unter osradio.de. Schaut da gerne mal vorbei. Ich wünsche euch eine gute und sichere Fahrt.
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5: Ja, seit ein paar Tagen, da sorgt ein ausgestorbenes Tier für ordentlich Aufmerksamkeit hier in der Region, und zwar ein Dino. Der Geopark Terra Vita in Bad Essen, der will ja, vielleicht habt ihr es schon gehört, eine große Dino-Figur loswerden. Und es gibt offenbar sehr, sehr viele Interessenten. Was ist da eigentlich los im Jurassic Park, wenn man so will? Und warum ist dieser Dino so beliebt? Das klären wir gleich

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0: Ein lebensgroßer Dinosaurier, der ein neues Zuhause sucht, das klingt total ungewöhnlich, aber genau das passiert gerade im Natur- und Geopark Terra Vita in Bad Essen-Barkhausen.
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0: Bis Oktober soll für den Camarasaurus ein neuer Platz gefunden werden. Über Instagram hat der Geopark deshalb einen Aufruf gestartet. Und mit so viel Aufmerksamkeit hätte dort wahrscheinlich niemand gerechnet. Wie groß die Resonanz tatsächlich war, das sagt uns jetzt die stellvertretende Geschäftsführerin des Natur- und Geoparks Terra Vita, Ricarda Hirschmeier.
2: Das können wir kaum in Worte fassen, was bei uns passiert ist gerade. Unser Senior-Camarasaurus muss lange Jahre gehüteten Platz räumen. Und meine Kolleginnen haben ein ganz niedliches Video im Stil von Tiere suchen ein Zuhause für unseren Senior-Dino gedreht. Das Video geht durch die Decke. Offensichtlich haben sehr viele Menschen ein Herz für Dinos und sind bereit, dieses doch Ungestüm bei sich zu Hause, auf dem Firmengelände, irgendwelchen Freiflächen, wo auch immer, unterzustellen.
0: Die Anfragen für den Dino, die kamen im Minutentakt. Direktnachrichten, Kommentare und Nachrichten über alle verschiedensten Kanäle. Dieser Dino in Bad Essen, der ist scheinbar ein echter Star. Dass der Camarasaurus ausziehen muss, hat auch ganz unterschiedliche Gründe. Warum der Dino jetzt ersetzt wird, das haben wir Ricarda Hirschmeier auch gefragt.
2: Er ist einerseits natürlich ein bisschen in die Jahre gekommen. Wer das Video kennt, weiß, er hatte ein paar Kampfspuren. Außerdem entspricht er auch nicht mehr so ganz den aktuellen wissenschaftlichen Erkenntnissen. Er steht da jetzt seit etwa 25 Jahren. Und in dieser Zeit hat sich einfach durch weitere Forschung herausgestellt, es war nicht diese Art, sondern eine etwas kleinere Art, die Spuren hinterlassen hat.
0: Und der Camarasaurus, der soll deshalb Platz für eine wissenschaftliche, aktuellere Darstellung seiner Art machen. Weggeworfen wird die Figur aber natürlich nicht. Stattdessen möchte der Natur- und Geopark, dass der Dino an einem neuen Ort weiter mehr Menschen begeistert. Vielleicht in einem Freizeitpark, auf einem Firmengelände oder bei einer anderen Einrichtung. Noch können sich Interessierte bewerben. Bis Oktober läuft die Suche nach einem neuen Zuhause. Ricarda Hirschmeier erklärt uns, wie es jetzt weitergeht mit dem Dino.
2: Wir möchten insbesondere die ernst gemeinten Bewerber noch mal ein bisschen mitnehmen, eben auch auf die häufigsten Fragen antworten. Wie hoch, wie breit, wie schwer. Das Ganze wird jetzt die nächsten Tage auf unseren sozialen Medien ausgespielt. Es fällt uns auch vor dem Hintergrund der doch sehr unterschiedlich gelagerten Anfragen schwer, da aktuell eine Entscheidung darüber zu treffen. Daher würden wir einfach nochmal einen richtigen Aufruf starten wollen und eben nicht nur Interessenbekundungen da zugrunde liegen. Aber ich bin mir sicher, bei den ganzen Optionen, die unser Dino jetzt schon hat, wird in den nächsten wenigen Wochen ein geeigneter Platz gefunden werden.
0: Wer dem Camarasaurus ein neues Zuhause geben möchte, kann sich also noch beim Natur- und Geopark Terra Vita melden, muss sich jedoch selbst um den Transport der lebensgroßen Dino-Figur kümmern. Fest steht aber jetzt schon mal, der Dinosaurier hat offenbar deutlich mehr Fans, als alle seine Betreuer gedacht hätten.
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1: Da muss ich mal dazwischen grätschen. Es hat einen Unfall gegeben auf der A30 Osnabrück Richtung Rheine. Zwischen Osnabrück-Hellern und Hasbergen-Gaster hat es gekracht. Da ist eine ungesicherte Unfallstelle. Nochmal die A30 Richtung Rheine. Zwischen Osnabrück-Hellern und Hasbergen-Gaster, da hat es gekracht. Bildet bitte eine Rettungsgasse. Wir machen gleich weiter mit den US Radio Lokalnachrichten. Die gibt's gleich um 14:30 in 8 Minuten. Da dann noch mehr zum Wetter und auch zum Verkehr.

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1: Mit Jan Molitor. Vor dem Landgericht Osnabrück beginnt am Freitag ein umfangreicher Wirtschaftsstrafprozess und Foodwatch hat Vorwürfe gegen den Gewürzhersteller Fuchs aus Dissen teilweise zurückgenommen. Vor dem Landgericht Osnabrück beginnt am Freitag ein umfangreicher Wirtschaftsstrafprozess. Die Staatsanwaltschaft wirft einem Mann unter anderem gewerbsmäßigen Betrug, Insolvenzverschleppung, räuberische Erpressung und gefährliche Körperverletzung vor. Er soll als Geschäftsführer eines Unternehmens aus Georgsmarienhütte Kunden um rund 600.000 Euro gebracht haben, indem er hohe Vorauszahlungen für Photovoltaik- und Dachdeckerarbeiten kassierte, ohne die vereinbarten Leistungen zu erbringen. Außerdem soll er Geld des Unternehmens für private Zwecke verwendet und einen Mitarbeiter bedroht haben. Für den Prozess sind bis Ende Oktober insgesamt 18 Verhandlungstage angesetzt. Die Verbraucherschutzorganisation Foodwatch hat Vorwürfe gegen den Gewürzhersteller Fuchs aus Dissen teilweise zurückgenommen. Anfang Juni hatte Foodwatch erklärt, im Kreuzkümmel des Unternehmens seien stark erhöhte Rückstände des in der EU verbotenen Pestizids Flamprop gefunden worden. Laut der Neuen Osnabrücker Zeitung räumt die Organisation jetzt ein, das beauftragte Labor habe die Messwerte falsch ausgewertet. Der Kreuzkümmel habe das Pestizid nicht enthalten. Foodwatch hält allerdings an der Kritik fest, dass in der Probe andere Pestizidrückstände nachgewiesen wurden. Diese lagen nach Angaben der Organisation jedoch unter den gesetzlichen Grenzwerten. Bei einem Verkehrsunfall auf der B68 in Alfhausen ist eine Autofahrerin ums Leben gekommen. Nach Angaben der Polizei geriet die Frau am Montagnachmittag aus bislang ungeklärter Ursache in den Gegenverkehr und stieß frontal mit einem Lastwagen zusammen. Sie starb noch an der Unfallstelle. Der LKW-Fahrer blieb unverletzt. Die B68 war während der Unfallaufnahme und der Bergungsarbeiten mehrere Stunden voll gesperrt. Der VfL Osnabrück hat einen neuen Haupt- und Trikotsponsor. Das Bissendorfer Unternehmen Thomas Philips übernimmt zur neuen Saison die Partnerschaft und wird künftig auf den Trikots der Lila-Weißen zu sehen sein. Nach Angaben des Vereins verbindet beide Seiten ihre regionale Verwurzelung und ihr gemeinsames Engagement für die Region. Mit der Bekanntgabe der Partnerschaft hat der VfL auch sein neues weißes Auswärtstrikot für die Saison 2026/27 vorgestellt. Das Heim- und Ausweichtrikot sollen zu einem späteren Zeitpunkt präsentiert werden.
0: Das Wetter bei uns in der Region.
2: Da gibt es nicht wirklich viel zu sagen. Bis in den Abend kriegen wir nämlich Sonne ab und nach einer sternenklaren Nacht. Morgen dann wieder Höchstwerte bis zu 27 Grad und ein wolkenloser Mittwoch. Erst der Donnerstag wird wahrscheinlich etwas mehr Wolken zu uns in die Region bringen. Das dann aber auch bei fast 30 Grad. Freitag könnten dann ein paar mehr Wolken zu uns kommen. Warm bleibt es die nächsten Tage auf jeden Fall. Aktuell ist es sonnig und warm mit 27 Grad bei euch in Fürstenau, Haßbergen und in Melle.
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2: Gerade eben schon gesagt, Achtung, Unfall auf der A30 Richtung Rheine zwischen Osnabrück-Hellern und Haßbergen-Gaste. Bitte eine Rettungsgasse bilden. Deshalb haben wir auch Stau auf der A30 Richtung Rheine. Ab dem Kreuz Osnabrück-Süd ist Stau. Kostet euch Stand jetzt 20 Minuten mehr, Tendenz eher steigend. Es staut sich aktuell auch auf der A33 Richtung Bielefeld ab dem Kreuz Osnabrück-Süd. Das sind wahrscheinlich die, die den Unfall gerade umfahren wollen. Ab dem Kreuz Osnabrück-Süd Richtung Bielefeld braucht ihr gerade nur so 10 Minuten mehr. Und noch eine Meldung von der Gegenrichtung A33 Richtung Osnabrück. Zwischen Borglo, Klosterösede und Haderberg bitte vorsichtig fahren. Hier liegen Gegenstände in der Baustelle. Einen Blitzer haben wir auf dem Autobahnzubringer zur A1, stadtauswärts Richtung Osnabrück-Hafen. Da wird geblitzt und der Landkreis stellt seine Blitzer heute in und um Berge auf. Wenn ihr noch was gesehen habt, Blitzer und Gefahrenmeldung, immer her damit, 0541 750 40 0, oder eine WhatsApp schicken, dann bitte an die 0157 88 533 187. Alle Nummern und auch die Lokalnachrichten von uns gibt's natürlich im Netz unter osradio.de. Ich wünsche euch eine gute und sichere Fahrt. Kommt gut an.
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2: 5 Minuten nach 3:30 haben wir es jetzt. Gleich kommt ein Veranstaltungstipp für heute Abend. Den gibt's nach George Ezra. Und das hier sind die Fantastischen Vier an einem fantastischen Dienstag hier bei OS Radio am Nachmittag.

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1: Vor einer halben Stunde haben wir noch über den Dino aus Bad Essen gesprochen, der ja ein neues Zuhause sucht. Und wir bleiben jetzt auch mal gleich beim Thema Dinos, denn ihr könnt heute Abend im Planetarium am Schöllerberg mehr über Dinos erfahren. Ab 18 Uhr gibt es da eine Show über die Urerde und Dinosaurier, nennt sich Zeitreise vom Urknall zum Menschen. Diese Show ist ab 10 Jahren. Auch Ältere lernen noch Spannendes über unseren Planeten. Also wirklich cooles Familienprogramm für den Dienstagabend. Zu sehen gibt es da nicht nur einen Einblick in den Weltraum, sondern eben auch in die vergangenen Zeiten. Wie gesagt, auch die Dinosaurier werden da thematisiert. Erwachsene kosten 6 Euro Eintritt. Kinder und Ermäßigte kommen für 3,50 Euro rein. Die Karten könnt ihr reservieren und zwar beim Museum am Schöllerberg. Das geht per Mail oder per Telefon. Also heute Abend 18 Uhr die Show Zeitreise vom Urknall zum Menschen im Planetarium am Schöllerberg.

0: 10 Minuten vor 3 auf die Sekunde genau und ich dachte mir, ich gebe euch mal ein kleines Update zur A30 Richtung Rheine.
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0: Da hat es ja einen Unfall gegeben. Mittlerweile ist zwischen Osnabrück-Hellern und Hasbergen-Gaste ein Fahrstreifen gesperrt. Ihr kommt also durch, aber es staut sich deshalb gerade ziemlich und zwar bis zum Kreuz Osnabrück-Süd. Wer in Richtung Rheine muss, der braucht ab dem Kreuz Osnabrück-Süd zurzeit eine knappe halbe Stunde mehr. Mehr zum Verkehr und Wetter bei uns in der Region, dann gleich nach den Nachrichten. Die gibt's wie immer in 10 Minuten um 15 Uhr.

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1: Ich bin Thomas Brockt. Nach der Messerattacke an einem Gymnasium im oberbayerischen Schongau prüfen die Ermittler jetzt ein mögliches extremistisches Motiv. Die Bayerische Zentralstelle für Extremismus und Terrorismus hat den Fall übernommen. Ein 16-Jähriger soll zwei 13-jährige Mädchen schwer verletzt haben.
2: Nach der Messerattacke hatten die Ermittler ein Schreiben geprüft, das von dem mutmaßlichen Täter stammen könnte. Darin enthalten Beschimpfungen mehrerer Religionsgemeinschaften und Bevölkerungsgruppen, Beleidigungen von Menschen aus dem Umfeld des Verfassers, darunter Mitschüler und Lehrkräfte. Zudem wurde untersucht, ob die Tat per Livestream übertragen werden sollte. Dem 16-Jährigen wird vorgeworfen, zwei ehemalige Mitschülerinnen mit einem Messer schwer verletzt zu haben. Dominik Schweiger, Nachrichtenredaktion.
1: Bundespräsident Steinmeier hat am 5. Jahrestag der verheerenden Flut in Rheinland-Pfalz und Nordrhein-Westfalen den Zusammenhalt und die Solidarität nach der Katastrophe gewürdigt. Ein solcher Jahrestag sei kein einfacher Tag. Man wolle nach vorne schauen, aber gleichzeitig spüre man den Schmerz noch, sagte Steinmeier bei der Eröffnung einer Fotoausstellung. Diese zeigt Porträts von Menschen aus der Region und erzählt unter anderem, was ihnen in der schweren Zeit geholfen hat oder welche Zukunftsvisionen sie haben. Durch die Flut im Ahrtal sind damals mehr als 180 Menschen ums Leben gekommen. Die Stimmung im Einzelhandel hat sich weiter verschlechtert, vor allem wegen der anhaltenden Kaufzurückhaltung. Das zeigt eine Umfrage des Handelsverbands Deutschland. 63% gaben dabei an, ihre Geschäftslage habe sich im ersten Halbjahr verschlechtert.
3: Schon das vergangene Jahr sei eher bescheiden gewesen, heißt es vom Handelsverband Deutschland. Jetzt sei die Situation noch dramatischer. Die Stimmung bei Verbrauchern und Unternehmen liege auf dem gleichen Niveau wie im zweiten Corona-Lockdown. Als größtes Problem nennen fast 80% der Händler die Kaufzurückhaltung. Dahinter folgen Bürokratie, Preisentwicklung, Mindestlohn und Energiekosten. Fiona Reinhardt, Nachrichtenredaktion.
1: Rund zwei Monate nach der Attacke eines Tigers auf einen Pfleger nahe Leipzig ist der Mann gestorben. Der 72-Jährige erlag seinen schweren Verletzungen, wie die Staatsanwaltschaft mitteilte. Nun werde wegen des Verdachts der fahrlässigen Tötung durch Unterlassung ermittelt. Mitte Mai war der Tiger aus dem privaten Gehege einer ehemaligen Zirkusartistin in einem Gewerbegebiet in Dölzig entkommen. Dabei wurde der Helfer der Artistin schwer verletzt. Die Polizei erschoss die Raubkatze.
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4: Das sieht gut aus. Bis heute Abend eigentlich Sonne pur. Die Höchstwerte haben wir mittlerweile schon erreicht. 27 Grad hier in Osnabrück und in Bad Essen sowie in Glandorf. Bersenbrück kommt sogar auf 29 Grad. Heute Nacht, da sinken die Temperaturen auf 15 Grad. Könnte sein, dass ihr morgen früh mal ganz kurz einen Pulli braucht. Dann aber schon wieder den ganzen Tag Sonne satt, dazu 27 Grad maximal morgen. Und der Donnerstag, der wird dann wahrscheinlich etwas bewölkter, aber auch da immerhin 12 Stunden Sonne bei sogar 28 Grad.
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4: Es hat einen Unfall gegeben auf der A30 Richtung Rheine zwischen Osnabrück-Hellern und Hasbergen-Gaste. Hier ist aktuell ein Fahrstreifen gesperrt. Deshalb haben wir auch Stau auf der A30 Richtung Rheine ab dem Kreuz Osnabrück-Süd. Kostet euch Stand jetzt 30 Minuten. Es staut sich auch in der Osnabrücker Innenstadt. Das sind wahrscheinlich die Autofahrer, die den Unfall gerade umfahren wollen. Herrenteichwall und Sutthauser Straße im Stadtzentrum kosten euch auch aktuell 10 Minuten mehr. Und dann noch die A33 Richtung Osnabrück zwischen Borklo, Kloster Ösede und Haderberg. Bitte vorsichtig fahren, hier liegen nämlich Gegenstände in der Baustelle. Kommen wir zu den Blitzern. Einen haben wir in Bersenbrück oder besser gesagt bei Bersenbrück. In der Nordtrupper Straße zwischen Bersenbrück und Druchhorn wird geblitzt. Dann haben wir noch einen auf dem Autobahnzubringer zur A1. Stadtauswärts Richtung Osnabrückhafen, da steht ein Blitzer. Und die mobilen Blitzer des Landkreises, die stehen heute noch in und um Berge. Wenn ihr was gesehen habt, Blitzer oder Gefahrenmeldung, dann ruft uns an 0541 750 400 oder schickt eure Blitzer und Gefahrenmeldungen per WhatsApp an die 0157 88 533 187. Alle Nummern und noch viel mehr von OS Radio gibt's im Netz unter osradio.de.
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4: Um 3:04 und ihr habt es ja gerade gehört, das ist eigentlich super, super Freibadwetter. Viele gehen jetzt schwimmen, holen die Badehose raus und in Hessen, da gibt es ein Freibad, wo Jugendliche tatsächlich kostenlos, also völlig umsonst reinkommen. Das macht ein Spender tatsächlich möglich. Was wissen wir über diesen Spender? Warum spendiert er eigentlich Jugendlichen kostenlosen Eintritt? Das klären wir gleich in ein paar Minuten. Mein Name ist Tinak. Ich wünsche euch einen schönen Dienstagnachmittag jetzt mit Rosenstolz. Ich bin ich.

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1: Einfach mal was Gutes tun, ohne dieses ganze Tamtam drumherum. Genau das macht gerade ein anonymer Spender in Hessen. Er sorgt nämlich dafür, dass Kinder und Jugendliche in den Sommerferien kostenlos ins Freibad können. Das klingt eigentlich für die Schülerinnen und Schüler fast zu schön, um wahr zu sein. Darüber spreche ich jetzt mit meiner Kollegin Verena Morris.
2: Hi.
1: Also Verena, was steckt denn hinter dieser Aktion?
2: Die Idee ist tatsächlich ganz simpel. Der Mann ist selbst leidenschaftlicher Freibad-Fan und war an einem heißen Sommertag fast allein im Freibad in Schwalmstadt. Da hat er sich gedacht, so eine tolle Anlage, kaum jemand nutzt sie. Also hat er kurzerhand entschieden, allen Kindern und Jugendlichen zwischen 4 und 16 Jahren den Eintritt in den Sommerferien zu bezahlen.
1: Das ist natürlich super großzügig vom anonymen fremden Mann. Was weiß man denn über seine Beweggründe?
2: Ja, seine Beweggründe sind wirklich sympathisch. Er sagt, Geld habe er genug und das letzte Hemd habe schließlich keine Taschen. Also was soll er noch mit dem ganzen Geld? Wenn er tot ist, braucht er es nicht mehr. Vor allem möchte er, dass Kinder mehr gemeinsam unternehmen, sich treffen, draußen sind, nicht nur vor Handy, Tablet oder Konsole sitzen. Außerdem weiß er aus eigener Erfahrung, dass sich nicht jede Familie tägliche Freibadbesuche leisten kann, gerade wenn in den Ferien kein Urlaub dran ist.
1: Ich kann mir vorstellen, das kostet bestimmt ziemlich viel Geld. Wie macht er das denn finanziell überhaupt möglich? Also wie stellt er sicher, dass das Geld dann auch wirklich bei der Stadt ankommt?
2: Er hat der Stadt vorsorglich schon mal 5.000 Euro überwiesen. Sollte das Geld nicht reichen, will er einfach nochmal nachlegen. Er sagt sogar, klar, das ärgert vielleicht kurz das Portemonnaie, aber die Freude darüber, wenn noch mehr Kinder ins Freibad kommen, die ist viel größer.
1: Ein echtes Sommergeschenk also, das vielen Familien da in Schwalmstadt zugutekommt. So heißt nämlich der Ort, an dem dieses Freibad ist. Und vielleicht ist es ja auch ein Anstoß für andere ähnliche Aktionen, gerne auch hier bei uns in der Region.
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1: 14 Minuten nach 3. Es ist gerade umgesprungen. Just in diesem Moment, 14 Minuten nach 3. Ihr seid bei OS Radio am Dienstagnachmittag.

9 Minuten vor 3:30, ihr seid bei US Radio. Gleich kommt Jan Molitor mit dem Neuesten aus Stadt und Landkreis Osnabrück. In den Lokalnachrichten geht es gleich um den Jahresbericht von TEDESOM. Die Kinderrechts- und Kinderschutzorganisation ist ja hier in Osnabrück ansässig und hat jetzt den Jahresbericht vorgestellt. Was da so gesagt wurde, hört ihr dann gleich. Und es hat wahrscheinlich auch eine Einbruchserie in Georgsmarienhütte gegeben. Was die Polizei alles weiß, ihr hört es gleich in 8 Minuten in den Lokalnachrichten.

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1: Mit Jan Molitor. Ter de Som hat heute seinen Jahresbericht vorgestellt und vor dem Landgericht Osnabrück beginnt am Freitag ein umfangreicher Wirtschaftsstrafprozess. Das Kinderhilfswerk Ter de Som hat heute in Osnabrück seinen Jahresbericht für 2025 vorgestellt. Dabei ging es unter anderem um die Verwendung der Spendengelder, die Schwerpunkte der weltweiten Projektarbeit und die Auswirkungen internationaler Krisen auf die Hilfsprojekte. Vorstandssprecher Joshua Hofert über den Jahresbericht 2025.
2: Das letzte Jahr war ein gutes Jahr mit einem großen Aber. Und dieses Aber ist, dass es sehr viel mehr Bedarf in der Welt gibt als noch vor 10 Jahren vielleicht oder auch selbst vor 2, 3 Jahren und wir mit weniger Geld im Grunde mehr machen müssen.
1: Vor dem Landgericht Osnabrück beginnt am Freitag ein umfangreicher Wirtschaftsstrafprozess. Die Staatsanwaltschaft wirft einem Mann unter anderem gewerbsmäßigen Betrug, Insolvenzverschleppung, räuberische Erpressung und gefährliche Körperverletzung vor. Er soll als Geschäftsführer eines Unternehmens aus Georgsmarienhütte Kunden um rund 600.000 Euro gebracht haben, indem er hohe Vorauszahlungen für Photovoltaik- und Dachdeckerarbeiten kassierte, ohne die vereinbarten Leistungen zu erbringen. Außerdem soll er Geld des Unternehmens für private Zwecke verwendet und einen Mitarbeiter bedroht haben. Für den Prozess sind bis Ende Oktober insgesamt 18 Verhandlungstage angesetzt. Die Landkreise Osnabrück und Vechta wollen gemeinsam Moore wieder vernässen und haben dafür Fördermittel beim Bund beantragt. Laut dem NDR Niedersachsen soll mit dem auf 13 Jahre angelegten Projekt Fecht-Oss das Kampmoor und das Große Moor klimaschonend entwickelt werden. Insgesamt geht es um rund 5.100 Hektar Moorfläche. Ziel ist es, geeignete Bereiche wieder zu vernässen, um mehr CO2 zu speichern. Gleichzeitig sollen andere Flächen weiterhin landwirtschaftlich genutzt werden können. Die Kosten für das Projekt liegen im zweistelligen Millionenbereich. In Georgsmarienhütte hat es in der Nacht zum Montag gleich 3 Einbrüche in Firmen gegeben. Unter anderem wurden Teile von Anhängern gestohlen und mehrere Auflieger geöffnet. Der Schaden liegt alleine in einem Fall im niedrigen 5-stelligen Bereich. Die Polizei prüft, ob die Taten zusammenhängen.
0: Das Wetter bei uns in der Region.
3: Ein paar Wolken ziehen gerade durch die Region. Größtenteils bleibt es aber heute Abend auf jeden Fall sehr freundlich. Gegen 22 Uhr könnte es einen ganz kurzen Schauer geben. Das wird aber wahrscheinlich harmlos sein. Morgen dann auch Höchstwerte bis zu 27 Grad und ein fast wolkenloser Mittwoch. Erster Donnerstag bringt ein paar mehr Wolken mit sich, das dann aber auch bei fast 30 Grad. Warm bleibt es also die nächsten Tage. Erst am Wochenende, da wird es wahrscheinlich ein kleines bisschen kühler werden. Aktuell ist es sonnig und warm mit 29 Grad bei euch in Neunkirchen. Osnabrück und Bad Iburg kommen auch auf warme 28 Grad.
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3: Es hat einen Unfall gegeben auf der A30 Richtung Rheine. Zwischen Osnabrück-Hellern und Hasbergen-Gaste ist deshalb zurzeit nur ein Fahrstreifen ist gesperrt. So rum. Deshalb eben auch Stau auf der A30 Richtung Rheine. Ab dem Kreuz Osnabrück Süd ist Stau, kostet euch Stand jetzt eine halbe Stunde. Es staut sich auch mittlerweile in der Osnabrücker Innenstadt. Das sind die Autofahrer, die den Unfall umfahren wollen. Herrenteichwall und Sutthauser Straße in der Osnabrücker City kosten euch beide aktuell 20 Minuten mehr. Dann die A33 Richtung Osnabrück zwischen Borklo, Klosterösede und Haderberg. Fahrt bitte in der Baustelle vorsichtig, da liegen nämlich Gegenstände auf der Fahrbahn. Kommen wir zu den Blitzern. Einen haben wir in Osnabrück in der Rheiner Landstraße auf Höhe der Autobahnbrücke. Da wird geblitzt und die Blitzer des Landkreises, die stehen heute noch in und um Berge. Wenn ihr noch was habt, Blitzer und Gefahrenmeldungen, dann sagt Bescheid, ruft an 0541 750 400 oder per WhatsApp gerne mitteilen 0157 88 533 187. Alle Nummern und noch viel mehr von uns gibt's im Netz unter osradio.de. Wir wünschen euch eine gute und sichere Fahrt.
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3: Heute Abend ist es soweit, das erste WM-Halbfinale steht an, gleich ein absoluter Klassiker, Frankreich gegen Spanien, darüber sprechen wir gleich noch ein bisschen mehr. Mein Name ist Tina Gramm, ich wünsche euch einen schönen Dienstag. Hier ist jetzt Lady Gaga, The Dead Dance.

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1: Es ist ein Treffen zweier Schwergewichte. Heute Abend das erste WM-Halbfinale dieses Jahr. Ab 21 Uhr spielen Frankreich gegen Spanien. Les Bleus gegen La Furia Roja. Es ist auch ein Duell zweier Youngsters. Kylian Mbappé auf Seiten der Franzosen gegen Lamine Yamal Spanier. Ich habe mal nachgeschaut, wieso die Bilanz zwischen Frankreich und Spanien eigentlich ist. Wenn man alle Spiele bei allen Turnieren jemals zusammenrechnet, kommen laut fußballdaten.de, das ist hier meine Quelle, kommt Spanien auf 14 Siege. Also die Spanier haben einen Großteil gewonnen, Frankreich dagegen nur 7 von 23 Spielen. Das heißt für heute Abend eigentlich gar nichts. Viele sagen ja, dass Frankreich Favorit ist. Das einzige Spiel bei einer Weltmeisterschaft zwischen Frankreich und Spanien war übrigens 2006, vor 20 Jahren, bei der WM in Deutschland. Damals gab es einen 3:1 Sieg für Frankreich im Achtelfinale. Ja, und das Halbfinale heute Abend, das wird also erst die zweite WM-Begegnung dieser Nation sein. Ich würde mal sagen, es ist gleichzeitig auch die bedeutendste.

15 Uhr und 50 Minuten. Gleich um 4 kommen hier die Nachrichten. Thomas Brock hat für euch das Wichtigste und Neueste aus Deutschland und der Welt. Danach gehen wir ins Grüne, und zwar mit den Grünen. Die haben nämlich einen Jagdverein gegründet, und über diesen Jagdverein der Grünen sprechen wir dann in 20 Minuten noch ein bisschen mehr. Mein Name ist Tinak, ich wünsche euch einen schönen Dienstag. Hi!

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1: Ich bin Thomas Brockt. Nach den Schmuggelvorwürfen in der JVA Rheinbach zieht das Justizministerium in NRW die Kontrollen an. Ab sofort werden die Taschen von Gefängnismitarbeitern im ganzen Land kontrolliert.
2: Das ist ein harter Einschnitt, sagt der Justizminister und will so verhindern, dass korrupte Beamte den Ruf aller in den Dreck ziehen. Noch laufen die jüngsten Ermittlungen, aber mehrere Gefängnismitarbeiter haben wohl Geld kassiert, um Knastinsassen mit Drogen und Handys zu versorgen. Einen ähnlichen Fall gab es erst kürzlich in einer anderen JVA in NRW. Und da hatten offenbar Beamte regelrechte Bestechungsabos im Angebot. Claudia Wächter, Nachrichtenredaktion.
1: Vor allem wegen der anhaltenden Kaufzurückhaltung hat sich die Stimmung im deutschen Einzelhandel weiter verschlechtert. Das zeigt eine Umfrage des Handelsverbands Deutschland. 63% gaben darin an, ihre Geschäftslage habe sich im ersten Halbjahr verschlechtert. Vor einem Jahr sagten das 51%. 42% der Händler bewerten ihre Geschäftslage aktuell als schlecht. Vor einem Jahr waren es 33%. Die Situation sei noch dramatischer, als sie es im eher bescheidenen Vorjahr bereits war, heißt es vom Verband. Nach der Messerattacke an einem Gymnasium im oberbayerischen Schongau prüfen die Ermittler jetzt ein mögliches extremistisches Motiv. Die Bayerische Zentralstelle für Extremismus und Terrorismus hat den Fall übernommen. Ein 16-Jähriger soll zwei 13-jährige Mädchen schwer verletzt haben.
3: Nach der Messerattacke hatten die Ermittler ein Schreiben geprüft, das von dem mutmaßlichen Täter stammen könnte. Darin enthalten Beschimpfungen mehrerer Religionsgemeinschaften und Bevölkerungsgruppen, Beleidigungen von Menschen aus dem Umfeld des Verfassers, darunter Mitschüler und Lehrkräfte. Zudem wurde untersucht, ob die Tat per Livestream übertragen werden sollte. Dem 16-Jährigen wird vorgeworfen, zwei ehemalige Mitschülerinnen mit einem Messer schwer verletzt zu haben. Sie befinden sich nach wie vor im Krankenhaus. Dominik Schweiger, Nachrichtenredaktion.
1: Bei einem Gebäudebrand in der Brüsseler Innenstadt sind mehrere Tote gefunden worden. In einem Aufzug des sich im Umbau befindlichen Gebäudes wurden mehrere leblose Menschen entdeckt. Das bestätigte die Staatsanwaltschaft. Die genaue Zahl der Opfer und ihre Identität sind noch nicht bekannt. 6 Menschen gelten als vermisst.
0: Das Wetter bei uns in der Region.
4: Ein paar Wölkchen sind gerade dazugekommen oben am Himmel. Ansonsten haben wir eigentlich den Rest des Tages sehr freundliches Wetter. Die Höchstwerte haben wir auch schon erreicht. 28 Grad hier in Osnabrück. Genauso viele sind es auch bei euch in Dissen, Bramsche und in Hagen, ATW. Heute Nacht sinken die Temperaturen auf 15 Grad. Könnte sein, dass ihr euch morgen wahrscheinlich etwas langärmliches anziehen solltet. Morgen aber dann auch wieder Sonne satt, eigentlich den ganzen Tag, dazu 27 Grad maximal. Der Donnerstag wird dann ein kleines bisschen bewölkter, aber auch da immerhin 12 Stunden Sonne bei sogar fast 30 Grad. Es bleibt die nächsten Tage also trocken, warm und sehr, sehr sonnig.
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4: Da sieht es auf jeden Fall wieder besser aus. Die A30 Osnabrück Richtung Rheine ab dem Kreuz Osnabrück Süd ist immer noch ein bisschen Stau, kostet euch aber nur noch eine Viertelstunde mehr. Dann noch der Blitzer in Osnabrück in der Rheiner Landstraße auf Höhe der Autobahnbrücke, da wird immer noch geblitzt. Und apropos Blitzer, der Landkreis stellt seine Blitzer heute in und um Berge auf. Eure Blitzer- und Gefahrenmeldungen, wenn ihr welche habt, gerne her damit, ruft an 0541 750 400 oder eure Blitzer- und Gefahrenmeldung einfach per WhatsApp schicken, dann bitte an die 0157 88 533 187. Alle Nummern und noch viel mehr von uns gibt's im Netz unter osradio.de. Wir wünschen eine gute und sichere Fahrt.
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4: Um genau 4:04 und wir gehen gleich mal raus in den Wald. Dass die Grünen mit ihrer Politik Natur schützen wollen, das ist ja klar. Aber jagen gehen, was hat das mit grüner Politik zu tun? Richtig gehört, die Grünen, die haben hier im Landkreis Osnabrück einen Jagdverein gegründet. Und wir haben mit einem der Grünen aus dem Niedersächsischen Landtag gesprochen, der dabei war. Mehr zum neuen Jagdverein der Grünen erzähle ich euch gleich nach 2 Songs. Mein Name ist Tinak, ich wünsche euch einen schönen Dienstag. Hier ist jetzt Herbert Grönemeyer, Männer.

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1: Was haben eigentlich die Grünen mit dem Jagengehen zu tun? Das denken sich wahrscheinlich sehr viele, wenn sie vom neuen Jagdverein der Grünen hören. Jagdgrün heißt dieser neue Jagdverein und er wurde hier bei uns in der Region gegründet, vor etwa 2 Wochen. Böse Zungen würden jetzt sagen, erst mehr Verzicht von Fleischkonsum fordern und jetzt aber zum Jagen aufrufen, das passt doch eigentlich gar nicht zusammen. Ja, wir haben mit einem der Gründungsmitglieder gesprochen, Nicolas Breer. Er ist Landtagsabgeordneter für die Grünen, sitzt er im Niedersächsischen Landtag. Er erklärt, warum sich die Grünen für einen Jagdverein engagieren und weshalb dabei nach seiner Ansicht das Wohl von Natur und Wildtieren im Mittelpunkt steht.
2: Jagdgrün, den Verein, den wir jetzt gegründet haben, versteht Jagdinstrument des Naturschutzes. Ein ganz großer Anteil ist die Hege und das Management von Wildbeständen und das dann im Einklang mit den ökologischen Zielen. Also das wollen wir als Grüne oder grüner Jägerinnen und Jäger.
1: Jagen für den Tier- und Naturschutz, das klingt jetzt nicht so ganz logisch, denn beim Jagen werden ja Tiere getötet. Deshalb haben wir Nicolas Breer auch gefragt, wie die übrige Jägerschaft auf den neuen Verein Jagdgrün so reagiert und reagiert hat. Denn Jägerinnen und Jäger gelten vielerorts als eher konservativ. Breer sagt aber, bei der Jagd stehen parteipolitische Unterschiede im Hintergrund. Entscheidend sind die gemeinsamen Ziele, nämlich der Schutz von Natur und Wild.
2: Ich habe damals meinen Jagdschein im Landkreis Osnabrück gemacht und in der ersten Sitzung war dann die Frage, warum wir überhaupt den Jagdschein machen wollen. Und dann hatte ein Großteil halt geantwortet, ich bin gerne in der Natur, ich mag keine Massentierhaltung, ich möchte nachhaltiges Fleisch konsumieren und die Tiere sollen gut leben, bis sie dann erlegt werden. Und dann hatte ich damals schon gedacht so, ach geil, das passt ja genau in meine Welt. Das sind ja alles Grüne hier so, also mit dem Augenzwinkern, ne?
1: Wofür denn jetzt eigentlich ein grünennaher Jagdverein? Das Ziel ist klar, wenn Jagd, dann bitte richtig, finden zumindest die Grünen.
2: Ich glaube, gerade mit Jagdgrün könnten wir diesen Fokus wieder mehr auf den Naturschutz setzen und bestimmte Standards wieder in den Fokus rücken, wofür wir uns einsetzen und wofür sich auch eigentlich ein Großteil der Jägerinnen und Jäger einsetzt, zumindest die, mit denen ich regelmäßig spreche, die jetzt nicht unbedingt im grünen Spektrum unterwegs sind.
1: Grünes Spektrum und Jagen, das geht laut Nicolas Breer von den Grünen Hand in Hand. Ob sich der neue Verein Jagdgrün dauerhaft etablieren wird, das zeigt die Zukunft. Ungeklärt bleibt übrigens auch die heiß diskutierte Frage zur Wolfsjagd. Die Grünen haben sich in der Vergangenheit für eine gezielte Jagd von sogenannten Problemwölfen stark gemacht. Könnte sein, dass Jagdgrün hier in dieser Problematik eben nachhelfen soll. Erste Mitglieder habe der Verein schon, hat uns Breer versichert. Das seien aber, so kurz nach der Gründung vor 2 Wochen, aber natürlich noch nicht so wirklich viele. Wer sich mehr über den Jagdverein der Grünen anschauen will, der kann das auf jagdgrün.org tun. Grün natürlich mit UE geschrieben. Und in dem Sinne würde ich mal sagen, Weidmanns Heil.
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1: 15:45, ihr seid bei OS Radio am Nachmittag, am Dienstagnachmittag bei eurem Sender für die Region Osnabrück.

16 Uhr und 22 Minuten, ihr seid bei OS Radio und vielleicht habt ihr auch gerade das Gefühl, dass das Wetter irgendwie so ein bisschen zuzieht. Eigentlich war ja heute Morgen noch Sonne pur angesagt. Könnte aber sein, dass es die nächsten Stunden nicht mehr so gut aussieht. Wie das Wetter genau wird, das sage ich euch gleich nach den Lokalnachrichten. Die gibt's wie immer in 8 Minuten um 4:30.

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1: Mit Jan Molitor. Terre de Somme hat heute seinen Jahresbericht vorgestellt und vor dem Landgericht Osnabrück beginnt am Freitag ein umfangreicher Wirtschaftsstrafprozess. Das Kinderhilfswerk Terre de Somme hat heute in Osnabrück seinen Jahresbericht für 2025 vorgestellt. Dabei ging es unter anderem um die Verwendung der Spendengelder, die Schwerpunkte der weltweiten Projektarbeit und die Auswirkungen internationaler Krisen auf die Hilfsprojekte. Vorstandssprecher Joshua Hofert über den Jahresbericht 2025.
2: Das letzte Jahr war ein gutes Jahr mit einem großen Aber. Und dieses Aber ist, dass es sehr viel mehr Bedarf in der Welt gibt als noch vor 10 Jahren vielleicht oder auch selbst vor 2, 3 Jahren und wir mit weniger Geld im Grunde mehr machen müssen.
1: Vor dem Landgericht Osnabrück beginnt am Freitag ein umfangreicher Wirtschaftsstrafprozess. Die Staatsanwaltschaft wirft einem Mann unter anderem gewerbsmäßigen Betrug, Insolvenzverschleppung, räuberische Erpressung und gefährliche Körperverletzung vor. Er soll als Geschäftsführer eines Unternehmens aus Georgsmarienhütte Kunden um rund 600.000 Euro gebracht haben, indem er hohe Vorauszahlungen für Photovoltaik- und Dachdeckerarbeiten kassierte, ohne die vereinbarten Leistungen zu erbringen. Außerdem soll er Geld des Unternehmens für private Zwecke verwendet und einen Mitarbeiter bedroht haben. Für den Prozess sind bis Ende Oktober insgesamt 18 Verhandlungstage angesetzt. Die Landkreise Osnabrück und Vechta wollen gemeinsam Moore wieder vernässen und haben dafür Fördermittel beim Bund beantragt. Laut dem NDR Niedersachsen soll mit dem auf 13 Jahre angelegten Projekt Fecht-Oss das Kampemoor und das Große Moor klimaschonend entwickelt werden. Insgesamt geht es um rund 5.100 Hektar Moorfläche. Ziel ist es, geeignete Bereiche wieder zu vernässen, um mehr CO2 zu speichern. Gleichzeitig sollen andere Flächen weiterhin landwirtschaftlich genutzt werden können. Die Kosten für das Projekt liegen im zweistelligen Millionenbereich. In Georgsmarienhütte hat es in der Nacht zum Montag gleich 3 Einbrüche in Firmen gegeben. Unter anderem wurden Teile von Anhängern gestohlen und mehrere Auflieger geöffnet. Der Schaden liegt alleine in einem Fall im niedrigen 5-stelligen Bereich. Die Polizei prüft, ob die Taten zusammenhängen.
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3: Ein bisschen Sonne, ein bisschen Wolken, dazu knapp unter 30 Grad aktuell in Stadt und Landkreis Osnabrück. Später am Abend könnte es im Südkreis vielleicht kurz Schauer geben, der Nordkreis bleibt wahrscheinlich davon verschont. Heute Nacht sinken die Temperaturen auf 15 Grad, morgen dann Sonne satt den ganzen Tag über, dazu auch wieder sehr, sehr warmes Wetter bei 27 Grad morgen. Der Donnerstag, der wird dann wahrscheinlich etwas bewölkter, aber auch da wird es warm und 12 Stunden Sonne. Es bleibt also die nächsten Tage auf jeden Fall sehr, sehr warm und auch sehr, sehr sonnig.
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3: Da sieht's besser aus. Ich habe keine große Meldung für euch. Nur noch den Blitzer in Osnabrück in der Rheiner Landstraße auf Höhe der Autobahnbrücke wird geblitzt. Der Landkreis hat seine mobilen Blitzer heute in und um Berge aufgestellt. Und wenn ihr irgendwas davon entdeckt habt, Blitzer oder auch andere Gefahrenmeldungen, Verkehrsmeldungen, gerne her damit. 0541 750 400. Das ist die OS Radio Telefonnummer. Ihr könnt eure Blitzer und Gefahrenmeldungen aber auch jederzeit per WhatsApp schicken. Bitte an die 0157 88 533 187. Alle Nummern und auch die Lokalnachrichten, die euch gerade Jan vorgetragen hat, die findet ihr im Netz unter osradio.de.
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3: Vor 5 Jahren passierte eine der schlimmsten Katastrophen der jüngeren deutschen Geschichte. Ich muss nur das Wort Ahrtal sagen und wir haben alle Bilder im Kopf. Was sich alles seit der Katastrophe getan hat, das ist gleich Thema hier bei OS Radio am Nachmittag.

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1: Es war eine Jahrhundertflut, die ganze Ortschaften verwüstet hat. Die Flutkatastrophe in Rheinland-Pfalz und Nordrhein-Westfalen. Heute jährt sie sich zum 5. Mal. Dabei starben 136 Menschen in Rheinland-Pfalz, in Nordrhein-Westfalen auch fast 50 andere Menschen, die dort ums Leben gekommen sind. Besonders betroffen war ja das Ahrtal. Tausende Menschen verloren ihr gesamtes Hab und Gut. Und über dieses Unglück und den Jahrestag, den 5. Jahrestag, spreche ich jetzt mit Sabine Koppers. Sabine, du warst mal vor Ort für uns, hast mal die Betroffenen gefragt. Die kämpfen bis heute mit psychischen Folgen. Wie geht es denn den Menschen vor Ort rund um diesen Jahrestag?
2: Natürlich kommt das Erlebte heute bei allen hier in der Region nochmal hoch, vor allem natürlich bei denen, die Familienmitglieder oder Freunde verloren haben. Insgesamt würde ich aus den Gesprächen, die ich in den letzten Wochen mit Menschen im Ahrtal geführt habe, aber sagen, dass die meisten inzwischen wieder nach vorne schauen. Natürlich auch, weil inzwischen 99% der Anträge auf Unterstützung aus dem Fluthilfefonds bewilligt wurden. Was aber immer noch offen ist und vielen sehr, sehr wichtig wäre, es hat sich bis heute niemand für das Geschehene entschuldigt. Das könnte sich heute vielleicht ändern. Der neue rheinland-pfälzische Ministerpräsident Gordon Schnieder, früher auch Mitglied im Flutuntersuchungsausschuss, der hat uns gesagt, dass er sich im passenden Rahmen für das aus seiner Sicht bestätigte Staats- und Organisationsversagen entschuldigen will. Also vielleicht passiert das ja heute Abend bei der offiziellen Gedenkfeier in Bad Neuenahr-Ahrweiler, zu der auch Bundeskanzler Friedrich Merz erwartet wird.
1: Ja, schauen wir mal, ob es denn da eine Entschuldigung geht. Wird. Noch immer werden ja Straßen, Brücken und auch Schulen saniert. Das läuft ja alles noch. Aber wie läuft denn der Wiederaufbau?
2: Der läuft, aber an vielen Stellen hängt es auch noch. Also die Ahrtalbahn zum Beispiel, die sollte eigentlich schon komplett fertig sein. Das wird jetzt aber wohl doch erst im nächsten Jahr was. Straßen, Schwimmbäder, Sportstätten, Gewässerrenaturierung, große Regenrückhaltebecken, vor allem viele Großprojekte, die dauern halt einfach noch an. Vom Kreis Ahrweiler heißt es aber inzwischen immerhin, dass etwa 2/3 des Wiederaufbaus geschafft sind.
1: Seitdem gibt es ja auch immer mehr Stimmen, die sagen, wir müssen was am Hochwasserschutz tun, weil wir müssen das verbessern. Was ist denn da genau geplant? Was hat sich da so in Zukunft oder was wird sich in Zukunft auch tun?
2: Da muss man unterscheiden zwischen Hochwasserschutz und Katastrophenschutz. Also beim Hochwasserschutz sind durch die Flut jetzt viele viel, viel aufmerksamer als vorher. Auch Privatleute achten da zum Beispiel viel stärker drauf. Also manche bauen ihre Häuser sogar auf Stelzen wieder auf oder setzen zumindest drucksichere Fenster in den Erdgeschossen und Flutschotten ein. Und auch in Sachen Katastrophenschutz ist in den letzten Jahren einiges passiert. Die vorhandene Ausrüstung sieht inzwischen zum Beispiel ganz anders aus. Es gibt viel mehr Übungen und Evakuierungsszenarien. Und was die Bevölkerungswarnung angeht, auch hier gibt es inzwischen über Apps, über digitale Sirenen viel mehr Möglichkeiten als noch vor 5 Jahren.
1: Es tut sich also schon etwas in Sachen Hochwasserschutz. Heute vor 5 Jahren ereignete sich die Katastrophe im Ahrtal. Knapp 200 Menschen kamen dabei ums Leben und sie sollten alle ein Zeichen der Warnung sein, damit sich so etwas nicht nochmal wiederholt.
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1: 4:45, ihr seid bei OS Radio am Nachmittag. Ich bin Hinak Gramm. Hey.

Inflation, Krisen und hohe Preise. Viele von uns gehen immer weniger shoppen. Eine Untersuchung hat jetzt herausgefunden, die Stimmung im Einzelhandel ist deshalb auch gerade ziemlich schlecht. Was sich da tut und tun könnte und weitere Meldungen aus Deutschland und der Welt, das hört ihr hier gleich in 7 Minuten in den OS-Radio-Nachrichten. Bis dahin schickt euch Felix Deluxe noch mit einem Taxi nach Paris.

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1: Ich bin Thomas Brock. 5 Jahre nach der verheerenden Flutkatastrophe im Ahrtal wird heute der Opfer gedacht. Bundespräsident Steinmeier und Kanzler Merz nehmen an den Gedenkveranstaltungen teil. Die zentrale Gedenkfeier findet am Abend in Bad Neuenahr-Ahrweiler statt.
2: Heute Mittag haben der rheinland-pfälzische Ministerpräsident Schnieder und Bundespräsident Steinmeier schon zusammen in Altenahr die Ausstellung We Are Strong eröffnet. Sie zeigt Porträts von Menschen, die die Flut überlebt haben. Heute Abend wird neben Schnieder dann auch noch Bundeskanzler Merz bei der offiziellen Gedenkfeier in Bad Neuenahr-Ahrweiler erwartet. Beide wollen dort vor etwa 1000 Menschen auf dem Marktplatz reden. Viele erhoffen sich dabei eine Entschuldigung von offizieller Seite für all das, was vor, während und nach der Flutkatastrophe vor 5 Jahren schiefgelaufen ist. Aus Bad Neuenahr-Ahrweiler, Sabine Koppers.
1: Die Stimmung im Einzelhandel hat sich weiter verschlechtert, vor allem wegen der anhaltenden Kaufzurückhaltung. Das zeigt eine Umfrage des Handelsverbands Deutschland. 63% gaben dabei an, ihre Geschäftslage habe sich im ersten Halbjahr verschlechtert.
3: Schon das vergangene Jahr sei eher bescheiden gewesen, heißt es vom Handelsverband Deutschland. Jetzt sei die Situation noch dramatischer. Die Stimmung bei Verbrauchern und Unternehmen liege auf dem gleichen Niveau wie im 2. Corona-Lockdown. Als größtes Problem nennen fast 80% der Händler die Kaufzurückhaltung. Dahinter folgen Bürokratie, Preisentwicklung, Mindestlohn und Energiekosten. Fiona Reinhardt, Nachrichtenredaktion.
1: Nach der Messerattacke an einem Gymnasium im oberbayerischen Schongau prüfen die Ermittler jetzt ein mögliches extremistisches Motiv. Die Bayerische Zentralstelle für Extremismus und Terrorismus hat den Fall übernommen. Ein 16 Jahre alter Ex-Schüler sitzt unter Tatverdacht in Untersuchungshaft. Ihm wird versuchter Mord vorgeworfen. Er soll am vergangenen Mittwoch 2 13-jährige Mädchen mit einem Messer auf dem Schulgelände schwer verletzt haben. Bei einem Gebäudebrand in der Brüsseler Innenstadt sind mehrere Tote gefunden worden. In einem Aufzug des sich im Umbau befindlichen Gebäudes wurden mehrere leblose Menschen entdeckt, wie die Staatsanwaltschaft bestätigte. Die genaue Zahl der Opfer und ihre Identität sind noch nicht bekannt. 6 Menschen gelten als vermisst.
0: Das Wetter bei uns in der Region.
4: Ein paar Wölkchen sind gerade da, ansonsten sehr freundliches Wetter. 25 Grad messen wir hier vor der OS-Radio-Redaktion in Osnabrück. Wallenhorst und Bad Laar kommen auf 26 Grad. Morgen dann wieder Sonne satt den ganzen Tag. Da wird es auf jeden Fall richtig, richtig blau über der Region. Dazu dann 27 Grad am Mittwoch. Und der Donnerstag, der wird zwar auch trocken, aber etwas bewölkter. Auch da immerhin 12 Stunden Sonne bei sogar 28 Grad. Es bleibt also die nächsten Tage trocken, warm und sonnig.
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4: Ihr habt freie Fahrt, ich habe keine große Meldung für euch. Nur 2 Blitzer hier in Osnabrück in der Rheiner Landstraße auf Höhe der Autobahnbrücke oder besser gesagt unter der Autobahnbrücke, da wird geblitzt. Und in Osnabrück, Stadtteil Wüste in der Schlossstraße, da steht auch ein Blitzer. Die Blitzer des Landkreises, die uns gemeldet wurden, stehen heute in und um Berge. Und wenn ihr noch was habt, Blitzer oder Gefahrenmeldung, dann ruft uns an 0541 750 400 oder schickt eine WhatsApp an die 0157 88 533 187. Alle Nummern und noch viel mehr von uns gibt's natürlich auch im Netz. Schaut gerne mal auf osradio.de vorbei. Ich wünsche euch eine gute und sichere Fahrt.
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4: Um 5:03 ist es jetzt und wenn ihr bald in den Urlaub reist, dann solltet ihr jetzt auf jeden Fall zuhören. Denn nicht alles, was im Urlaub auch gekauft wurde, kann ja problemlos mit nach Deutschland gebracht werden. Sonst gibt es nämlich Stress und zwar mit dem Zoll. Wir haben beim Osnabrücker Zollamt mal nachgefragt, welche Tipps wir da so bekommen haben, damit die Sachen, die man im Urlaub auch gekauft hat, problemlos nach Hause kommen. Die Tipps, die verrate ich euch gleich. 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
1: Es sind Ferien und für viele heißt das Koffer packen, ab in den Urlaub. Und wer verreist, der bringt ja gerne auch mal ein kleines Souvenirchen mit nach Hause. Vielleicht eine regionale Spezialität aus dem Urlaubsland. Eine Flasche Wein oder vielleicht auch ein Schnäppchen aus dem Duty-Free-Shop. Aber Vorsicht! Nicht alles, was im Urlaub auch gekauft wurde, kann problemlos nach Deutschland gebracht werden. Viele Reisende wissen nicht wirklich genau, welche Waren jetzt eigentlich erlaubt sind, wo Freigrenzen gelten oder vielleicht sogar Einfuhrverbote. Deshalb sollte man sich am besten schon vor der Reise informieren, denn, wie heißt es so schön, Unwissenheit schützt vor Strafe nicht. Das sagt auch Christian Heyer, Pressesprecher vom Hauptzollamt hier in Osnabrück.
2: Versehentlich packen Reisende oft immer verbotene Gegenstände ein. Teilweise im Handgepäck sind das öfter schon mal Taschenmesser und so weiter gefunden worden, die man natürlich nicht mit einführen sollte. Oder auch bei Verstößen gegen das Artenschutzabkommen. Zum Beispiel Korallen oder Elfenbein. Oder zum Beispiel auch Lebensmitteleinfuhrverbote, zum Beispiel frisches Fleisch oder Milchprodukte aus Nicht-EU-Ländern. Da sollte man sich vorab schon mal informieren, ob man sowas überhaupt hier einführen darf.
1: Vor allem bei Alkohol- und Tabakwaren lohnt sich vor der Rückreise ein Blick auf die geltenden Freimengen. Beliebt sind bei vielen Reisenden außerdem auch günstige Kleidung, Handtaschen oder Schmuck. Aber auch hier gilt Vorsicht.
2: Oft sind es gefälschte Markenprodukte, wie zum Beispiel Kleidung, Uhren, Schmuck und Handtaschen oder auch Parfüm. Und illegale Genuss- und Suchtmittel, wie zum Beispiel Betäubungsmittel, Zigaretten oder andere Tabakwaren. Im Endeffekt ist es immer so, die Sachen, die man verbotenerweise eingeführt hat, werden beschlagnahmt. Das heißt, wenn man dafür entsprechend Geld bezahlt hat, wäre das erstmal schon mal weg. Und dann wird natürlich entschieden, aufgrund des Gegenstandes, der eingeführt werden oder eingeführt wurde, was weiterhin passiert. Ne?
1: Und das kann richtig teuer werden, wenn man nicht aufpasst. Ganz schnell kann

0: dann aus dem Entspannungsurlaub absoluter Stress werden. Damit das nicht passiert, hat uns Christian Heyer vom Hauptzollamt Osnabrück auch noch ein paar Tipps für die Reisenden unter euch mitgegeben.
1: Ich würde mich, das, was ich vorhin schon mal sagte, vorab informieren, wenn ich ins Ausland fahre und da vielleicht eventuelle Gegenstände mitnehmen möchte, über die Internetseite des Zolls www.zoll.de/reisen oder auch über diese Online-Broschüre Reisezeit, ihr Weg durch den Zoll. Dort sind eigentlich alle Informationen enthalten für alle Länder, die man braucht, um zu wissen, was man mitnehmen darf und was man nicht mitnehmen soll.
0: Also das vermeintliche Schnäppchen von der Strandpromenade, Souvenirs aus geschützten Tier- oder Pflanzenarten oder Fleisch- und Milchprodukte aus vielen Nicht-EU-Ländern lässt man besser gleich dort. Und auch bei Alkohol und Zigaretten sollte man die erlaubten Freimengen immer im Blick haben. Ein kurzer Check vor der Rückreise kann euch eine große Menge Ärger sparen.
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0: 5:12, ihr seid bei US Radio und wir drehen jetzt mal das Tempo ein bisschen hoch. Hier ist das Electric Light Orchestra mit Hold On Tight.

0: Hallo Region Osnabrück, ihr seid bei OS Radio, eurem Sender für die Region Osnabrück. Wir haben nicht nur die Musik für euch, nein, wir haben sogar auch Musikwünsche.
1: Hallo, ich bin Nora. Ich wünsche mir das Lied Zoo von Shakira und ich grüße damit meine Familie und meine Freunde.
0: Nora wünscht sich also Shakira, na dann, gern geschehen. Come on.

Shakira war das mit einem Musikwunsch von Nora. Gleich kommen hier die lokalen Nachrichten. Ein Thema darin ist ein Projekt des Landkreises Osnabrück und des Landkreises Vechta. Da geht es konkret um Moore. Was genau da los ist, Jan Molitor hat die Antworten. Ihn hört ihr gleich um halb nach Mark Forster und Chuck Berry.

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1: Mit Jan Molitor. Terre de Somme hat heute seinen Jahresbericht vorgestellt und vor dem Landgericht Osnabrück beginnt am Freitag ein umfangreicher Wirtschaftsstrafprozess. Das Kinderhilfswerk Terre de Somme hat heute in Osnabrück seinen Jahresbericht für 2025 vorgestellt. Dabei ging es unter anderem um die Verwendung der Spendengelder, die Schwerpunkte der weltweiten Projektarbeit und die Auswirkungen internationaler Krisen auf die Hilfsprojekte. Vorstandssprecher Joshua Hofert über den Jahresbericht 2025.
2: Das letzte Jahr war ein gutes Jahr mit einem großen Aber. Und dieses Aber ist, dass es sehr viel mehr Bedarf in der Welt gibt als noch vor 10 Jahren vielleicht oder auch selbst vor 2, 3 Jahren und wir mit weniger Geld im Grunde mehr machen müssen.
1: Vor dem Landgericht Osnabrück beginnt am Freitag ein umfangreicher Wirtschaftsstrafprozess. Die Staatsanwaltschaft wirft einem Mann unter anderem gewerbsmäßigen Betrug, Insolvenzverschleppung, räuberische Erpressung und gefährliche Körperverletzung vor. Er soll als Geschäftsführer eines Unternehmens aus Georgsmarienhütte Kunden um rund 600.000 Euro gebracht haben, indem er hohe Vorauszahlungen für Photovoltaik- und Dachdeckerarbeiten kassierte, ohne die vereinbarten Leistungen zu erbringen. Außerdem soll er Geld des Unternehmens für private Zwecke verwendet und einen Mitarbeiter bedroht haben. Für den Prozess sind bis Ende Oktober insgesamt 18 Verhandlungstage angesetzt. Die Landkreise Osnabrück und Vechta wollen gemeinsam Moore wieder vernässen und haben dafür Fördermittel beim Bund beantragt. Laut dem NDR Niedersachsen soll mit dem auf 13 Jahre angelegten Projekt Fecht-Oss das Kampemoor und das Große Moor klimaschonend entwickelt werden. Insgesamt geht es um rund 5.100 Hektar Moorfläche. Ziel es ist, geeignete Bereiche wieder zu vernässen, um mehr CO2 zu speichern. Gleichzeitig sollen andere Flächen weiterhin landwirtschaftlich genutzt werden können. Die Kosten für das Projekt liegen im zweistelligen Millionenbereich. In Georgsmarienhütte hat es in der Nacht zum Montag gleich 3 Einbrüche in Firmen gegeben. Unter anderem wurden Teile von Anhängern gestohlen und mehrere Auflieger geöffnet. Der Schaden liegt alleine in einem Fall im niedrigen 5-stelligen Bereich. Die Polizei prüft, ob die Taten zusammenhängen.
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3: Wenn wir mal nach oben schauen, da sehen wir ein paar kleine Wölkchen über unseren Köpfen. Die ziehen gerade durch die Region. Größtenteils bleibt es aber heute Abend auf jeden Fall sehr, sehr trocken und freundlich. Gegen 22 Uhr könnte es mal kurz einen Schauer geben, eher im Südkreis. Das wird aber sehr harmlos sein. Morgen dann auf jeden Fall wieder Höchstwerte von bis zu 27 Grad und ein fast wolkenloser Mittwoch. Erst der Donnerstag, der bringt wahrscheinlich ein paar Wölkchen mit sich, aber auch die werden nicht so wirklich irgendwas an Nässe oder so runterbringen. Donnerstag dann auch fast 30 Grad. Es bleibt also die nächsten Tage auf jeden Fall sehr, sehr warm und trocken. Erst am Wochenende, da kühlt es etwas ab. Da haben wir dann so Freitag und Samstag nur so, ja, 22, 23 Grad.
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3: Da ist es eigentlich ruhig. Ich habe nur die Ortsdurchfahrt in Sutthausen. Die macht mal wieder Probleme, denn wir haben Stau in der Ortsdurchfahrt. Sutthausen, beide Richtungen aktuell 15 Minuten mehr. Dann noch 2 Blitzer in Osnabrück in der Rheiner Landstraße. Unterhalb der Autobahnbrücke wird geblitzt. Und im Stadtteil Wüste, da steht ein Blitzer in der Schlossstraße. Die Blitzer des Landkreises, die uns für heute gemeldet wurden, stehen heute noch in und um Berge. Eure Blitzer und Gefahrenmeldungen immer durchgeben an die 0541 750 400 oder per WhatsApp an die 0157 88 533 187. Alle Nummern und noch viel mehr gibt's auch im Netz unter osradio.de. Es ist jetzt 17.34 Uhr. Ich wünsche euch eine gute und sichere Fahrt.
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3: Gleich kommt Peter Musekamp hier zu uns, zu OS Radio. Und das bedeutet, es ist gleich Zeit für die OS Radio Gartentipps.

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1: Heute fällt der Gartentipp von unserem Radiogärtner Peter Musekamp erstaunlich kurz aus. Ist auch eigentlich kein Wunder. Bei dem Wetter gibt es im Garten gerade eigentlich nur ein Thema, das alles andere überragt. Denn ob Tomaten, Blumen oder Rasen, alle haben Durst.
2: Ja, Leute. Diesmal gibt es, ja, was heißt Gartentipp? Wir können eigentlich gar nichts richtig machen. Pflanzen schneiden, Pflanzen pflegen, ist eigentlich bei dem Wetter ein kleines Verbrechen. Das Einzige, was ich euch wärmstens empfehle, ist, seht zu, dass ihr irgendwie Wasser an die Pflanzen bekommt. Wenn dann auch gesagt, besser morgens oder abends. Wenn auch dann, versucht mit Gießkrater, mit der kleinen Gießkanne oder das ist so trocken. Leute, und zur Not auch mal ein Stadtbaum, aber Hauptmerk ist jetzt einfach irgendwie Wasser an die Pflanzen kriegen. Die gehen uns sonst so in die Binsen.
1: Peter sagt also gießen, gießen, gießen. Die Kommunen sagen ja, wir sollen Wasser sparen. Am Ende bleibt da wohl nur der goldene Mittelweg. Morgens oder abends gezielt gießen, statt den Rasensprenger stundenlang laufen zu lassen. Das spart nämlich Wasser. Mehr Tipps, mehr Gartentipps gibt's beim nächsten Mal, also nächsten Dienstag. Bis dahin einfach einen kühlen Kopf bewahren und einen grünen Daumen sowieso.

0: 11 Minuten vor 6, ihr seid bei OS Radio und wir richten jetzt mal unseren Blick nach morgen. Markus Oberholthaus sagt uns jetzt, was uns morgen früh bei OS Radio startklar erwarten wird.
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0: In 10 Minuten kommen dann hier gleich die OS-Radio-Nachrichten aus Deutschland und der Welt. Und danach geht's weiter mit dem Bürgerfunkprogramm und Zeitlos, dem Magazin über Musik, Gespräche und Information. Thema darin gleich dann nach 18 Uhr die Samtgemeinde-Bürgermeisterwahl im Adland. Da muss sich der AfD-Kandidat Adrian Maxhuni nämlich einer Prüfung seiner Verfassungstreue stellen. Das dann also gleich Thema beim Zeitlos-Magazin nach 18 Uhr. Ich bin Hinner Gramm, ich sage Tschüss, das war OS Radio am Nachmittag. Wir hören uns morgen wieder ab 14 Uhr bei OS Radio am Nachmittag. Tschüss.

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1: Ich bin Thomas Brockt. 5 Jahre nach der verheerenden Flutkatastrophe im Ahrtal wird heute der Opfer gedacht. Die zentrale Gedenkfeier findet am Abend in Bad Neuenahr-Ahrweiler statt. Durch die Flut sind damals mehr als 180 Menschen ums Leben gekommen.
2: Heute Mittag haben der rheinland-pfälzische Ministerpräsident Schnieder und Bundespräsident Steinmeier schon zusammen in Altenahr die Ausstellung We Are Strong eröffnet. Sie zeigt Porträts von Menschen, die die Flut überlebt haben. Heute Abend wird neben Schnieder dann auch noch Bundeskanzler Merz bei der offiziellen Gedenkfeier in Bad Neuenahr-Ahrweiler erwartet. Beide wollen dort vor etwa 1000 Menschen auf dem Marktplatz reden. Viele erhoffen sich dabei eine Entschuldigung von offizieller Seite für all das, was vor, während und nach der Flutkatastrophe vor 5 Jahren schiefgelaufen ist. Aus Bad Neuenahr-Ahrweiler, Sabine Koppers.
1: Die befürchteten Einschnitte bei Volkswagen könnten am Ende kleiner ausfallen als gedacht. Branchenexperte Dudenhöffer rechnet kaum mit Werksschließungen. Die Sorge bleibt trotzdem groß. Ein harter Sparkurs bei VW könnte einen Dominoeffekt auslösen.
3: Wenn überhaupt, dann wird ein Werk dicht gemacht, und zwar das in Neckarsulm, sagt Dudenhöfer. Gewerkschafter und VW müssten da aber ganz einfach gut verhandeln. Schockmeldungen über 4 Werksschließungen und zig Jobs, die gestrichen werden, verunsichern VW-Beschäftigte und ganze Regionen. Denn ein harter Sparkurs, sagen Experten, treffe am Ende auch Zulieferer, Hotels in der Gegend und selbst Bäckereien. Claudia Wächter, Nachrichtenredaktion.
1: Nach der Messerattacke an einem Gymnasium im oberbayerischen Schongau prüfen die Ermittler jetzt ein mögliches extremistisches Motiv. Die Bayerische Zentralstelle für Extremismus und Terrorismus hat den Fall übernommen. Ein 16 Jahre alter Ex-Schüler sitzt unter Tatverdacht in Untersuchungshaft. Ihm wird versuchter Mord vorgeworfen. Er soll am vergangenen Mittwoch 2 13-jährige Mädchen mit einem Messer auf dem Schulgelände schwer verletzt haben. Bei einem Gebäudebrand in der Brüsseler Innenstadt sind mehrere Tote gefunden worden. In einem Aufzug des sich im Umbau befindlichen Gebäudes wurden mehrere leblose Menschen entdeckt, wie die Staatsanwaltschaft bestätigte. Die genaue Zahl der Opfer und ihre Identität sind noch nicht bekannt. 6 Menschen gelten als vermisst.
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Hallo und willkommen zu einer neuen Ausgabe des Zeitlos-Magazins. Mein Name ist Thorsten Köpke. Heute geht es im Vorfeld der Kommunalwahl vom 13. September um die Samtgemeindebürgermeisterwahl in der Samtgemeinde Artland. Da muss sich nämlich ein Kandidat auf seine Verfassungstreue hin überprüfen lassen. Zweites Thema ist die Sirene als Instrument des Katastrophenschutzes. Über viele Jahre vernachlässigt, hat sich nicht nur durch die Flut im Ahrtal gezeigt, dass sie ein unverzichtbarer Teil des Katastrophenschutzes ist. Trotzdem ist sie nach 1990 vielerorts fast komplett verschwunden. Mehr zur Samtgemeindebürgermeisterwahl im Artland und zur Geschichte der Sirene. Warum viele Sirenen abgebaut wurden und zur Bedeutung der unterschiedlichen Signale gibt es in dieser Ausgabe des Zeitlos-Magazins.

dieses Jahres sind wir alle zur Stimmabgabe aufgerufen, denn die Kommunalparlamente werden in Niedersachsen neu gewählt. Und nicht nur das. Vielerorts werden auch die Bürgermeister, Landräte und Oberbürgermeister neu gewählt. Bürgermeister- bzw. Samtgemeindebürgermeisterwahlen stehen auch im Landkreis an, so zum Beispiel in der Samtgemeinde Adland. Die Frist für die Einreichung von Kandidatenvorschlägen ist niedersachsenweit abgelaufen. Jetzt sind die Wahlausschüsse der Kommunen gefragt. Sie müssen entscheiden, wer zugelassen wird und wer nicht. Der Wahlausschuss der Samtgemeinde Adland hat jetzt ein Verfahren zur Überprüfung der Verfassungstreue des AfD-Kandidaten Adrian Maxhuni eingeleitet. Der Beschluss fiel am 8. Juli im Hermann-Rothart-Saal des Bersenbrücker Rathauses. Zuvor hatte die Wahlleitung zahlreiche Zeitungsartikel gesichtet, die Zweifel an der Verfassungstreue Maxhunis wecken, wie Michael Klumpe sagte. Er ist Wahlleiter der Samtgemeinde. Die AfD ist in Niedersachsen als Beobachtungsprojekt eingestuft. Dies sei ebenso ein starkes Indiz wie das Amt des stellvertretenden Bundesvorsitzenden der neuen AfD-Jugendorganisation Generation Deutschland, das Maxhuni innehat. Jetzt muss die Kommunalaufsichtsbehörde des Landkreises Osnabrück die Verfassungstreue Maxhunis überprüfen. Dafür kann sie nach den Worten von Samtgemeindewahlleiter Michael Klumper auch den Verfassungsschutz hinzuziehen. Der Prüfbericht geht an den Samtgemeindewahlausschuss, der dann entscheidet. Die Verfassungstreue eines Kandidaten oder einer Kandidatin war schon immer Voraussetzung für die Kandidatur für ein Parlament oder eben als Hauptverwaltungsbeamter. Aber eine Änderung des Kommunalwahlgesetzes macht jetzt ein umfangreicheres Verfahren möglich. Und das hat der Samtgemeindewahlausschuss jetzt eingeleitet. Die Entscheidung fiel bei einer Gegenstimme. Die kam von Maxhunis Ehefrau, die dem Ausschuss angehört. Maxhuni selbst sprach in einer Pressemitteilung von einem Höhepunkt politischer Instrumentalisierung. Er kündigte an, sich mit allen rechtlichen Mitteln gegen einen möglichen Ausschluss zu wehren. Formal erfüllt er wie alle anderen Kandidaten auch die Voraussetzungen für eine Zulassung. Nur seine Verfassungstreue zieht der Wahlausschuss in Zweifel.

Die Geschichte der Sirene beginnt im Zweiten Weltkrieg. Schon damals wurde die Bevölkerung durch Sirenensignale vor feindlichen Luftangriffen gewarnt und auch informiert, wenn die Gefahr vorbei war. Nach dem Zweiten Weltkrieg baute der Bund ein neues flächendeckendes Sirenennetz auf. Es bestand aus rund 80.000 elektromechanischen Sirenen des Typs E57, also Einheitssirene 1957. Da sie dem Bund gehören, war der auch für die Wartung und die Auslösung zuständig. Dafür wurden 10 sogenannte Warnämter eingerichtet. Sie unterhielten die Sirenen und lösten sie bei Bedarf auch aus, und zwar über die Telefonleitungen der damaligen Deutschen Bundespost. Jedes Jahr gab es 2 große Probealarme, einen pro Halbjahr. Dabei wurden alle gängigen Sirenensignale getestet, angefangen mit dem Signal Entwarnung, über Fliegeralarm, heute Warnung der Bevölkerung, Entwarnung, ABC-Alarm und erneut Entwarnung. Dabei wurde jeder Probealarm vorher ausführlich über die Presse angekündigt. An vielen öffentlichen Orten, also etwa an Tankstellen, hingen damals Schautafeln, auf denen die Bedeutung der Signale erklärt wurden und Hinweise für das nötige Verhalten der Bürger gegeben wurden. Im Jahr 1990 trat dann die DDR dem Geltungsbereich des Grundgesetzes bei. Gleichzeitig brach der Ostblock zusammen und das zugehörige Verteidigungsbündnis Warschauer Pakt löste sich auf. Daraufhin schloss der Bund seine Warnämter und übergab die Sirenen den Kommunen, denn die hatten sie für die Alarmierung der freiwilligen Feuerwehren genutzt. Aber viele Kommunen wollten die Sirenen auch nicht haben. Zudem wurden die Feuerwehren damals schon zunehmend über Funkmeldeempfänger alarmiert, die die Feuerwehrleute bei sich tragen. Zum anderen wollten die Kommunen die Kosten auch nicht tragen, denn die Sirenen waren nicht nur auf Rathäusern und Feuerwehrhäusern installiert, sondern unter anderem auch auf Privathäusern und Fabrikhallen. Mit deren Besitzern hätten die Kommunen Mietverträge abschließen müssen. Die Sirenen wurden also vielerorts teilweise oder ganz abgebaut. Und damit entfielen auch die regelmäßigen Probealarme der Warnämter des Bundes. Und die Leitstellen der Kommunen waren die einzigen, die die Sirenen auslösen konnten. Auch dieser Umstand zeigte sich beim bundesweiten Warntag im Jahr 2020 als großes Problem. In der Folge erlebte die Sirene eine Renaissance. Dazu gleich mehr.

30 Jahre nach dem Beitritt der DDR zur Bundesrepublik sollte es im September 2020 wieder einen Warntag geben. Genau um 11 Uhr am Vormittag sollten die Sirenen heulen, Warn-Apps auslösen und Testwarnungen im Lokalrundfunk und auf Anzeigetafeln erscheinen. Der Warntag wurde zum Fehlschlag. Vielerorts blieben die Sirenen einfach stumm. Dafür gab es im Wesentlichen zwei Gründe. Zum einen waren viele Sirenen schlicht abgebaut worden, zum anderen waren viele Leitstellen technisch nicht in der Lage, die vorhandenen Sirenen mit den Signalen Warnung der Bevölkerung und Entwarnung auszulösen. Denn ursprünglich gehörten die Sirenen dem Bund, der auch für die Auslösung der Sirenen zuständig war. Die Leitstellen nutzten sie nur zur Alarmierung der freiwilligen Feuerwehren. Und die dabei verwendete analoge Funktechnik war nur für dieses Signal ausgelegt. Einige Kommunen rüsteten Sirenen und Leitstellen zwar nach, sodass die Sirenen dann auch funktionierten, das war allerdings nicht überall so. Zwei Ereignisse zusammen, der fehlgeschlagene Warntag 2020 und die Flut im Ahrtal wenige Monate später, führten dann zum Umdenken.

Als Konsequenz aus dem Warntag 2020 und der Ahrtalflut begannen viele Kommunen damit, wieder ein flächendeckendes Sirenennetz aufzubauen. Diesmal wurden rein elektronische Sirenen installiert. Die neuen Sirenen sehen dabei aus wie Lautsprecher. Wie der Name es schon sagt, wird der Ton elektronisch erzeugt und es sind auch Durchsagen möglich. Zudem können die Sirenen vielerorts nicht nur zentral über die Leitstellen der Kommunen ausgelöst werden. In einigen Landkreisen ist dies auch in den kreisangehörigen Kommunen möglich. Zudem funktionieren die Sirenen dank eingebauter Akkus und zum Teil eingebauter Solaranlage auch bei Stromausfall. In Osnabrück ist der Ausbau abgeschlossen. Im Landkreis ist er dagegen in vollem Gange. Grundlage ist hier ein öffentlich-rechtlicher Vertrag zwischen dem Landkreis und den kreisangehörigen Kommunen. Die erste neue Sirene wurde in der Samtgemeinde Bersenbrück installiert, genauer in Ankum. Und auch in anderen Kommunen stehen bereits neue Sirenen, etwa in Wallenhorst und Haßbergen. In Bad Rothenfelde hat der Aufbau ebenfalls begonnen. Das Gesamtprojekt soll bis Juni 2027 abgeschlossen sein. Die alten E57-Sirenen haben dann ausgedient. Sie werden oft als Tellersirenen bezeichnet. Einen Teller oder Ähnliches sucht man bei diesem Sirenentyp allerdings vergeblich. Was man sieht, ist der Mast, auf dem sie montiert ist, und das Schutzdach. Die eigentliche Sirene ist unter dem Schutzdach verborgen. Sie besteht aus einem Elektromotor, einem Rotor und einem Gehäuse. Der Motor treibt den Rotor im Gehäuse an. Die dabei entstehenden Luftverwirbelungen sorgen für den typischen Klang der E57-Sirenen. Hier zum Vergleich der Ton einer elektronischen Hochleistungssirene.

bleiben noch zwei Fragen zu klären. Welche Signale sind aktuell in Gebrauch und was bedeuten sie? In Deutschland sind derzeit aktuell 4 Signale in Gebrauch. Sirenenprobe, Feueralarm, Warnung der Bevölkerung und Entwarnung. Das Signal ABC-Alarm wird nicht mehr verwendet. Es gab in der Vergangenheit auch das Signal Katastrophenalarm. Auch dieses wird nicht mehr verwendet, weshalb sie hier im Weiteren unerwähnt bleiben. Schauen wir uns das erste Signal Sirenenprobe an. Dabei heult die Sirene 12 oder 15 Sekunden lang. Dabei wird nur die Funktion getestet. Für die Zivilbevölkerung hat dieses Signal keine Bedeutung. Mancherorts wird dafür auch das Signal Feueralarm verwendet, etwa im Landkreis Osnabrück. Dieses Signal ist ein einminütiger Dauerton, der zweimal unterbrochen ist. Der Sirenenton schwillt 12 Sekunden lang an und 12 Sekunden lang ab. Dann schwillt er an und noch einmal ab, bevor er dann zum letzten Mal anschwillt und die Sirene ganz ausgeht. Dieses Signal ruft die Mitglieder der Freiwilligen Feuerwehr zum Einsatz. Für den Rest der Bevölkerung hat das Signal keine Bedeutung. Anders verhält es sich bei den nächsten beiden Signalen, Warnung der Bevölkerung und Entwarnung. Das Signal Warnung der Bevölkerung ist ein auf- und abschwellender Dauerton von einer Minute Länge. Wenn es ertönt, ist unsere Aufmerksamkeit gefordert. Dann heißt es, so schnell wie möglich geschlossene Räume aufsuchen und Informationen einholen. Die gibt es im Radio, in den Warn-Apps sowie über Cell-Broadcast, auf Informationstafeln an wichtigen Straßen vieler Kommunen und im Internet. Außerdem sind Lautsprecherdurchsagen über die neuen elektronischen Hochleistungssirenen möglich. Zudem ist auf Anweisungen der Einsatzkräfte zu achten. Zusätzlich sollte man auch Nachbarn informieren und gegebenenfalls Passanten bei sich aufnehmen, die sonst im Freien bleiben müssten. Ist die Gefahr vorbei, ertönt das Signal Entwarnung, ein einminütiger, ununterbrochener, gleichbleibender Dauerton. Die beiden anderen Signale ABC-Alarm und Katastrophenalarm müssen nicht näher erläutert werden, da sie, wie eben schon angesprochen, nicht mehr verwendet werden. Und noch eine Info am Rande, was hier bei uns die E57-Sirene war und auch immer noch ist, war in der DDR die Sirene vom Typ DS977. Auch sie ist eine elektromechanische Sirene.

Und damit geht unser Zeitlos-Magazin für heute zu Ende. Ich bin Thorsten Köpke und ich würde mich freuen, wenn ihr das nächste Mal auch wieder dabei seid. Ihr hört uns jeden zweiten und vierten Dienstag im Monat um kurz nach 18 Uhr innerhalb des Bürgerfunkprogramms von OS Radio 104,8. Und wenn ihr euch diese Sendung noch einmal anhören wollt, wie viele andere Bürgerfunksendungen auch, findet ihr die ab Ausstrahlungstermin in der 7-Tage-Mediathek auf www.osradio.de. Und zum Schluss geht es natürlich nicht ohne den Zeitlosspruch der Woche von unserer Aphoristikerin Biggi Knabe. Heute ausnahmsweise mal von mir gesprochen. Weitblick zeigt sich schon, wenn man gute Tipps nicht in den Wind schlägt, sondern mit ihnen Leere ziehend in die Höhe fliegt. Soweit der Spruch der Woche von Biggi Knabe.

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1: Ich bin Thomas Brockt. Bundespräsident Steinmeier hat den Einsatz tausender Menschen beim Wiederaufbau nach der Ahrtalflut gelobt. Am heutigen 5. Jahrestag besuchte das Staatsoberhaupt die Region und nahm unter anderem an einer Ausstellungseröffnung teil. Auch Kanzler Merz wird erwartet.
2: Merz will sich hier auf einer städtischen Baustelle über den Stand des Wiederaufbaus informieren und dabei will er sich auch mit jungen Ehrenamtlichen aus dem Ahrtal und Gewerbetreibenden unterhalten. Anschließend wird er dann auch noch bei der öffentlichen Gedenkfeier auf dem Marktplatz in Ahrweiler sprechen. Hier hoffen viele Menschen aus dem Ahrtal auf eine Entschuldigung für das, was passiert ist. Ob Merz dazu etwas sagen wird, bleibt aber abzuwarten. Aus Bad Neuenahr-Ahrweiler, Sabine Koppers.
1: Nach der Messerattacke an einem Gymnasium im oberbayerischen Schongau prüfen die Ermittler jetzt ein mögliches extremistisches Motiv. Die Bayerische Zentralstelle für Extremismus und Terrorismus hat den Fall übernommen. Ein 16-Jähriger soll zwei 13-jährige Mädchen schwer verletzt haben.
3: Nach der Messerattacke hatten die Ermittler ein Schreiben geprüft, das von dem mutmaßlichen Täter stammen könnte. Darin enthalten Beschimpfungen mehrerer Religionsgemeinschaften und Bevölkerungsgruppen, Beleidigungen von Menschen aus dem Umfeld des Verfassers, darunter Mitschüler und Lehrkräfte. Zudem wurde untersucht, ob die Tat per Livestream übertragen werden sollte. Dem 16-Jährigen wird vorgeworfen, zwei ehemalige Mitschülerinnen mit einem Messer schwer verletzt zu haben. Sie befinden sich nach wie vor im Krankenhaus. Dominik Schweiger, Nachrichtenredaktion.
1: Es ist ein Horrorfund, den Brüsseler Feuerwehrleute heute Mittag bei einem Brand gemacht haben. Im Aufzug eines Gebäudes mitten in der Innenstadt der belgischen Hauptstadt, das gerade umgebaut wird, lagen mehrere leblose Menschen. Stundenlang konnten die Einsatzkräfte nicht zu ihnen vordringen. Am frühen Abend dann die Gewissheit, mindestens 5 Menschen sind gestorben. Ein Mensch wird weiter vermisst. Einen zweiten Aufzug konnten die Helfer noch nicht öffnen. Titelverteidiger Tadej Pogacar hat die 10. Etappe bei der Tour de France gewonnen und damit den nächsten Schritt zu seinem 5. Gesamtsieg gemacht. Der Slowene holte am Nationalfeiertag der Franzosen in Le Lioran den Tagessieg im Alleingang und baute seine Führung in der Gesamtwertung auf über 3 Minuten aus. Der beste Deutsche Florian Lipowitz wurde 4. und verbesserte sich damit in der Gesamtwertung auf Rang 6.
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1: Ich bin Thomas Brock. US-Präsident Trump rudert wieder zurück. Er gibt seine Idee einer Gebühr für die Straße von Hormuz wieder auf. Nach Gesprächen mit Vertretern aus dem Nahen Osten setzt er nun stattdessen auf mehr Investitionen der Golfstaaten.
2: Trumps Idee einer Gebühr für die Straße von Hormuz kam nicht gut an. Vom Iran verhöhnt, international abgelehnt, hat er dieses Vorhaben nun wieder verworfen. Stattdessen will er die Golfstaaten in die Pflicht nehmen, mehr Geld in Handel und Investitionen mit den USA zu stecken. Ob die Golfstaaten da zustimmen, ist noch nicht klar. Trump aber betont nun, dass er eine Gebühr für die Meerenge generell nicht gut findet. Der Seeweg müsse offen und frei befahrbar sein. Die Kämpfe darüber halten an. Aus den USA, Tina Eck.
1: Bundespräsident Steinmeier hat den Einsatz tausender Menschen beim Wiederaufbau nach der Ahrtalflut gelobt. Am heutigen 5. Jahrestag besuchte das Staatsoberhaupt die Region und nahm unter anderem an einer Ausstellungseröffnung teil. Auch Kanzler Merz ist vor Ort.
3: Merz will sich hier auf einer städtischen Baustelle über den Stand des Wiederaufbaus informieren und dabei will er sich auch mit jungen Ehrenamtlichen aus dem Ahrtal und Gewerbetreibenden unterhalten. Anschließend wird er dann auch noch bei der öffentlichen Gedenkfeier auf dem Marktplatz in Ahrweiler sprechen. Hier hoffen viele Menschen aus dem Ahrtal auf eine Entschuldigung für das, was passiert ist. Ob Merz dazu etwas sagen wird, bleibt aber abzuwarten. Aus Bad Neuenahr, Ahrweiler, Sabine Koppers.
1: Es ist ein Horrorfund, den Brüsseler Feuerwehrleute heute Mittag bei einem Brand gemacht haben. Im Aufzug eines Gebäudes mitten in der Innenstadt der belgischen Hauptstadt, das gerade umgebaut wird, lagen mehrere leblose Menschen. Stundenlang konnten die Einsatzkräfte nicht zu ihnen vordringen. Am frühen Abend dann die Gewissheit, 6 Menschen sind gestorben. Wie genau es dazu kam, ist laut Staatsanwaltschaft unklar. Es habe ein Feuer gegeben und 2 Aufzüge seien mehrere Stockwerke nach unten gestürzt. Titelverteidiger Tadej Pogacar hat die 10. Etappe bei der Tour de France gewonnen und damit den nächsten Schritt zu seinem 5. Gesamtsieg gemacht. Der Slowene holte am Nationalfeiertag der Franzosen in Le Lioran den Tagessieg im Alleingang und baute seine Führung in der Gesamtwertung auf über 3 Minuten aus. Der beste Deutsche, Florian Lipowitz, wurde 4. und verbesserte sich damit in der Gesamtwertung auf Rang 6.
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0: Herzlich willkommen beim Kampfkunstforum Osnabrück auf der magischen Frequenz 104,8 MHz bei OS Radio. Mein Name ist Martina Dötsch.
1: Und mein Name ist Thomas Mundrock.
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8: 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Я Лукас.
9: 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Меня зовут Нина, и это на русском.
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12: Σας καλωσορίζω θερμά στο Kampfkunst Forum Osnabrück. Το όνομα μου είναι Κωνσταντίνος και αυτό που ακούσατε μόλις τώρα ήταν ελληνικά.
13: Здравствуйте и добро пожаловать на форуме боевых искусств города Osnabrück. Меня зовут Елена, и это приветствие было на русском языке.
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1: Das waren einige Stimmen unserer Freunde, Bekannten, Schüler, alle, mit denen wir so zu tun haben, wenn wir mit Kampfkunst sprechen. Aber wir haben noch eine ganz bestimmte Person, die uns was Besonderes zu sagen hat. Bitte schön. Vielen Dank, mein lieber Jack. Das war sehr eindrucksvoll und ich danke dir für deine netten Worte. Okay, kommen wir zur Sache. Ein Jahr Kampfkunstforum Osnabrück. 12 Sendungen, eine schöner als die andere. Wir möchten mit dieser Sendung ein Resümee liefern mit ein paar Rückblicken, wo ich dann sage, das waren so Meilensteine und die haben mich ganz besonders gefreut. Wir fangen an mit der Pilotsendung. Das ist jetzt vor fast genau einem Jahr passiert. Man sieht, dass wir da noch ein bisschen unbeholfen sind und hört einfach mal rein. Hier ist das Intro.
2: Hallo und herzlich willkommen im Kampfkunstforum Osnabrück bei OS Radio auf der magischen Frequenz 104,8 MHz. Mein Name ist Thomas.
18: Und ich bin Martina. Heute ist unsere allererste Sendung und es geht im OS Radio um Kampfkunst. Als ich anfing mit Kampfkunst, war ich 52 Jahre alt. Es wäre ohne meinen Partner, der mich überredet hat, niemals möglich gewesen. Denn wer fängt mit 52 schon an mit Kampfkunst? Diese Sendung soll alle Menschen ermutigen, egal wie alt oder jung oder auch mit körperlichen Einschränkungen, sich einfach mal zu trauen. Aber dazu später mehr. Es gibt bestimmt da auch viele Fragen. Welche Kampfkunst ist die richtige? Für mich, was kostet das? Werde ich verprügelt? War eine große Angst von mir damals. Und kann ich verschiedene Vereine einfach auch mal ausprobieren? Und wenn, welche? Thomas hat da eine Antwort für euch, aber zunächst als Willkommensgruß
6: Sliver mit Ladies and Gentlemen.
1: Okay, stopp. Ladies and Gentlemen spielen wir natürlich jetzt nicht, das war ja schon. Aber weil es für meine Frau Martina der erste Kontakt mit Kampfkunst war, erinnern wir uns da gerne dran zurück. Und sie hat jetzt den dritten Dan Jaido, den dritten Kyo im Karate. Das ist schon ein ganz erfolgreicher Fortschritt. Und deswegen spielen wir jetzt The First Contact. Na, einige werden es erkennen.

0: Hallo und herzlich willkommen beim Kampfkunstforum Osnabrück bei OS Radio auf der magischen Frequenz 104,8. Natürlich auch im Internet und im Digitalfunk. Mein Name ist Thomas Buntrock.
1: Und ich bin Martina Dötsch.
0: Bei uns ist heute Thomas Müller vom Pikiti Tiersche Osnabrück. Hallo Thomas.
2: Hallo.
0: Heute geht es im Kampfkunstforum Osnabrück um Pikiti Tiersche. Lieber Thomas, erzähl uns bitte etwas darüber, weil Pikiti Tiersche heißt nicht der Kampfstil selbst, oder?
2: Pikiti Tiersche, das ist der Name des Familienstils der Tortal-Familie von der Insel Negros Occidental aus den Philippinen. Der Kampfstil nennt sich allerdings Kali und das ist eine philippinische Kampfkunst.
0: Lieber Thomas, möchtest du uns deinen Verein und deine Kampfkunst ein wenig näher beschreiben?
2: Ja, wir sind ein kleiner Osnabrücker Verein. Wir haben ca. 15 Mitglieder mittleren Alters. Unsere Kampfkunst ist für Frauen und Männer jeden Alters geeignet. Es ist auch keine besondere sportliche Fitness für unsere Kampfkunst Voraussetzung. Wir machen keinen Wettkampfsport und wir üben kooperativ, aber auch manchmal unkooperativ.
0: Und um was geht es bei euch im Kali, heißt das dann, ne?
2: Ja, genau. Unsere Kampfkunst ist eine philippinische Kampfkunst und die nennt sich Kali. Und es geht um Selbstverteidigung, aber auch um Sport. Wir trainieren, also eher nicht Kampfsport, sondern wir trainieren Selbstverteidigung. Und die Kampfkunst Kali umfasst auch eine Lebensphilosophie, denn wir glauben an Erfolg, an die Gesundheit und an das Leben. Man sollte eher mit offenen Augen durchs Leben gehen, Chancen ergreifen, aber auch vermeiden, was einem schadet. Ja, und in einer Selbstverteidigung geht es darum, eben sich selbst zu schützen, aber nicht unbedingt anderen zu schaden.
0: Soweit zu meinem Namensvetter Thomas. Mein Lieber, vielen, vielen Dank. Ich habe dich aus der Kiste geholt. Zum Kali Pikiti Tiersche Training an der Alwine-Wellmann-Straße beim Stadtsportbund, dem wir alle sehr zum Dank verpflichtet sind, weil die halt eben die Trainingshallen zur Verfügung stellen. Wunderbar. Ja, das war bereits unsere zweite Sendung damals. Und es ist immer sehr, sehr spannend. Martina und ich, wir fahren immer zu den Vereinen und gucken uns das Ganze dann an. Und dann stehen wir da mit großen Kulleraugen aus unserer Sicht, einmal Schwert, einmal

verrate, ist alles, was da passiert, neu und spannend. Und ich kann immer nur sagen, Leute, informiert euch auf Budo Osnabrück oder gebt Kampfkunst ins Internet ein und ihr werdet da irgendwas finden. Peki Titirscher bzw. Kali, eine super spannende Sache. Fahrt einfach dahin. Gut. Ich glaube, wir müssen mal wieder Musik machen. Was nehmen wir denn heute? Ich glaube, heute ist eine Spezialsendung und ich weise mal auf mich selbst hin. Ich habe in der Corona-Zeit einen jungen Mann kennengelernt, der hat ein Lied gesungen, wo ich immer gedacht habe, wow, der besingt ja mich. Hört mal zu.

0: Ghetto Cumbe. Ja, Tambo. Natürlich, jeder, der Spanisch spricht, weiß, dass Tambo Trommler ist. Und nicht Tombo, mein Spitzname. Libelle, die haben nicht viel miteinander zu tun. Es sei denn, eine Libelle landet auf einer Trommel. Aber das ist unwahrscheinlich. Wie gesagt, das ist ein schönes Lied. Es hat sehr durch die Corona-Zeit geholfen bei mir. Und Sácame da Pena, nimm mir den Schmerz. Das sind schon Sachen, die sind sehr schön. Und dieses Lied widme ich Judith in Spanien. Du weißt, wen ich meine. Kommen wir zur nächsten Sendung.
1: Hallo und herzlich willkommen beim Kampfkunstforum Osnabrück bei OS Radio auf der magischen Frequenz 104,8. Natürlich auch im Internet und im Digitalfunk. Mein Name ist Thomas Buntrock.
2: Und ich bin Martina Dötsch.
0: Das heutige Thema ist traditioneller japanischer Schwertkampf. Man nennt es Jaido. I-A-I-D-O. Ich muss das absichtlich so buchstabieren, weil in der Maschinenschrift wird der Großbuchstabe I gerne mit einem L verwechselt. Und der Name Laido führt häufig zu massiven Verwirrungen. Und damit sind wir bei der zentralen Frage: Ist Jaido ein Sport? Ist es eine Kampfkunst? Was ist es?
2: Eine schwierige Frage, wie ich finde. Es hat sowohl sportliche Aspekte, wie zum Beispiel den Wettkampf, den wir uns stellen, aber es hat auch im Namen schon das Wort Do. Und Do ist der Weg. Und das ist die persönliche Charakterschule, die eigentlich ein jeder durchlaufen sollte, wenn man Jaido macht.
0: Der Verein, den wir heute vorstellen, nennt sich Sanshin Kai Osnabrück. Das sind quasi wir selbst, denn Martina und ich sind die Gründer des Vereins und entsprechend die Dojo-Leiter. Als Dojo bezeichnet man den Trainingsort in Japan. Und wir haben das seltene Glück, dass wir bei der Tamonten Osnabrück e.V. in der Ernst-Sievers-Straße 33 trainieren dürfen. Aber Martina wollte uns noch kurz erzählen, was eigentlich ein Dojo ist.
2: Ein Dojo, ja. Ein Dojo ist ein Trainingsraum für japanische Kampfkünste wie Karate, Judo, Kendo, Jaido. Da gibt es bestimmt noch ganz viele mehr. Aber den Begriff Dojo wirklich vollumfassend zu beschreiben, das würde eine ganze Sendung in Anspruch nehmen. Und ich denke,
0: das machen wir auch.
2: Ja.
0: Ja, das war im Oktober 25. Lang, lang ist's her. Damals wurde mir noch gesagt, dass ich im Jaido schneide wie ein Berserker, viel zu hart bin, zu wenig weich, zu wenig flexibel. Und mich erinnert das an Samurai 1. Und zwar der größte und stärkste und überhaupt der mächtigste Samurai aller Zeiten. Und zwar Gojira.

0: Hallo und herzlich willkommen beim Kampfkunstforum Osnabrück bei OS Radio auf der magischen Frequenz 104,8. Natürlich auch im Internet und im Digitalfunk. Mein Name ist Thomas Buntrock.
1: Und ich bin Martina Dötsch.
0: Und bei uns ist Stefan Rudis vom Tamonten Dojo Osnabrück. Hallo Stefan.
2: Hallo Thomas, hallo Martina. Schön, dass ihr da seid.
0: Ja, stell dich doch kurz vor. Wer bist du? Was machst du?
2: Ja, ich bin Stefan Rudis, bin 55 Jahre alt und trainiere seit ungefähr 20, 25 Jahren Bujinkan Budo Taijutsu. Und hier im Dojo bin ich einer der Trainer und nebenbei Vorstand des Vereins, den wir darstellen.
0: Alles klar, danke. Jetzt erzähl uns doch noch bitte, was heißt Tamonten und was heißt Bujinkan?
2: Also zuerst Tamonten oder Tamonten Dojo. Dojo ist natürlich der Name für einen Trainingsraum oder eine Trainingshalle. Und Tamonten ist sozusagen unser Schutzpatron, der Name einer Schutzgottheit, der für den Sieg über das Böse steht und der symbolisiert wird zum Beispiel durch den Speer und die Pagode, die er als Symbole mit sich trägt und die man auch bei uns im Logo wiederfindet.
0: Die sind bei euch im Logo, das ist dann vorne auch zu sehen.
2: Genau, das steht an der Tür, das ist auch auf den Flyern, die wir haben, die überall aushängen und wo auch immer wir es unterbringen können, damit jeder weiß, das waren wir.
0: Genau, aber eure Sportart heißt jetzt nicht Tamonten, sondern?
2: Unsere Sportart oder unsere Kampfkunst heißt Bujinkan Budo Taijutsu. Das heißt, wir haben das Budo-Element da drin. Das heißt, wir haben asiatische Kampfkunst, japanische Kampfkunst, den Weg des Kriegers oder des Krieges. Wir haben das Taijutsu drin, das heißt, es ist die Körperbewegung oder Körperbeherrschung. Und das Bujinkan ist nichts weiter als der Begriff Halle des göttlichen Kriegers. Das klingt ein bisschen pathetisch, aber nichtsdestotrotz, das ist sozusagen der Ort, an dem alles zusammenkommt.
1: Hey, Moment, das ist das falsche Intro.
0: Wie falsches Intro?
1: Ja, wir machen eine Sendung über Dojo.
0: Ja. Moment.
1: Hallo und herzlich willkommen beim Kampfkunstforum Osnabrück, beim OS Radio auf der magischen Frequenz 104,8 MHz. Mein Name ist Martina Dötsch.
0: Und ich bin Thomas Mundruck. Wir machen heute eine Sendung über Dojo.
1: Was ist ein Dojo?
0: Ein Dojo ist ein Trainingsort. Erstmal ganz allgemein. Ein Trainingsort für japanische Kampfkünste. Das Dojo hat eigentlich nicht viele Besonderheiten. Es hat einen Eingang, es hat eine Decke, es hat vier Wände, manchmal auch ein Fenster. Es hat vielleicht eventuell eine 17, kommen wir später zu. Aber was macht ein Dojo wirklich aus? Das ist die Frontseite. Man nennt es Shomen. Da sind in richtig ernsthaften Dojos steht da eine Kamidana. Das ist so, das sieht aus wie ein kleines Haus von Palmen umgeben. Das ist der Sitz der Götter. Das lassen wir jetzt erstmal so stehen. Klingt komisch, ist aber so. Das ist der Hauptsitz, die Frontseite. Das ist der wichtigste Teil.
1: Sozusagen ein Ehrenplatz.
0: Ein Ehrenplatz, ganz genau. Und deswegen heißt dieser Platz, wenn eine Kamisa da ist, also eine Kamidana, heißt dieser Platz Kamisa. Dann ist Shomen weg, weil Shomen heißt Frontseite. Ja, es steht zu befürchten, dass wir das Dojo nochmal ausführen müssen, aber zu einem späteren Zeitpunkt. Das wird die Zukunft zeigen. Aber ich glaube, ich muss mal wieder eine neue Musik hören. Und zwar, es geht darum, Menschen zu entwickeln. Überall, wo Do drin steht, heißt es, ist ein Weg, den man zu beschreiten hat, um ein besserer Mensch zu werden, um zu scheinen und zu strahlen. Und deswegen jetzt Pink Floyd mit Shine On You, Crazy Diamond.

0: Heute geht es um Taiko, Trommeln. Heute gibt's was auf die Ohren. Und bei uns ist
1: Michael Erberich von der Taiko-Gruppe Hoshidaiko in Osnabrück.
2: Was bedeutet Hoshidaiko?
1: Hoshidaiko ist der Name unserer japanischen Trommelgruppe und bedeutet übersetzt Sternentrommler.
2: Sternentrommler. Was hat das jetzt mit Sternen zu tun oder geht es mehr um die Trommeln?
1: Es geht mehr um die Trommeln, allerdings der Name wurde von unserem Begründer gewählt.
2: Was bedeutet Taiko?
1: Taiko ist der Name einer japanischen Trommel, heißt übersetzt dicke Trommel. Sie wurde früher hauptsächlich erstmal zu Kriegszeiten eingesetzt, wo der Rhythmus, der Ruderer zum Beispiel am Boot, genau wie es in Europa gewesen ist, eingesetzt wurde. Später wurde sie mehr zu zeremoniellen Zwecken genutzt und irgendwann später, so in den 1950er Jahren, kam es dann zu größeren Gruppen, die entsprechend mehr oder weniger im Ensemble aufgetreten sind.
2: Zu welchem Zweck? Weil Krieg war ja vorbei dann.
1: Krieg war vorbei, allerdings Unterhaltung war dann der nächste Zweck.
2: Ah, okay.
1: Und mit guten Stücken, die man da zusammentrommeln kann, in verschiedenen Rhythmus, in verschiedenen Lautstärken, in verschiedener Performance, kann man da wirklich die Massen begeistern.

0: Herzlich willkommen beim Kampfkunstforum Osnabrück auf der magischen Frequenz 104,8 MHz bei OS Radio. Mein Name ist Martina Dötsch.
1: Und mein Name ist Thomas Buntrock.
0: Thomas, wo sind wir heute?
1: Wir sind in Haßbergen bei Osnabrück. Und zwar ganz genau beim Kyudo-Verein Haßbergen.
0: Oh ja, ich sehe es schon. Kyudo, das ist japanisches Bogenschießen.
1: Ganz genau.
0: Wenn ich mir die Waffen hier so
1: angucke. Ja, genau. Das sind schon Dinge, die man bestimmt schon mal gesehen hat. Ein kleiner Hinweis noch für unsere Zuhörer. Es wird Hintergrundgeräusche geben. Bitte nicht irritieren lassen. Es wird Einschläge von Pfeilen geben. Es wird Abschüsse geben. Das gehört dazu. Wir sind im laufenden Trainingsbetrieb.
0: Jo, heute wird hier scharf geschossen. Wer ist denn bei uns? Stell dich mal eben vor.
2: Annegret Krollmeier-Löw.
1: Du bist die Dojo-Show?
2: Ich bin die Vorsitzende des Kyudo-Vereins in Haßbergen.
1: Dojo-Show.
2: Dojo-Show, okay.
1: Genau. Freut mich, dass ich bei euch sein darf. Zuerst mal Kyudo. Spreche ich das richtig aus?
2: Ja.
1: Oder? Okay.
2: Kyudo.
1: Sag mir doch mal, was ist das? Ich sitze hier und kann es sehen, aber im Radio halt eben nicht. Kyudo ist...
2: Kyudo ist japanisches Bogenschießen,
1: ja,
2: mit dem japanischen Langbogen.
1: Der ist wie lang?
2: 2,27 Meter.
1: Ganz schön groß.
2: 2,23 Meter, ja. 2,27 Meter. Es gibt verschiedene Längen, je nachdem, wie groß der Schütze,
1: ja,
2: ist. Also ich würde jetzt nicht so einen ganz langen Bogen haben, wenn jemand sehr groß ist. Jan zum Beispiel, der hat dann 3 Zentimeter mehr.
1: Okay, also das wird also durchaus abgestimmt.
2: Ja,
1: okay.
2: Ja, das hängt vor Hitzler. Auch die Pfeillänge hängt davon ab, wie groß man ist, wie lang der Arm ist. Denn davon hängt ja auch davon ab, wie groß der Auszug ist.
1: Ne? Und glaube ich auch die, wie nennt man das, Zugkraft?
2: Ja, wenn du jemanden hast, der ordentlich trainiert ist, dann kann der Bogen auch schwerer sein.
1: Ja.
2: So 13 bis 15 Kilo, sage ich mal, 14 im Durchschnitt.
1: Also Moment, Kilo ist nicht das Gewicht des Bogens?
2: Das ist der Auszug.
1: Der Auszug, also, okay.
2: Oder Kilopond, wie, ja, sagt man?
1: Keine Ahnung.
2: Also üblicherweise spricht man von Kilo. Im westlichen Bogenschießen sprichst du ja von Pound.
1: Ja, richtig.
2: Mein Bogen zum Beispiel hat 12 Kilo. Das würde ungefähr einem 25-Pound-Bogen im westlichen Schießen entsprechen.
1: Also weil? Was ist denn da der Unterschied?
2: Die Technik ist ganz anders.
1: Okay, beschreib ihn doch mal bitte.
2: Erstens natürlich die Form, wie man schießt, und dann die Handhabung des Bogens insgesamt.
1: Ja.
2: Du siehst, der Bogen ist einfach so lang und gerade.
1: Ja.
2: Hat einen Griff so im unteren, ja, so im oberen, unteren Drittel. Zum Anfassen. Und es hat kein Visier.
1: Ja.
2: Kein Schussfenster, kein nix.
1: Keine Stabilisierung?
2: Keine Stabilisierung, Ding, gar nichts. Also wenn du so willst, ist es einfach so ein Bambusstab. Es ist natürlich kein Bambusstab, sondern es ist eine Stäbchenkonstruktion innen drin, die verleimt ist und außen drum. Sieht man hier, es ist so ein glasfieber Belag. Das ist in Deutschland besser, weil die auch einfach unempfindlicher sind.
1: Ja.
2: Ein Bambusbogen ist dann tatsächlich etwas für Leute, die sehr viel Erfahrung haben, weil der Bambusbogen auch eine spezielle Behandlung braucht. Und da muss man ziemlich viel Erfahrung haben.
1: Kommen wir zur nächsten Sendung. Hier geht es um Karate.
3: Tom Immeuer, seines Zeichens Karate-Cheftrainer bei uns. Sunshine Guy Osnabrück. Darum geht's heute. Es geht um Karate. Wir machen zuerst einen allgemeinen Teil und dann kommen wir in den spezifischen Teil. Also, die erste Frage ist, was ist Karate?
4: Ja, was ist Karate? Die meisten von uns kennen Karate sicherlich als irgendeine von vielen Kampfsportarten, neben Judo, neben Taekwondo. Was macht Karate besonders?
3: Hauen, treten, stechen.
4: Hauen, treten, stechen. Karate ist eine relativ alte Kampfkunst, schon über 300 Jahre alt, und kommt woher?
3: Okinawa,
4: die meisten Leute sind der Ansicht, Karate, japanische Kampfkunst. Das ist nicht ganz falsch, aber auch nicht die ganze Wahrheit. Okinawa ist ein Teil von Japan, der heute seit noch nicht ewiger Zeit zu Japan dazugehört. Das war früher anders. Okinawa war früher ein eigenes Königreich mit eigenem Herrscher, das unabhängig von dem benachbarten China und dem japanischen, in Anführungszeichen, Festland stand.
3: Genau. Und das hat sich ja nicht einfach irgendwie an einem Baum entwickelt, sondern die Frage ist, Wie kommt Karate zustande? Ist das wahr, dass Sie sich da gegen die Samurai schützen mussten? War der Satsuma-Clan damit drin oder wie hat das entstanden?
4: Das ist eine alte, gut behütete und gut gepflegte Karate-Legende, dass Karate von den edlen Bauern auf Okinawa trainiert wurde, um sich gegen die schurkischen Samurai-Invasoren zu behaupten. Das dürfte auch heutzutage weitestgehend widerlegt sein. Richtig ist, dass Karate nicht als Kriegskunst gelehrt wurde. Anders als viele japanische Traditionen, die es seit über 500 Jahren gibt und wo tatsächlich das Kämpfen mit verschiedenen Waffen für den Krieg trainiert wurde, ist das Karate eher eine Kampfkunst, die man dem zivilen Bereich zuordnen würde. Das heißt, es ging wohl schon von Anfang an um die Selbstverteidigung, später aber auch, da das Kämpfen viel Zeit und viel Disziplin erfordert und dadurch auch reicheren Schichten vorbehalten ist, hat Karate auch einen gewissen Einfluss bei den königlichen Palastwachen und bei den mittelalterlichen Polizisten oder auch den neuzeitlichen Polizisten in Okinawa.
3: Ja, das war unsere Karate-Sendung. Wenn wir daran denken, dass Karate ja nun gar keine militärischen Strukturen hat, so wie zum Beispiel Jaido, aber dennoch vorne ein Trainer steht, der den ganzen Haufen zusammenhalten muss, mehr oder weniger, kommt jetzt ein ganz spezielles Lied, das sehr daran erinnert, wie komisch es ist, wenn man in den Krieg ziehen muss. Denn Budo heißt Weg des Kriegers. Der Fakt bleibt auf jeden Fall.

vom Text her sehr eingängig und für alte Soldaten wie mich ziemlich bewegend. Kommen wir zurück zum Thema. Natürlich haben wir nicht jeden Monat irgendein Verein, sondern das zieht sich noch hin. Ein Aufruf an alle Vereine, die zuhören. Traut euch, meldet euch, wir kommen zu euch, wir nehmen euch auf und dann machen wir da eine fast 60-minütige Sendung für euch, von euch, durch euch. Das ist so das Ding. Und jetzt werfen Ereignisse ihre Schatten voraus, und zwar die Veranstaltungen für den Monat. Es gibt am 11. Juli Training for Friends in Hamburg beim AMTV. Das ist eine Jaido-Veranstaltung. Dann haben wir vom 17. bis zum 19. Juli das große Furuichi-Seminar Jaido in Bergamo. Und dann kommen wir nach Osnabrück. Vom 23. bis zum 26. Juli gibt es den Bundeslehrgang 2 für Jaido, für den Deutschen Jaido-Bund hier in Osnabrück. Und das ist auch öffentlich ausgeschrieben unter www.jaido.de oder ihr mailt an mich. Ich werde euch dann weiter informieren. Für alle, die von weiter her anreisen, es wird eine Dojo-Übernachtung geben. Dazu mich bitte direkt ansprechen, weil das wird bei uns stattfinden, beziehungsweise beim Tamonten Dojo, bei denen wir trainieren dürfen. Und die sind so lieb und lassen halt Leute im Dojo übernachten. So viel dazu. Und tja, dann bleibt mir nur noch, den Abspann aufzunehmen. Alles Gute, bis nächsten Monat. Wir sind nächsten Monat, weil unsere Jugendlichen noch in der Planung sind, das kann noch ein bisschen dauern, machen wir nächsten Monat ein bisschen Kung-Fu, und zwar Chen-Wu. Das wird sicherlich super spannend. Die Aufnahme ist schon eingetütet und wird jetzt auch geschnitten. Also, bis nächsten Monat. Und wir verabschieden uns mit Jamakasi aus Afrika, das mit den Superbesten. Dreht die Lautsprecher auf, Leute, das wird großartig. Bis dann!

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1: Ich bin Thomas Brockt. Am 5. Jahrestag der Flutkatastrophe im Ahrtal hat der neue rheinland-pfälzische Ministerpräsident Schnieder die Betroffenen um Entschuldigung gebeten. Der Staat habe damals sein Versprechen nicht eingehalten, seine Bürgerinnen und Bürger zu schützen, sagte der CDU-Politiker am Abend auf dem Marktplatz in Bad Neuenahr-Ahrweiler. Zuvor war in einer Schweigeminute an die Katastrophe erinnert worden, bei der mindestens 135 Menschen ums Leben kamen und Hunderte verletzt wurden. Die schwarz-rote Bundesregierung steckt weiter im Umfragetief. Laut aktuellem Trendbarometer von RTL und NTV sind 82% der Befragten mit ihrer Arbeit unzufrieden. Besonders schlecht schneidet Bundeskanzler Merz ab. Mit ihm sind sogar 85% unzufrieden.
2: Und der Frust ist offenbar auch in den eigenen Reihen groß. Selbst unter den Anhängern von CDU und CSU ist mehr als die Hälfte mit der Regierungsarbeit unzufrieden. Bei der SPD sind es sogar fast 3/4. Dabei versucht die Koalition gerade mit einer ganzen Reihe von Reformen gegenzusteuern. Etwa bei Gesundheit, Heizen und Rente. Auch Steuerentlastungen für kleine und mittlere Einkommen sind geplant. Zoe Tassovali, Nachrichtenredaktion.
1: US-Präsident Trump rudert wieder zurück. Er gibt seine Idee einer Gebühr für die Straße von Hormuz wieder auf. Nach Gesprächen mit Vertretern aus dem Nahen Osten setzt er nun stattdessen auf mehr Investitionen der Golfstaaten.
3: Trumps Idee einer Gebühr für die Straße von Hormuz kam nicht gut an. Vom Iran verhöhnt, international abgelehnt, hat er dieses Vorhaben nun wieder verworfen. Stattdessen will er die Golfstaaten in die Pflicht nehmen, mehr Geld in Handel und Investitionen mit den USA zu stecken. Ob die Golfstaaten da zustimmen, ist noch nicht klar. Trump aber betont nun, dass er eine Gebühr für die Meerenge generell nicht gut findet. Der Seeweg müsse offen und frei befahrbar sein. Aus den USA, Tina Eck.
1: Diebstahl, Brandstiftung, Vandalismus. Die Deutsche Bahn ist einem Bericht der Bild-Zeitung zufolge in diesem Jahr bereits in 2200 Fällen zum Ziel für Saboteure geworden. Das seien 7% mehr Vorfälle als im Vorjahreszeitraum. Der jüngste Anschlag ereignete sich in der vergangenen Nacht. Im niedersächsischen Neu-Wulmsdorf brannte demnach ein Verteilerkasten, der für die Leit- und Sicherheitstechnik der Bahn wichtig sei. Rund 200 Zugfahrten seien ausgefallen.
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4: 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Ich spreche ins Mikrofon, ich bin Marcel Fischer.
5: Ja, ich bin heute hier zu Gast.
4: Oh, hallo. Es ist mir ein großes Vergnügen, für die heutige Audiodatei einen der ganz großen Performer der letzten Jahre zurück auf der Starbühne zu begrüßen. Mit einer Meldung überzeugte die Tagesschau, die Regierung will die Tabaksteuer offenbar stärker anheben. Fast 12 Euro, so viel soll eine Packung Zigaretten in wenigen Jahren kosten. Die Erhöhung der Tabaksteuer soll der öffentlichen Gesundheit helfen und der Steuerkasse. Auch Ersatzprodukte sollen teurer werden. Man bezieht sich auf die Nachrichtenagentur dpa. Hier muss ich sagen, ihr Erzähler hat nur ein einziges Mal in seinem Leben, so mit 12 oder 13, neugierig an einer Zigarette seiner Mutter gezogen. Danach nie wieder. Interessant, aber die Zigarettenpreise weltweit am teuersten sind diese in Australien, Großbritannien und Irland. Dann folgen Frankreich, Belgien, Schweiz, USA, in diesem Level ungefähr auch Deutschland. Am günstigsten die Raucherei in Österreich, Italien und Spanien. Nicht aufgeführt die nordkoreanischen Zigarettenpreise. Dort zu erklären, alle Reisende raucht eigentlich jeder. Der chinesische Ministerpräsident Li Qiang hat am Sonnabend in Peking Gespräche mit dem Vorsitzenden des Ministerrates Nordkoreas, Park Tae-song, geführt. Aber zurück zu einer anderen Autorität.
6: Es ist eine Wende in der Drogenpolitik. Wir entkriminalisieren, wir machen das aber auf eine Art und Weise, wo eigentlich nur der private Eigenanbau erlaubt wird, wo der Eigenkonsum erlaubt wird.
4: Zu den 12 Euro nun Karl Lauterbach. Ich hätte noch stärker erhöht. Der frühere Bundesgesundheitsminister SPD,
7: das ist richtig,
4: erklärte sich im ZDF. Sollte es also noch alte Bergbaugenossen geben, die abends an der Filterlosen hängen? Ihr wählt falsch. Die 5% scheinen das Ziel. Lauterbach, Kinder, Jugendliche würden vom Rauchen abgehalten werden. Lauterbach räumte aber ein, dass höhere Preise einkommensschwache Haushalte stärker belasten und ein Teil der Käufer auf den Schwarzmarkt ausweichen könnte.
6: Bei internationalen Flügen wird leider so gut wie keine Maske mehr getragen. Da sind die Maßnahmen gelockert worden.
4: Das betraf ja andere. Musikkenner erkennen, ich spiele Morrissey und The Smiths. Wenn ich Lauterbach sehe und höre, verkörpert er für mich die Rolle, die in den Carry-On-Filmen der britische Schauspieler Charles Hartray innehatte. Und wie schon einige Male festgestellt, Kunst braucht es nicht mehr. Ihr Künstler, hört euch, braucht man nicht mehr. Sie machen es selbst. Ja, und auf der 2001 erschienenen Greatest Hits von The Smiths war Charles Hartray auf dem Cover. Hartray, auch lebenslanger Raucher, litt zum Schluss an einer Verschlusskrankheit. Man erklärte ihm, seine Beine müssen amputiert werden, um sein Leben zu retten. Er lehnte die Operation ab mit den Worten, er zieht es vor, mit Stiefeln an den Füßen zu sterben. Hartray, Schauspieler, Sänger, Pianist, neben der Raucherei auch bekannt für seine Alkoholprobleme, drum flog er aus der Carry-On-Gruppe später raus. Morrisseys Zuneigung war persönlich. Im NMI verfasste er einen Nachruf, nannte ihn das letzte komödiantische Genie. Aus diesem Zitat, Charles Hartrays Tod knüpft an die herannahende Kälte von 1992, die Vernichtung des britischen Passes und das letzte Todesröcheln des echten Englands an. Obwohl er allen Berichten zufolge unfreundlich und freundlos war, übertrifft Hartrays Mystik die von Greta Garbo. Ich persönlich habe ihn geliebt. Ausschnitte aus dem Film Carry On Abroad mit Hartray waren im Video zu Every Day Is Like Sunday zu sehen. Meine Verehrung für Charles Hartray ist grenzenlos. Und noch einmal, hello. Hartray lebte von 1914 bis 1988. Britischer Exzentriker. Wenn Fans ihn um ein Autogramm baten, beschimpfte er sie oft, zerriss ihr Papier in zwei Hälften. Every day is like Sunday. Am Dienstag

dich in den Dienstagabend. Heute Teil 2 des Interviews mit Phil Wright von Paper Lace. Und jetzt die wirklich brillante neue Single von Bugs Fizz, Crazy Shot in the Dark. 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
1: Der 14. Juli 1223. Der französische König Philipp II. Stirbt. 1555. In Rom wird für Juden ein Ghetto geschaffen. Frankreich bekommt seine Nationalhymne. 1795. 1789 wird die Bastille erstürmt. Da kommt gleich noch die Band dazu. 1866. Augsburg wird provisorischer Sitz des Deutschen Bundes. 1949. Der 1. Mai wird in Österreich zum Feiertag. 1998, manche haben es bis heute nicht begriffen, ich gehöre dazu, das Bundesverfassungsgericht macht den Weg zur Einführung der Rechtschreibreform frei. 1865, das Matterhorn wird erstmals bestiegen. Wir wollen ehren Woody Guthrie, geboren am 4. Juli 1912.

Geboren am 14. Juli Gerd E. Schäfer aus der Kultreihe Maxe Baumann, Berlin, 750 Jahre, 1987. Ich habe einen stillen Winkel in Berlin.

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1: Das hat Berlinert Manfred Uhlig war dabei, aber auch Gerd E. Schäfer. Wenn ich vorm Spiegel stehe, zieh ich vor mir den Hut. So war er. Sein Sohn frisiert übrigens in Berlin. Geboren am 14. Juli, Kyle Gass von Tenacious D.

Und nochmal zu der heute gestürmten Bastille, so heißt auch eine Band. Und Dan Smith, der Sänger, hat heute Geburtstag. Er wurde am 14. Juli 1986 geboren und war schon zu Gast auf Radio Marabout.

0: Frau Bastille waren auch auf Radio Marabu im Interview. Schön, sie wieder gehört zu haben. Und jetzt auf 104,8 OS Radio am Dienstagabend. Phil Wright von Paper Lace, der zweite Teil des Interviews mit einer tollen Überraschung.
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0: Jetzt der zweite Teil von dem Interview mit Philip Wright von Paper Lace. Der erste endete mit Billy Don't Be a Hero.

Also mein Tipp, England ist ja gar nicht so schlecht weggekommen. Jetzt wird ja wieder gespielt. Hab davon aber überhaupt keine Ahnung. Mein Herz gehört der Musik. Irgendwo nur nach Frankie Rizzardo. Und nicht vergessen www.radiomarabu.de.

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1: Ich bin Diana Kramer. 5 Jahre nach der Flutkatastrophe hat das Ahrtal heute der Opfer gedacht. Bei einer Gedenkveranstaltung mit Bundeskanzler Friedrich Merz in Bad Neuenahr-Ahrweiler erinnerte eine Schweigeminute an die mindestens 135 Toten. Der rheinland-pfälzische Ministerpräsident Gordon Schnieder fand anschließend deutliche Worte zum damaligen Versagen des Staates.
2: Es ist das Versprechen und die Zusage des Staates, seine Bürgerinnen und Bürger zu schützen. Dieses Versprechen wurde nicht eingehalten. Der Staat hat in dieser Frage und in dieser Nacht versagt. Dafür bitte ich als Ministerpräsident um Entschuldigung.
1: Der Ministerpräsident von Rheinland-Pfalz, Gordon Schnieder. Die Bundesregierung kann sich auch mit ihren verkündeten Reformvorhaben vorerst nicht aus dem Umfragetief befreien. Wie aus dem aktuellen Trendbarometer von RTL und NTV hervorgeht, sind 82% der Bundesbürger unzufrieden mit der bisherigen Arbeit der Regierungskoalition. Noch schlechter steht es um die Zustimmungswerte von Bundeskanzler Friedrich Merz. Mit seiner Arbeit sind 85% unzufrieden. Die befürchteten Einschnitte bei Volkswagen könnten am Ende kleiner ausfallen als gedacht. Branchenexperte Ferdinand Dudenhöfer rechnet laut dpa kaum mit Werksschließungen. Die Sorge bleibt aber trotzdem groß, denn der harte Sparkurs bei VW könnte einen Dominoeffekt auslösen.
3: Wenn überhaupt, dann wird ein Werk dicht gemacht, und zwar das in Neckarsulm, sagt Dudenhöfer. Gewerkschafter und VW müssten da aber ganz einfach gut verhandeln. Schockmeldungen über 4 Werksschließungen und zig Jobs, die gestrichen werden, verunsichern VW-Beschäftigte und ganze Regionen. Denn ein harter Sparkurs, sagen Experten, treffe am Ende auch Zulieferer, Hotels in der Gegend und selbst Bäckereien. Claudia Wächter, Nachrichtenredaktion.
1: Auf dem Weg zu einem Engagement von Jürgen Klopp als Bundestrainer haben der DFB und Red Bull offenbar eine Lösung gefunden. Konkrete Ergebnisse über das Treffen in München wurden zunächst nicht öffentlich. Nach dpa-Informationen ist aber ein Deal gefunden worden, der den Weg von Klopp in das Bundestraineramt endgültig ermöglichen soll.
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1: Ich bin Diana Kramer. 5 Jahre nach der Flutkatastrophe hat das Ahrtal der Opfer gedacht. Bei einer Gedenkveranstaltung in Bad Neuenahr-Ahrweiler wurde mit einer Schweigeminute an die mindestens 135 Toten erinnert. Zu der Gedenkfeier war auch Bundeskanzler Friedrich Merz ins Ahrtal gereist.
2: Der Marktplatz war voll, aber durch die vorhandene Bestuhlung aufgrund des Kanzlerbesuchs nicht so voll wie vorher erwartet. Merz wurde dann bei seiner Ankunft tatsächlich auch mit einzelnen Buhrufen empfangen. Er, der rheinland-pfälzische Ministerpräsident Schnieder und der Bürgermeister von Bad Neuenahr-Ahrweiler haben in ihren Reden natürlich der Opfer gedacht und sich bei den vielen freiwilligen Helfenden bedankt. Und Schnieder hat sich für das Staatsversagen vor, während und nach der Flut entschuldigt, was von den Anwesenden mit Applaus entgegengenommen wurde. Aus Bad Neuenahr-Ahrweiler, Sabine Koppers.
1: US-Präsident Donald Trump rudert, wie schon so oft, wieder zurück. Er gibt seine Idee einer Gebühr für die Straße von Hormuz wieder auf. Nach Gesprächen mit Vertretern aus dem Nahen Osten setzt er nun stattdessen auf mehr Investitionen der Golfstaaten in den USA. Das schrieb Trump auf seiner Plattform Truth Social.
3: Trumps Idee einer Gebühr für die Straße von Hormuz kam nicht gut an. Vom Iran verhöhnt, international abgelehnt, hat er dieses Vorhaben nun wieder verworfen. Stattdessen will er die Golfstaaten in die Pflicht nehmen, mehr Geld in Handel und Investitionen mit den USA zu stecken. Ob die Golfstaaten da zustimmen, ist noch nicht klar. Trump aber betont nun, dass er eine Gebühr für die Meerenge generell nicht gut findet. Der Seeweg müsse offen und frei befahrbar sein. Die Kämpfe darüber halten an. Tena Eck, USA.
1: Nach einer Messerattacke an einem Gymnasium im oberbayerischen Schongau sehen Ermittler Hinweise auf ein extremistisches Motiv. Die Ermittlungen führt nun die Bayerische Zentralstelle zur Bekämpfung von Extremismus und Terrorismus. Ein 16-jähriger Ex-Schüler soll am vergangenen Mittwoch auf dem Schulgelände 2 13-jährige Mädchen mit einem Messer schwer verletzt haben. Er sitzt in Untersuchungshaft. Wegen eines Großbrandes auf einem früheren Truppenübungsplatz im Müritz-Nationalpark sind erneut 2 Orte evakuiert worden. Das Problem sei, dass der Wind wieder gedreht und aufgefrischt habe, sagte ein Sprecher des Landkreises Mecklenburgische Seenplatte. Wegen Munition im Boden kommen die Einsatzkräfte nicht direkt an den Brand heran.
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2: Ich bin Diana Kramer. Der erste Finalist der Fußball-Weltmeisterschaft steht fest. Spanien hat im Halbfinale Frankreich mit 2:0 besiegt und steht im WM-Endspiel. Die Spanier spielen am Sonntag gegen den Sieger der Partie England gegen Argentinien um den Titel. Das zweite Halbfinale findet heute Abend statt. Die schwarz-rote Bundesregierung steckt weiter im Umfragetief. Laut aktuellem Trendbarometer von RTL und NTV sind 82% der Bundesbürger mit der Arbeit der Regierungskoalition unzufrieden. Besonders schlecht schneidet Bundeskanzler Friedrich Merz ab. Mit ihm sind sogar 85% unzufrieden.
3: Und der Frust ist offenbar auch in den eigenen Reihen groß. Selbst unter den Anhängern von CDU und CSU ist mehr als die Hälfte mit der Regierungsarbeit unzufrieden. Bei der SPD sind es sogar fast 3/4. Dabei versucht die Koalition gerade mit einer ganzen Reihe von Reformen gegenzusteuern. Etwa bei Gesundheit, Heizen und Rente. Auch Steuerentlastungen für kleine und mittlere Einkommen sind geplant. Bislang schlägt sich das in den Umfragewerten aber nicht nieder. Zoe Tassovali, Redaktion.
2: 5 Jahre nach der Flutkatastrophe hat das Ahrtal der Opfer gedacht. Bei einer Gedenkveranstaltung in Bad Neuenahr-Ahrweiler erinnerte eine Schweigeminute an die mindestens 135 Toten. Der rheinland-pfälzische Ministerpräsident Gordon Schnieder fand anschließend deutliche Worte zum damaligen Versagen des Staates.
4: Es ist das Versprechen und die Zusage des Staates, seine Bürgerinnen und Bürger zu schützen. Dieses Versprechen wurde nicht eingehalten. Der Staat hat in dieser Frage und in dieser Nacht versagt. Dafür bitte ich als Ministerpräsident um Entschuldigung.
2: Der Ministerpräsident von Rheinland-Pfalz, Gordon Schnieder. Das US-Militär blockiert erneut iranische Häfen und Küstengebiete. Eine Seeblockade sei um 22 Uhr deutscher Zeit aufgenommen worden, teilte das zuständige Regionalkommando des US-Militärs auf der Plattform X mit. Schiffe werden so daran gehindert, dass sie iranische Häfen oder Küstengebiete ansteuern oder von dort wegfahren können. Wie lange die US-Blockade andauern wird, ist derzeit unklar.
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1: Ich bin Diana Kramer. Spanien steht im Finale der Fußball-Weltmeisterschaft. Die Europameister besiegten im Halbfinale Frankreich souverän mit 2:0. Für Spanien ist es die erste WM-Finalteilnahme seit dem Titelgewinn 2010.
2: Ein verdienter Sieg der Spanier, die Frankreichs hochgelobte Offensive um Superstar Mbappé fast durchgängig kontrollieren. Schon nach 22 Minuten die Führung durch Oyarzabal per Strafstoß. Porro besorgt nach 58 Minuten den zweiten Treffer. Spanien liefert auf den Punkt die beste Turnierleistung ab und kann nun entspannt verfolgen, ob sich heute im anderen Halbfinale Messis Argentinier oder England um Kane und Bellingham durchsetzt. Die Polizei in Atlanta ist im Großeinsatz. Die Begegnung dort gilt als Hochrisikospiel. Thomas Thonfeld, Sportredaktion.
1: Die USA haben ihre Blockade von iranischen Häfen wieder aufgenommen. Laut dem zuständigen Regionalkommando des US-Militärs sollen so Schiffe daran gehindert werden, iranische Häfen oder Küstengebiete anzusteuern oder sie zu verlassen. US-Präsident Donald Trump hatte die Wiederaufnahme der Blockade am Montag angekündigt. Seine Idee, von anderen Ländern eine Gebühr für die sichere Durchfahrt durch die Straße von Hormuz zu erheben, hat er inzwischen aber wieder aufgegeben.
3: Stattdessen will er die Golfstaaten in die Pflicht nehmen, mehr Geld in Handel und Investitionen mit den USA zu stecken. Ob die Golfstaaten da zustimmen, ist noch nicht klar. Trump aber betont nun, dass er eine Gebühr für die Meerenge generell nicht gut findet. Der Seeweg müsse offen und frei befahrbar sein. Tina Eck, USA.
1: Diebstahl, Brandstiftung und Vandalismus. Bei der Deutschen Bahn gab es einem Medienbericht zufolge in diesem Jahr bereits 2200 Fälle von Sabotage. Das seien 7% mehr Vorfälle als im Vorjahreszeitraum, berichtet die Bild-Zeitung. Erst letzte Nacht hatte es im niedersächsischen Neu-Wulmsdorf einen Brandanschlag auf einen Verteilerkasten für die Leit- und Sicherheitstechnik der Bahn gegeben. In Würzburg läuft derzeit ein Großeinsatz. Die Polizei sucht dort seit dem Abend einen Verdächtigen. Er soll bewaffnet sein. Passanten hatten mehrere Schüsse gemeldet. Hinweise auf Verletzte gab es laut Polizei nicht. Mit einem Großaufgebot werde derzeit nach dem mutmaßlichen Schützen gefahndet. Autofahrer in und um Würzburg wurden dringend davor gewarnt, Anhalter mitzunehmen.
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2: Ich bin Diana Kramer. Der erste Finalist der Fußball-Weltmeisterschaft steht fest. Spanien hat im Halbfinale Frankreich souverän mit 2:0 besiegt und steht im WM-Endspiel.
3: Es war eine überraschend klare Angelegenheit. Das spektakulärste Team dieser WM, das waren ja eigentlich die Franzosen. Doch gegen Spaniens Präzision im Ballbesitz fand das Team um Kylian Mbappé kein Mittel. Mikel Oyarzabal brachte Spanien in der 22. Minute in Führung per Elfmeter. Pedro Porro erzielte den zweiten Treffer in der 58. Minute. Im großen Finale von New York treffen die Spanier nun am Sonntag auf den Sieger des zweiten Halbfinales, England gegen Argentinien. Die Franzosen verpassten ihr drittes WM-Endspiel in Folge. Ihnen bleibt nur das Spiel um Platz 3 am Samstag. Moritz Einzel, Sportredaktion.
2: Heftige Unwetter haben am Abend die Region Nürnberg schwer getroffen. Nach Angaben der Feuerwehr gingen innerhalb von 5 Stunden fast 3000 Notrufe ein. Die Einsatzkräfte rückten rund 1000 Mal aus, um umgestürzte Bäume zu beseitigen und vollgelaufene Keller auszupumpen. Mehrere Personen wurden verletzt. Die Folgen des Unwetters waren auch am Flughafen Nürnberg zu spüren. Wetterbedingt wurde der Flugbetrieb am Abend vorübergehend eingestellt. In einigen Nürnberger Schulen fällt heute der Präsenzunterricht wegen umgestürzter Bäume aus, teilte das Bayerische Kultusministerium mit. Das Bundeskabinett will